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0: Vor einer Weile ist jemand bei meiner Schallplattenfirma auf den Gedanken gekommen, für ein Album von mir Rundfunkwerbung zu bestellen. Und nun wollte ich natürlich auch meinen Werbespot verdammt gerne mal hören und habe infolgedessen einen ganzen Monat lang so ein Ohr ausgefahren, wenn die Rundfunkwerbung kam, und habe mir das einen Monat lang reingezogen. Und darunter hat mein Selbstbewusstsein schwer gelitten. Zwei schwere Schläge musste ich einstecken. Der erste war, als ich begriff, dass ich die ganzen kosmetischen Segnungen, die da angepriesen wurden, nicht im Hause habe und dass ich mich offensichtlich nicht als kultivierter Mensch, sondern als ein Ferkel in der Kuhle zu betrachten habe. Und der zweite, als ich einsehen musste, dass ich zu diesen völlig zurückgebliebenen Zeitgenossen gehöre, die es vorziehen, statt 500 Gramm Kaffee für selbe Geld lieber 400 zu kriegen. Und nun, wie dem auch sei, über die Aktion, da rätseln die Experten noch. Für mich hat sie wenigstens den Erfolg gebracht, dass mir ein Lied darauf eingefallen ist, und das heißt der Rundfunkwerbung Blues.
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0: Guten Abend bei den Radioerinnerungen heute an diesem Dienstag, dem 28. September 2021. Mein heutiger Gesprächspartner ist Alexander Baracic. Alexander Baracic ist jetzt hoffentlich schon am Telefon da. Hallo Alex, kannst du mich hören?
1: Ja, ich höre dich. Hörst
0: du mich? Bist du laut? Ich muss dich da ein bisschen einpegeln. Das ist ja alles gerade in letzter Sekunde hier technisch zustande gekommen. Wir haben jetzt eine Stunde Zeit, um uns ein bisschen über deine Radioerinnerungen zu unterhalten. Natürlich wird die Sendung einerseits etwas nostalgisch werden. Zum anderen, glaube ich, bist du aber auch der richtige Gesprächspartner, um sich ein bisschen darüber zu unterhalten, was Radio jetzt im Jahr 2021 und in der Zukunft sein kann, wo es ja doch einigermaßen an Konkurrenz gewonnen hat, wenn es gerade um die

0: Selbsterstellung von Inhalten geht. Und wenn du nicht mehr weißt, was sagen, oder wenn ich nicht mehr weiß, was fragen, dann spielen wir einfach Musik, okay?
1: Alles klar.
0: Bist du so einverstanden mit der Sendungsgestaltung? Wir haben das einen Fragenkatalog vorbereitet, diesem Fragenkatalog werde ich mich immer wieder ein bisschen widmen, aber vielleicht am Anfang stelle ich dich kurz vor und du korrigierst mich, wenn ich mich irre. Du warst von 1996 bis 2001 Vorsitzender des Verbands Freie Radios Österreich und warst auch Mitbegründer und erster Geschäftsführer von Radio Froh, dem freien Radio in Linz. Heute bist du Legal Counsel beim ISD, also beim Institute of Science and Technology in Maria Gugging, und du betreibst unter anderem den Blog Netzkultur von Morgen, falls da überhaupt noch was passiert. Die erste Frage, die ich dir da aber stellen möchte, ist, wann hast denn du das erste Mal von freien Radio überhaupt gehört?
1: 1991.
0: 1991. Und was war da der Zusammenhang, dass das passiert ist?
1: Es hat in Oberösterreich bei den Kulturinitiativen so eine Piraten-Radio-Szene gegeben, und ich habe dann einen Artikel drüber gelesen gehabt und habe dann selbst recherchiert und dann selbst gleich einmal einen Artikel geschrieben. Das war meine erste Aktivität in dem Zusammenhang, genau.
0: Die Piratenradioszene hat es schon gegeben, 1991 in Linz. Die sind auch über die Häuser gezogen und haben mehr oder weniger illegal gesendet, oder wie kann ich mir das vorstellen?
1: Ja, genau. Also das heißt, es gab in Linz, in Wels, in Vöcklabruck, in Steyr, in Schwertberg hat es also Initiativen gegeben, und die haben halt, weiß ich, einmal in der Woche eine Viertelstunde gesendet, genau.
0: Und die Polizei oder die Funküberwachung hat euch gejagt, oder war das in...
1: Das war deutlich weniger dramatisch als bei euch in Graz. Es war sogar so, dass da zum Teil Tipps gab anscheinend von der Funküberwachung. Also es ist in Oberösterreich ist niemandem jemals etwas passiert von Behördenseite.
0: Okay. Wurden auch keine Leute irgendwie die GIS-Leute vorbeigeschickt und diese Dinge, oder wie?
1: Nein, gar nicht. Also das war eher ein bisschen, also ich muss auch sagen, da gibt es eine kleine Anekdote, das ist dann so einige Jahre später, da sind wir ja, als wir on air gegangen sind, es war so, dass man damals noch zwei Bescheide brauchte. Das ist, war der einerseits der rundfunkrechtliche Bescheid und das andere von der fernmeldebehördliche. Und das ist ja bei uns nicht ausgegangen gewesen mit unserem fernmeldebehördlichen Bescheid. Wir haben dann am Sonntag 1998 im September, ich glaube 6. September war es oder so, zum Senden begonnen und haben den Bescheid noch nicht gehabt. Ich habe es im Verkehrsministerium da politisch irgendwie einen Draht gehabt und habe da schon gesagt, hallo, da haben wir ein Problem. Am Montag in der Früh ist dann ein netter Herr von der Funküberwachung bei uns hereinmarschiert und hat ein Protokoll aufgenommen mit mir und hat es festgehalten, dass eben wir da quasi schwarz gesendet haben, und hat das aber recht locker genommen. Und im Protokoll hat er dann festgehalten, und das war damals so die Zeiten, wo wir so Soundscapes gespielt haben, und da hat er festgehalten, dass er am 8.15 da auf der Frequenz 105,0 Vogelgezwitscher zu hören war.
0: Was hat dich überhaupt dazu veranlasst, das zu machen oder dich da zu beteiligen an dieser Medieninitiative? Was waren die Ziele?
1: Ich war vorher schon politisch aktiv als Schülervertreter, und die Medienfrage hat mich schon vorher sehr interessiert gehabt. Das war einerseits, wir haben einen Deutschprofessor gehabt, der sehr inspirierend war, und mein Vater war Journalist, und ich habe schon mit einfach mein erstes Zeitungsabo gehabt und war auch in die Richtung aktiv. Also ich habe eine Zeit lang als freier Mitarbeiter bei einer Regionalzeitung geschrieben gehabt, und das hat quasi zwei Fragestellungen, für die mich interessiert habe, einerseits politisch aktiv zu sein und auch autonom eigentlich tätig zu sein und die Medienfrage gut verknüpft.
0: Ich meine, ich könnte mir ja vorstellen, dass wenn sich das heute junge Leute anhören, dass die irgendwie sich denken, was reden die da? Also oder wieso war das damals überhaupt interessant? Heute kann man doch eh überall seine Meinung kundtun. Ich glaube, man muss schon vielleicht auch feststellen, dass das damals eine ganz andere Zeit war zu ORF-Monopolzeiten, oder?
1: Ja, absolut. Vielleicht eine Anekdote dazu. Es hat damals schon so Wetterkameras gegeben, die zum Teil auf Pisten positioniert waren und die quasi am ORF dann so quasi aus der Sendezeit quasi ein Bild geliefert haben, ja. Und da hat es politische Aktionen gegeben, wo man dann vor diese Kameras was hingehalten hat. Ja. Und das ist zu verdeutlichen, wie eng da der Zugang war. Und ja, ich glaube, das veranschaulicht es ganz gut.
0: Ich meine, da kann man eh gleich zur Gegenwart switchen. Gell? Vielleicht werde ich kurz gleich einmal die Frage einschmeißen. Einwerfen, was denn heutzutage noch der Reiz am freien Radio ist. Vielleicht kannst du das ein bisschen charakterisieren, warum du da immer noch dich in irgendeiner Form beteiligst.
1: Ich denke, dass ein wesentlicher Wert jetzt die Community-Funktion ist. Mhm. Also das hat man jetzt auch wieder gesehen in der Pandemie, dass es nach wie vor Zielgruppen gibt, die von den öffentlich-rechtlichen wie auch den kommerziellen Sendern nicht erreicht werden, sprachlich beispielsweise. Ja. Also es sind riesen Communities, die ja in Wien sind das ja 40-50%, die nicht Deutsch als Muttersprache haben, die da leben ganz normal und die, denen man das jetzt irgendwie erklären sollte, warum Impfung vielleicht eine sinnvolle Aktion wäre und man sich nicht Sorgen machen muss, dass man deswegen unfruchtbar wird beispielsweise. Oder ja, das ist dort, diese Communities werden nicht erreicht und es war auch interessant, dass offenbar zum Teil auch von öffentlichen Stellen dann Kontakt aufgenommen worden ist mit freien Radios, Hilfestellungen zu leisten und das zeigt schon sehr deutlich auf, was da für ein Marco eigentlich besteht.
0: Mhm. Ist es nicht so, dass, keine Ahnung, es gibt natürlich auch in Graz 8 kurdische Kanäle zu empfangen oder bosnisches Fernsehen und Radio und so weiter und so fort, gibt es ja alles inzwischen locker zu empfangen, das war ja vor 25 Jahren auch nicht so, oder?
1: Das hat damals begonnen, also das türkische Fernsehen ist schon sehr lange über Satelliten empfangbar, aber das steht dann nicht in einem lokalen Kontext, also das ist das quasi, und ich weiß nicht, wie die Diskussion in der Türkei ist über Impfungen, ich will da jetzt gar nichts vermuten oder in den Raum stellen, aber es müssen alle Themenstellungen auch in einem lokalen Kontext diskutiert werden können. Ich meine, wir haben das in größeren Umfang bei einer Konferenz, also erstmals 1999 diskutiert und bei der kleinen Konferenz, das war die erste Konferenz zu dem Thema überhaupt in Österreich und dann bei der Ars Electronica größer mit wissenschaftlicher Beteiligung und es ist eigentlich schon erschreckend, dass sich da überhaupt nichts geändert hat. Ja. Also es ist auch so, die Menschen, die zahlen ja auch Rundfunkgebühren und kriegen aber kaum eine Leistung dafür, weil für sie es kein spezielles Angebot gibt. Ja. Und das was ist so der Grund, ich sage das jetzt ein bisschen vielleicht spitz formuliert, aber so der Grundrassismus, der da im ORF, es ist überhaupt nicht mehrheitsfähig dort anscheinend, dass hier Diversität repräsentiert wird und das hat schon sehr stark damit zu tun, auch dass leider der ORF stark politisch unter Druck steht und da versucht man immer ja quasi Mehrheitsweg zu sein und immer nach dem Mehrheitsweg zu gehen. Und das führt auch dazu, dass es halt, in dem Bereich es keine Angebote gibt, weil das politisch dann massiv verpflichtet, Angriffen ausgesetzt zu sein. Oder ich weiß es nicht genau, was die Motivationslagen sind, aber ich muss feststellen, es hat sich in den 20 Jahren nichts geändert.
0: Also es hat sich eigentlich politisch oder gesellschaftlich nichts geändert, oder in der Medien oder in dem Zugang zu Medien hat sich sehr wohl was geändert, oder? Also man, oder wie ich angefangen Radio zu machen, da hat's ja die Möglichkeit nicht gegeben, einen YouTube-Kanal zu betreiben oder keine Ahnung, sich auf irgendwelchen anderen sozialen Medien halbnackt auszuziehen und irgendeinen Quatsch zu erzählen, oder halt auch politische Inhalte zu erzählen.
1: Das, was sie nicht geändert hat, das habe ich noch gemeint, dass quasi der öffentlich-rechtliche Rundfunk diese Diversitätsfragen nicht aufgreift. Da hat sie nichts geändert eigentlich.
0: Ja, okay, gut, das ist auf eine gewisse Art, würde ich das sogar erstaunlich finden, wenn es denn täte, oder?
1: Ich würde finden, dass das zum Auftrag dazugehört, aber also ich glaube schon, dass es eine gewisse Offenheit auch gäbe, oder es gibt schon irgendwie kleine Versuche. Muss man sehen, was jetzt auch die Reform des Rundfunkgesetzes bringen wird. Also.
0: Du glaubst wirklich, oder du vermutest, dass es besser werden könnte bei der nächsten Reform, oder ist das eher Wunschvater des Gedanken?
1: Ich weiß nicht, was jetzt Diversität anlangt. Da machen wir jetzt nicht allzu große Erwartungen, aber was jetzt die Transformation in die Digitalisierung anlangt, da wird ganz sicher was passieren. Also ich gehe davon aus, dass die 7-Tage-Regelung wegfallen wird, die das ein ORF quasi verbietet, Inhalte länger als 7 Tage über den eigenen Internetplattformen, dann also Inhalte, die ausgestrahlt wurden, länger 7 Tage anzubieten über quasi On Demand. Ich gehe davon aus, dass der ORF zukünftig es ihm erlaubt sein wird, dass er auch Digital First Angebote anbieten wird können. Und da wird es halt irgendwelche Abtäusche geben. Ja, es wird mal sehen, ob vielleicht ORF.at ein bisschen eingekriegt werden muss, so wie das in Deutschland das Modell ist, dass quasi der Printbereich und das, was das geschriebene Wort dann dem Verwandten irgendwie stärker jetzt den Verlagen vorbehalten ist, und dafür gab es dann Abtausch, dass halt der Rundfunkbereich auch im digitalen Raum zeitungebunden nonlinear Angebote.
0: Diese 7-Tages-Regel, was hatten die überhaupt für einen Zweck, diese 7-Tages-Regel?
1: Das ist ein reines politisches Instrument. Also die ist entstanden aus einer wettbewerbsrechtlichen Auseinandersetzung, die vor allem von Deutschland ausgegangen ist und dort vor allem von Presseverlegern, die gesagt haben, die öffentlich-rechtlichen Anstalten, die sind im Rundfunk zu Hause und haben da eine starke Domain, und die wollen jetzt und das wird gezahlt von öffentlichen Geldern, und mit dem wollen sie jetzt in einen anderen Markt, nicht den Internetmarkt, ausweiten, und das ist eine Wettbewerbsverzerrung und das muss dahinter angehalten werden. Okay. Das ist bis zum Europäischen Gerichtshof auch gegangen, und das war ein Riesenpolitikum, und das ist, was im Prinzip noch immer als Grundregel jedenfalls in Österreich sehr streng gesetzlichen Kraft ist.
0: Vielleicht da auch, was diese Online-Abrufbarkeit von Sendungen betrifft. Du hast eigentlich im Verband Freie Radios schon von Anfang an die CBA, die Datenbank der Freien Radios, forciert, wo vielleicht viele andere das noch gar nicht ernst genommen haben. Der Erfolg jetzt, 25 oder 20 Jahre später, gibt dir recht, oder wie siehst du das in aller Eitelkeit?
1: In totaler Uneitelkeit sicher ist es schon so. Ja, es ist zum Teil absurd. Also damals war das schon extreme Avantgarde, und wir haben das gemacht, weil es möglich war. Und wir haben schon damals bereits diskutiert, dass das eine weitere Möglichkeit der Ausbringung ist, dass Menschen darüber, dass wir Publikum darüber erreichen können. Das haben wir von Anfang an mitdiskutiert gehabt. Aber es hat schon länger gedauert, bis sie das durchgesetzt hat. Also mit Grund war, dass die Urheberrechtsfrage nicht gelöst war. Da haben wir relativ lang dran gearbeitet. Aber ja, es war schon so, dass das, dass wir an der Vision halt über die Jahre immer dranbleiben sind. Ja. Also die handelnden Personen und immer wieder was rein, immer wieder Energie reingesteckt haben. Und ja, also jetzt, das ist vielleicht bei der Vorstellungsrunde am Anfang nicht erwähnt worden. Ja, wir haben jetzt, also die Datenbank haben wir als Radio Froh noch gegründet gehabt. Mhm. Damals war ich noch auch Geschäftsführer von Radio Froh. Und inzwischen ist es so, dass ein eigener Verein gegründet worden mhm. ist, der Träger ist dieses Cultural Broadcasting Archives. Und wir haben eine Vereinbarung, den Verband der Freien Radios. Da gibt es eine Schnittstelle, wo der Verband auf das Backend zugreifen kann, also dort, wo die Daten gelagert sind, aber über eine eigene Startseite eigenständig die Inhalte darstellt. Und der CBA hat auch ein eigenes Frontend. Und ja, weiß nicht, ob ich da jetzt nämlich noch weiter vertiefen soll.
0: Ja, sicher. Wir haben noch 40 Minuten Zeit, aber jetzt spielen wir dann gleich mal ein Musikstück, aber bitte vertiefe dich noch ein bisschen weiter.
1: Ja, woran wir da gerade arbeiten ist, dass wir versuchen, die Erreichbarkeit und die Auffindbarkeit zu verbessern. Mhm. Ja. Und da ist, also im Prinzip ist das eine Podcasting-Plattform, wir sind sicherlich eine der ältesten Podcasting-Plattformen, die noch in Betrieb sind auf der Welt, würde ich sagen. Mhm. Ja. So bescheiden, aber ja, wir waren damals, wie diese Streaming-Geschichten aufgekommen sind, waren wir eigentlich da mit dabei. Das hat sich so ergeben gehabt, dass wir bei der Ars Electronica da beim ersten Server mit dabei waren, der in Betrieb genommen worden ist in Österreich, und ich habe das dann gleich aufgegriffen gehabt, weil wir auch noch keine Lizenz gehabt haben, so wie ihr in Graz. Mhm.
0: Ja.
1: Und jetzt war das eigentlich stärker unser Interesse und Aktivität auch drauf gelagert, und da haben wir halt dann, da hat es eine große, also im Medienkunstbereich eine große Bewegung gegeben eigentlich. Da haben wir ausprobiert, was da alles möglich wäre, und mhm. haben einfach auch theoretische, futuristische Diskussionen geführt und ausprobiert, was geht. Und jetzt ist es halt so, quasi diese On-Demand-Geschichte, um die, also ein wesentlicher Aspekt unserer Arbeit jetzt ist von der Auffindbarkeit, der Rundfunk hat eine große, das Audio hat einen großen Nachteil oder Schwierigkeit, dass das nicht maschinenlesbar ist. Ja. Mhm. Das heißt, ich kann das nicht über die Inhalte nicht über eine Suchmaschine finden, und das ist ein extremer Nachteil, überhaupt für mhm. kleinere Plattformen. Und das ist in einem langen Projekt sind wir gerade dabei, zu versuchen, diesem Thema beizukommen, indem wir versuchen, die gesprochene Sprache umzuwandeln in geschriebene Sprache mit Speech Recognition zur Spracherkennung, und das dann einzupflegen in eine Suchmaschine und dann anzubieten, dass man die Inhalte quasi, also einerseits eine Volltextsuche machen kann, aber wir haben hinter unserer Datenbank haben wir eine algorithmisch unterstützte Suchmaschine, und das ist schon deutlich mächtiger als jetzt ein Volltextfinder. Ja. Mhm. Und da haben wir ein Projekt finanziert bekommen von der Netidee, wo wir jetzt im Herbst die Alpha-Version veröffentlicht haben, wo jetzt wir anfangen, dass wir Inhalte umwandeln, wobei man dazu sagen muss, da gibt es ein Problem, dass die Speech Recognition Engine, die wir da verwenden, ist ein Open Source Teil, aber es ist auch mit der Amazon Engine oder mit der Google Engine auch nicht anders. Das österreichische Deutsch wird deutlich weniger gut erkannt als das deutsche Deutsch. Und da sind wir mit einem nächsten Projekt dran. Wir verhandeln mit dem ORF seit einem Jahr, dass wir vom ORF Untertiteln bekommen als Ausgangsbasis, wo wir quasi eine Tonspur haben plus die geschriebene Daten und das dann verwenden können, um ein eigenes österreichisches Modell zu trainieren, mhm. damit wir bessere Erkennungsraten zusammenbekommen. Ja, und was so zu lesen war in der Recherche, ist, dass so Podcasting-Anbieter damit rechnen, dass man 30% größere Reichweite erzielen könnte mit dieser Maßnahme, weil einfach Zufallsfunde, es gibt irgendwie ein was weiß ich, Wahlen in Graz und versucht ein bisschen was zu recherchieren über die überraschende für manche in Europa nun quasi Erstgeräte und dann kommen dann Ergebnisse raus aus dem CBA, weil da die in irgendwelchen Interviews mit von Sendungen von Helsinki drinnen ist beispielsweise.
0: Ja.
1: Die, sonst müsste man das wissen auf CBA, okay, muss ich wissen, okay, da gibt es die Sendung von unten und da ist die Wahrscheinlichkeit nicht gering und wenn ich das in Zusammenhang, dann kommt dann vielleicht die Bürgermeisterin, Kandidatin auch noch namentlich vor in der Beschlagwortung, die wir eingegeben hat. Okay, da muss ich schon relativ viel Hintergrundwissen voraussetzen, dass ich das tatsächlich finde und das ist ein ganz wichtiges Feature, aber diese Spracherkennung hat noch ganz andere einen anderen Aspekt. Was wir dann weitermachen wollen, ist, dass wir das statische Frontend, das wir jetzt haben, personalisieren. Weil so wie es jetzt ist, ist es ja so, quasi jede Person, die auf unsere Seite kommt, sieht das Gleiche und ich kann aber nicht voraus. Und sagen wir so, die Fläche ist natürlich extrem gering im Verhältnis zu dem Inhalt, der da ist. Da tut sich der ORF ja insofern deutlich leichter, weil der hat die 7-Tage-Regel, die haben ganz wenig Content nur, den sie anbieten können, das kann man redaktionell verwalten, das macht dann Sinn, dass man da was findet. Aber wir haben 120.000 Sendungen da drinnen. Wie, nach welchen Kriterien zeigst du das an? Und da führt eigentlich, und das ist da im medienwissenschaftlichen Diskurs, ist man sich da ziemlich einig, an einer Personalisierung gar nicht kein Weg vorbei. Und eine Personalisierung wiederum setzt voraus, dass eben die Inhalte, die ich in meiner Datenbank habe, entsprechend geordnet habe. Also ich muss sie klassifizieren. Das ist wie auf Spotify. Ist das jetzt ein Liebesfilm oder ist das ein Actionfilm? Jetzt ganz, ganz, ganz banal formuliert. Und das ist die eine Seite. Und das zweite ist, bei der Personalisierung spielt dann halt natürlich auch rein ein bestimmtes Nutzungsverhalten. Ja, ich kann, wenn ich mich einlogge beispielsweise, kann ich das dann und das freigeben, kann ich meine die Sachen anzeigen lassen, die halt für die mich bisher interessiert hat, wann ich beispielsweise und hier kommt was dann aufklappen könnte. Ja. Also wir versuchen ich erzähle es nacheinander, dann kann ich quasi, wenn ich jetzt mich beispielsweise für polnische Sendungen schon ein bisschen interessiert habe und es kommen zukünftig polnische Podcaster auf das CBA und laden da ihre Sachen hoch, dann könnte das denen auch angezeigt werden
0: beispielsweise. Pardon, ja, nein, ich sprich noch fertig.
1: Ja, wenn du mich jetzt nicht stoppst, dann rede ich da ewig
0: weiter. Ich habe gerade gedacht, ja, wahrscheinlich brauche ich mir eigentlich nichts mehr sagen. Ich hole mir jetzt ein Bier und du sprichst einfach fertig, okay? 19:24 Uhr an diesem Dienstag, den 28. September 2021. Sie hören heute die Radioerinnerungen und vielleicht auch ein bisschen die Radiozukunft mit Alexander Baracic, erster oder zweiter Obmann des Verbandsfreien Radios Österreichs. Sie können sich die CBA, die Datenbank der Freien Radios, ja auch selbst zu Hause am Rechner ansehen. Unter cba.fro.at gibt's die Frontseite dieser Datenbank, die Alexander Baracic gerade erzählt hat, mit 3000 Podcasts und mehr als 120.000 Sendungen. Und auch diese Sendung, die Sie gerade hören, können Sie auf der CBA dann ungefähr ab morgen nachhören. Du Alex, ich schlage vor, wir spielen jetzt ein kleines Musikstück, dass du mal Luft holen kannst und ich mal was zu trinken holen kann.
1: Bitte.
0: Und in 4 Minuten 37 Sekunden sprechen wir weiter. Wir spielen auf deinen Wunsch hin das Stück Customize King von der Meute.
1: Genau.
0: Alles klar, bis gleich.

0: Eine halbe Stunde haben wir schon vertan. Zeit vergeht schnell, wenn man so einen sprechfreudigen Telefongast hat. Alex, bist du wieder da?
1: Ich bin da, ja.
0: Du bist da, das ist schön. Die CBA war immer auch ein Grund oder ein Versuch, die Reichweiten von freien Radio zu erhöhen, wenn ich dich richtig verstehe. Hast du das Gefühl, dass freie Radios zu wenig Reichweiten haben? Was kann man dagegen sonst noch machen?
1: Auf die erste Frage will ich nicht allzu sehr eingehen. Ich glaube, das ist nur Gefühl, sondern glaube eher Tatsache. Aber ich wollte, bevor ich nur auf das Reichweiten-Thema noch eingehe, das kurz den Gedanken von vorhin fertig formulieren, das habe ich vergessen. Für die Personalisierung und Klassifizierung, so ein Vorschlagssystem, braucht man wieder die Spracherkennung, weil ich brauche, damit ich das automatisiert machen kann, die Klassifizierung brauche ich viele Daten, das heißt, ich brauche den Volltext. Dafür braucht man relativ gute Spracherkennung. Und das wollte ich deshalb sagen, weil das ist ein gewisses Nadelöhr, die Spracherkennung, aber insgesamt gibt es eine Reihe von Anwendungen, die quasi mit Machine Learning und algorithmischen Systemen möglich werden, wo wir Sachen machen können, die uns einfach neue Möglichkeiten geben. Also eh vielleicht da noch anknüpfend. Wir werden dann untertiteln können, automatisiert. Das heißt, wir können einerseits Menschen mitnehmen, die beeinträchtigt sind, aber wir könnten dann auch automatisierte Übersetzungen voran. Und das wäre vielleicht auch eine interessante Fragestellung, ob man dann bestimmte Communities besser erreichen kann, wenn es zumindest Untertiteln entweder vielleicht in Deutsch, weil dann kann ich es besser verstehen, oder vielleicht in diverse migrantische Sprachen, muss man dann schauen, wie die Formate dann gestaltet sein müssen. Aber es wird sicherlich spannend werden, auch was da in die Richtung möglich ist. Und dieses Sprachenthema ist, dann komme ich auf das andere Reichweiten-Thema an, zu sprechen. Wir arbeiten auch gerade an einer Publikation, wo wir das Thema Public Open Space aufgreifen. Und wir waren mit beteiligt an der Gründung von STEPS. Das ist eine Abkürzung für Shared Digital European Public Space. Und da geht es
0: Ich versuche es nochmal auszudrücken. Shared European Digital Public Spaces, also der Steps.
1: Shared Digital European Public Space. Da gibt es eine eigene Website, ja, so steps.eu. Und im Prinzip geht es da von der Kernidee darum, dass man quasi, was wir jetzt im öffentlich-rechtlichen Rundfunk haben, dass quasi das eigene Infrastruktur gibt, wo die demokratisch kontrolliert ist und Information generiert wird, das zu transferieren in den digitalen Raum. Diese aber größer zu gestalten, also dass da auch NGOs beteiligt sind und sich Bürgerinnen und Bürger quasi selbst äußern können, aber auch die Grundidee, dass es eine eigene europäische Infrastruktur gibt und als Alternative jetzt auch zu den großen Plattformen und das würde sich dann dadurch auch kennzeichnen, dass nicht quasi ein Eurotube dann wäre, eine große zentrale Plattform, sondern ein dezentrales System kleiner Plattformen oder mittelgroßer Plattformen von mir. Also da können die Öffentlich-Rechtlichen ja mitwirken. Und da hat auch der Wrabet schon und die Public Value Abteilung arbeitet schon länger an dem Ansatz. Im ZDF-Kollegin, ich schreibe auch in dem Buch mit, das ich auch kurz angeteasert habe. Eine Reihe Medienwissenschaftler und auch Praktiker, und da sehe ich auch für freie Medien eine gute Möglichkeit. Also wir arbeiten daran, auf dem freien Mediensektor versuchen wir jetzt, und da haben wir auch eine Finanzierung gekriegt für ihren ersten Prototypen, dass wir uns verknüpfen können mit anderen NGO-Plattformen und mit denen Metadaten austauschen und dann quasi ein erster Schritt ist, dass wir quasi eine Verbindung haben mit der Plattform der deutschen freien Radios, und wenn ich dann jetzt was suche, quasi nach Friday for Future oder was auch immer, ja, und dann spuckt es mir halt dann auch möglicherweise Inhalte von den Kollegen aus Deutschland aus und umgekehrt, ja. Mhm. Und durch das Zusammenwirken ist die Hypothese, dass man einfach auch das Publikum scheren kann, ja, und nicht sie quasi in ein Konkurrenzdenken versucht, dass ich mein eigenes Silo eng halte, sondern dass man durch das Teilen insgesamt das ganze Ding größer macht, weil Netzwerkeffekte vielleicht auch nutzbar gemacht werden können und das so auch dazu führen kann, dass jetzt gewisse Nischendiskussionen auch einen europäischen Kontext gestellt werden können. Also das wäre ein Traum für uns, wenn wir die Tools bereitstellen könnten, dass wir dann nicht nur auf Deutsch und Englisch, wie wir das jetzt im ersten Schritt machen werden, sondern in verschiedenen Sprachen, einerseits Spracherkennung, aber auch Übersetzungstools anbieten können und dann das die Möglichkeit bietet, dass man zum Beispiel direkt von mir aus in Erfahrung bringen kann, okay, Wahlausgang in Spanien, Podemos, was diskutieren die gerade oder was auch immer, ja.
0: Ich meine, das sind Dinge, die der deutschsprachige freie Radiojournalist eigentlich schon macht, indem er auf den Datenbanken der anderen Community Radios oder so herumsurft, gell? Aber was du sagst, ist, dass das eigentlich kaum passiert, weil die Schwelle sehr nicht niedrig ist, sondern extrem hoch, oder? Also weil das bei weitem nicht niederschwellig ist, weil man zu viel wissen muss, um das überhaupt zu finden.
1: Ja, es ist schwierig, ja, also die Menschen, die jetzt stärker in den freien Medien aktiv sind, die haben dieses Hintergrundwissen, aber wenn man das nicht hat, ist es schwierig, das stimmt, ja. Und die Infrastrukturen, die wir jetzt im deutschsprachigen Raum haben, die gibt es ja in den anderen, soweit wir jetzt einen Überblick haben, nur rudimentär. Mhm. Also das ist da was man mit aufbauen helfen müsste, jetzt im freien Mediensektor. Natürlich gibt es Partnerprojekte wie Wikidata oder vom Chaos Computer Club gibt es ein ziemlich spannendes Fernseharchiv. Mit denen haben wir auch Gespräche bereits geführt und mit denen wollen wir uns auch verknüpfen, klarerweise. Also es soll schon was aus dem freien Mediensektor rausgehen und sektorübergreifend zivilgesellschaftlich europäischer Verbund werden, wobei das europäisch ja natürlich relativ ist, aber im Sinne dessen, das soll jetzt nicht andere ausschließen, Initiativen aus Russland oder wo auch immer. Der Punkt ist eher der, dass wir schon trotzdem sagen wollen, bei der Infrastruktur wäre ein wesentliches Element, dass sie dezentral ist, dass sie demokratisch organisiert ist, auch in dem Sinne, weil das dann jeder Knoten für sich selbst ein bisschen in der Hand hat und auf europäischen Werten basierend. Also wir wollen schauen, dass wir unsere Angebote privacygerecht anbieten können. Wir verwenden Open-Source-Software, wir versuchen, dass man auch, nachhaltiges Konzept zu entwickeln.
0: Es klingt für mich trotzdem irgendwie wie ein Kampf gegen, keine Ahnung, über hoffnungs- oder aussichtsloser Kampf gegen Firmen wie Google, RTL oder Microsoft oder so. Oder bin ich da zu pessimistisch?
1: Zwischen RTL und...
0: Der Kampf der europäischen freien Radios als vielleicht gemeinsame Datenbank oder so im Vergleich zu dem, was andere einfach für Medienmacht haben, da habe ich den Eindruck, dass das relativ aussichtslos ist, was du davor hast. Oder was ihr davor habt.
1: Ich weiß nicht, also für mich, ich habe das selber vorher, glaube ich, noch 3 Jahren wäre ich niemals selbst auf die Idee gekommen, so kühn zu denken oder eigentlich. Ein wesentlicher Anstoß war das AKZ-Papier voriges Jahr. Die AKZ ist so wie die Akademie der Wissenschaften im Technikbereich in Deutschland die führende Einrichtung. Und die haben gemeinsam mit dem Wilhelm, der war zu der Zeit Vorsitzender der ARD und mit ein paar deutschen Verlegern und Telekom etc. ein Zukunftspapier kreiert, wo es genau darum geht, um digitale Souveränität. Weil wenn ich das jetzt in einem anderen Kontext noch sehe, ja, also was in Europa schon zu denken gegeben hat, war einerseits die Wahl von Donald Trump zum Präsidenten der USA und Brexit im zeitnahe, wo Sachen passiert sind, wo quasi dem letzten Politiker klar geworden ist, hallo, da auf den Plattformen, da geht die Post ab. Mhm. Da, das hat unmittelbaren Einfluss und das kann uns nicht egal sein. Und was auch dann relativ bald klar wurde, ist, wir haben aber überhaupt keine Möglichkeit, da Einfluss zu nehmen. Also, sagen wir mal so, die rechtlichen Möglichkeiten, die tatsächlich bestanden hätten, die sind da nicht wirklich ausgeschöpft worden, meiner Meinung nach, aber geschenkt. Was jetzt versucht wird, ist halt über einen Digital Service Act oder Digital Market Act regulierend gewisse Standards einzufordern, dass man beispielsweise, wenn ich jetzt meine Inhalte gelöscht werden sollen auf YouTube, oder mein Account gesperrt wird auf Facebook, wie das da Stefanie Sargnagel passiert ist, dann habe ich eine Einspruchmöglichkeit. Das muss der Plattformanbieter zukünftig gewährleisten. Ja. Aber in Wahrheit zeigt das alles zu kurz. Mhm. Also man muss ja das auch in der Dimension denken. Ich bin da mit Kollegen, die haben auch einen Aufsatz in dem Buch von der Shared Digital Infrastructure Alliance. Die sind so einerseits aus der Sustainable-Ecke, aber auch was Souveränität, digitale Souveränität anlangt zu Hause. Und die sagen, hey, wir müssen eigene Cloud-Infrastruktur aufbauen, ja, weil für alle digitalen Services, die über Cloud angeboten werden, gibst du 30% von dem Income an den Cloud-Provider ab. Mhm. Warum sollen wir diese ganze Wertschöpfung den Plattformen in den USA überlassen? Die sind doch nicht wahnsinnig. Aus zwei Gründen nicht. Das eine ist, weil ja, wir stehen im Wetter ja bei denen, ja, aber wenn ich es nicht ökonomisch verstehe, sondern auch aus Wertediskussion, die US-Plattformen, die kümmern sich nicht wirklich um unsere Datenschutzkonzerns. Ich meine, es gibt so Urteile jetzt in Sachen Schrems. Ja, wer setzt denn das um? Bis jetzt ist das nicht umgesetzt. Sonst gäbe es ein Angebot von Facebook nicht. Rechtlich ist das relativ klar. Jetzt wird uns wieder irgendein neues Abkommen schustern, das der EuGH wieder aufheben wird wahrscheinlich. Keine Ahnung. Das ist, im Moment ist es eigentlich unlösbar, weil es ist deshalb nicht lösbar. Der EuGH kritisiert, dass halt die USA gibt für europäische Bürger keinen Rechtsschutz Möglichkeit und zweitens die Überwachung, die totale Überwachung. Ja. Aber es ist ja überhaupt nicht absehbar, dass unter Biden oder sonst irgendwen irgendwas daran geändert wird. Mhm. Das ist ja jetzt, wenn in Europa hergegangen wird, einerseits die Gesetze, die man geschaffen hat oder die man jetzt schafft, dass man die wirklich scharf anwendet und Grundwerte einfordert, dass die einzuhalten sind, das ist ja eine totale Wettbewerbsverzerrung. Ich meine, unsere Plattformbetreiber müssen sich an die Datenschutzgrundverordnung halten, haben Compliance-Kosten in der Nähe und die schnupfen das nebenbei und die wirklich wesentlichen Fragen werden nicht gelöst. Und gleichzeitig, wenn jetzt, und die Pandemie hat ja jetzt wirtschaftspolitisch in Europa ja extrem was in Bewegung gebracht, anders als das jetzt war. Bei der Finanzkrise gibt es jetzt erstmals europäische Anleihen, die von Brüssel am Markt begeben worden sind, waren ein totaler Renner. Da werden jetzt Unsummen über den Recovery Fund ausgegeben und die Kommission und die europäische Politik hat sich schon dazu bekannt, dass das vor allem für die Energiewende und Digitalisierung, die Transformation ausgegeben werden sollen. Naja, dann brauche ich das ja nur clever investieren und zahle nicht irgendwie Microsoft und Google mit, dass sie ihre Datenzentren in Europa aufbauen, sondern ich baue eigene. Ich werde nicht, also das ist ja auch ein Sicherheitsthema. Es ist auch ein Sicherheitsthema. Also ich weiß nicht, im Moment schwirrt gerade rum irgendwie, dass ein Blackout bevorsteht. Mhm. Wenn wir uns, also in der Ukraine beispielsweise, wie die Auseinandersetzung am Höhepunkt war, ist einfach ein Kraftwerk gehackt worden, vom Netz genommen worden, ja. Na klar, ist in der Ukraine der Hölle los gewesen dann. Die ganzen Infrastrukturen, das hat alles Komponenten, und das ist, was man schon den Eindruck hat, schon langsam sickert es da und dort, dass, also nicht nur da und dort, sondern werden ja große Politikrahmen da jetzt in Brüssel aufgezogen von der Kommission. Es wird nur die Frage sein, wie mutig sie dann sein wird und wie stark man da reinfährt. Aber möglich glaube ich schon, dass das ist.
0: Also du meinst, endlich haben es auch die europäischen Politikerinnen geschafft, dass sie das drüber nachdenken und merken, was da eigentlich inzwischen los ist.
1: Ja, wo einerseits haben sie es gemerkt und zweitens, es gibt jetzt aufgrund der Krise unserer demokratischen Verfasstheit, also der Brexit, das glaube ich nicht, also das ist ja Wahnsinn gewesen. Also auch wenn man sich das vor Augen hält, wie das zustande gekommen ist. Dann gibt es

0: gäbe es so viele Debatten, die jetzt Meinungsäußerungsfreiheit relevant sind. Also wie schon gesagt, mit dem Digital Service Act, Digital Market Act, es gibt Verfahren, das Rechtsstaatlichkeitsverfahren hat Österreich kritisiert, beispielsweise wegen der Anzeigenpolitik. Es gibt alle möglichen Sachen, die man inhaltlich quasi verfolgen könnte, diskutieren könnte und in einen Rahmen stellen könnte. Und wo man auch vielleicht dann überlegen kann, naja, gut, wenn es jetzt europäisches Volksbegehren gibt, also ich denke jetzt ein bisschen laut natürlich und das dauert eine Zeit, bis man so weit ist, aber wie wäre es, also wenn so quasi Netzwerke aufgebaut werden und nicht wir nur uns im lokalen Raum oder regional vernetzen, sondern die Bündnisse grenzüberschreitend in den europäischen Kontext denken, kann man vielleicht auch einerseits spannende Inhalte aus einem spezifischen Blickwinkel, aus einem grundrechtsbewegten Blickwinkel anbieten und auch vielleicht Zivilgesellschaftskampagnen unterstützen, wo halt jetzt noch nichts ist.
1: Hört sich spannend an. 1949, ich schlage vor, wir spielen noch ein kurzes Musikstück, Alex, und dann machen wir eine kleine Schlussrunde, oder? Mhm. Du hast noch einen zweiten Vorschlag gemacht. I didn't change my number, Billie Eilish. Ist das nicht was meine halbwüchsigen Töchter hören sollten und nicht du?
0: Ja, also natürlich hört das auch meine noch nicht halbwüchsige Tochter, aber ich finde das eine super Nummer und ich finde auch die Billie Eilish extrem cool. Also.
1: Sie hören die Radioerinnerungen bei Radio Helsinki jeden Dienstag von 19 bis 20 Uhr auf der Frequenz 92,6 MHz und mein Gesprächspartner heute ist noch 10 Minuten, beziehungsweise nach diesem Musikstück 8 Minuten, Alexander Baracic, den Sie sicher alle kennen als Mitbegründer von Radio Froh.

0: Jetzt Mitbegründer des Verbands Freie Radios und von Radio Froh, dem Freien Radio in Linz. Alex, woran ich mich gerne erinnere, sind diese ersten Treffen der Freien Radios in irgendwelchen Studentenbuden oder beim Helmut Beisel auf der Alm, wo wir über die Möglichkeit von Freien Radio und die technischen Lösungen diskutiert haben und dann natürlich auch ein bisschen Alkohol im Spiel war gegen Ende des Abends. So habe ich dich kennengelernt.
1: Absolut, ich habe noch sehr, sehr lebhaft in Erinnerung den Abend, die erste Verbandstreffen, das war dann zufällig in Graz, das war beim slowenischen Studentenverband, und wo wir das erste Treffen, nachdem die Lizenz vergaben waren. Ja. Und das war natürlich, da waren irrsinnig viele Leute da und es war ein irrsinniger Austausch, also das war ein Wahnsinn. Stimmung und so Ausdrucksstimmung, das war schon genial.
0: Ja, und jetzt 20 Jahre später oder fast 25 Jahre später kann man eigentlich sagen, die Freien Radios haben sich etabliert. Du wolltest mir noch kurz erzählen und auch die Radio Helsinki-Leute und die Mur-Leute einladen im nächsten Frühling. Da fasse dich kurz, 1,5 Minuten hast du noch.
1: Ja, genau. Also das, was ich erzählt habe, diese Austausch- und Metadaten, das ist ein europäisches Projekt, wo wir Finanzierung bekommen haben, aber das kann man in Österreich natürlich genauso verwenden. Mhm. Und wir werden, wenn wir den Prototypen fertig haben, werden wir im Frühjahr nächstes Jahr einen Hackathon machen in Linz und da laden wir einerseits aus Europa ein paar Partner ein und natürlich auch unsere Kolleginnen sehr gerne unbedingt auch aus Graz, von Helsinki und von Mur.at, dass wir darüber diskutieren, wie das ausschauen könnte. Also eigentlich nicht diskutieren, sondern das versuchen umzusetzen, so einen Metadatenaustausch und probieren auch in Österreich so ein Netzwerk zu etablieren.
0: Du kannst davon ausgehen, dass wir von Radio Helsinki da sicher auch mit dabei sein werden. Und ja, die Initiativen Mur.at und so weiter kennst du ja auch gut genug. Alexander Baracic, ich danke dir für dieses Gespräch. Ich danke dir, dass du ein paar deiner Radioerinnerungen mit uns geteilt hast und mir auch ein bisschen erzählt hast, wie du die Zukunft von freien Radio siehst, europaweit und aber lokal vernetzt. Ich wünsche Ihnen zu Hause einen angenehmen Abend mit dem Programm von Radio Helsinki und dir einen angenehmen Abend hier in wo auch immer du gerade bist, Alex. Vielen Dank, dass du jetzt da zur Verfügung warst. Auf Wiederhören.
1: Sehr gerne. Danke für die Einladung.
0: Ciao.

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Ja, ist da irgendwer, ich hoff's doch, die uns jetzt hier zuhören. Eine Stunde lang Raven Rock, hoffentlich sind ganz viele von euch da draußen im weiten Radioland. Wir spielen auch in dieser Ausgabe wieder Mashups, Remixe, Coverversionen und ganz, ganz, ganz viele neue Songs, auch von vielen deutschsprachigen Bands. Und wir haben einen Musikwunsch und ob ich den Song, der gewünscht wurde, tatsächlich spiele, da nehme ich noch Wetten an. Also, wer auch immer sich das gewünscht hat, ich verrate es noch nicht. Lass dich überraschen. So, wir machen weiter mit deutschsprachiger Musik. Was war das jetzt hier? Das war Ampex mit Ist da irgendwer? Ein Song aus dem neuen Album Kein Weg zu weit. Das ist ihr viertes Studioalbum. Erscheint jetzt gerade. Und Ampex, das ist eine vierköpfige Band aus Nordrhein-Westfalen und Hessen 2019 gegründet. Weiter geht's mit dem Motto dieser Show Lass uns tanzen. Der aktuelle Song der Party Rocker von Faust. Das ist auch eine vierköpfige Band. Und die sind aus Trier. Und daher am Ende von Faust, dem Bandnamen, das große T, das steht für Trier und gegründet wurden sie 2022 und das ist ihr aktueller Song und die Haare, die waren kürzlich auch mal im ZDF-Fernsehgarten, ja Wahnsinn. Faust mit Lass uns tanzen und wir schwingen das Bein. Da kommt schon

Hey, das waren jetzt zwei Mashups am Stück und das hier sogar ein mega Mashup, der hieß Girls on Parade, zusammen genudelt hat. Titus Jones, der hat das Werk gemacht, hier unter anderem Rage Against the Machine, Kesha, The Megan Thee Stallion, Rihanna, Unverkennbar und Kellys. Und was war davor? Ein Mashup von Bill McClintock, Rat and the Temptations, Get Ready for Lack of Communication hieß das Werk. Mit dabei waren Rat und Lack of Communication und The Temptations mit Get Ready. So, jetzt machen wir wieder was deutschsprachiges und zwar ein Song für alle, die gerne Radio hören und die gerne beim Radio arbeiten. Ja, haben wir also beide was von dem Song. Und der ist von einer neuen Band, die heißt Daventa. Deren Mitglieder sind Studenten aus Deutschland und Brasilien. Die studieren im Ruhrgebiet, das ist das Gemeinsame. Und was sie machen? Sie verbinden Pop- und Schlagerelemente mit brasilianischen Einflüssen. Und mit ihrem neuen Song Guten Morgen, du da im Radio, setzen sie Radiosendern, ihren Moderatoren, Mitarbeitern und der Musik ein musikalisches Denkmal. Na, haben wir doch alle verdient, oder? Wir, die noch Radio machen und die noch Radio hören. Es gibt doch eigentlich nichts Besseres. Dankeschön, Daventa.

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0: Ein Song, bei dem man ganz klar auf den Text achten muss. Von Angela Henn und Dennis Clark. Barfuß auf der Venus. Und merkt euch mal, was die da von den Rosen, den weißen Rosen gesungen haben. Dazu kommen wir nämlich später nochmal zurück. Und was war davor? Jörg Hecker mit Tanz mit mir. Auch ein neuer Song. Jörg Hecker, Musiker aus Braunschweig, hatten wir noch nie in der Show. Und er schreibt mir, er freut sich, dass wir den Song auf unserer Playlist der aktuellen Raven Rock Ausgabe haben und kündigt schon mal exklusiv an. Es wird einen Dance Remix geben von diesem Werk. Ich bin gespannt drauf und wenn das Teil gut reinhaut, dann spielen wir es in der nächsten Ausgabe. Das verspreche ich dir. So, wir waren jetzt beim Stichwort Weiße Rosen angelangt und ich hab's euch verraten schon am Anfang. Wir haben einen Musikwunsch und zwar wieder mal vom Frank aus dem hohen Norden und er schreibt mir, Herr Jörn, ich habe da mal wieder einen Musikwunsch und zwar Allegro für Annemarie von Extra Breit aus dem Jahr 1981. Bei uns in der Nähe sind die nämlich letztes Wochenende aufgetreten und da lief dieser Song als Einspielmusik. Ja, was machen wir jetzt? Ich denke mal, wir machen das nicht so langweilig und spielen diesen Song, den der gute Frank hören will, denn den hat er ja erst gehört, sogar live von Extra Breit. Ich wusste gar nicht, dass sie überhaupt noch, dass sie noch gibt und dass sie auch noch auftreten. Das war nämlich eine neudeutsche Welle-Band aus den 80er Jahren, aber die größten Erfolge hatte sie zwar in der neuen deutsche Welle-Zeit und diesem neuen deutsche Welle-Sound, aber die haben ihre Wurzeln im Punk. Und das hört man auch schön aus dem nächsten Song raus und damit überrasche ich den Frank und alle anderen Hörer natürlich auch. Das ist nämlich die extra breit Spezialversion von Hildegard Knefs Song Für mich soll's rote Rosen regnen. Der hört sich eigentlich ganz anders an. Hildegard Knef, ja, eine wirklich grandiose deutsche Diva, die einzige Diva, die wir in Deutschland je hatten, würde ich sagen, mit wirklich so auf Hollywood-Niveau. Und sie singt ihren Song, der fängt so richtig schön schwungvoll an und dann grätschen extra breit da rein.
1: Mich

Musik, Musik, Musik, alles dreht sich hier um Musik. Pop-Music, genau genommen, das hatten wir davor. So, was war das jetzt hier? Das war ein Mashup von DJ D-O-M, Fashion Music hat er ihn genannt. Ganz klar dabei, Madonna mit Music und David Bowie mit Fashion. Wunderbares Werk. Und davor, das Werk war auch von D-O-M, nämlich Pop-Music. Ich habe schon gesagt, in der Ska-Version. M mit Pop-Music und The Busters mit Pop-Music. Ja, auf die Ideen muss man erstmal kommen. Wunderbar. Also D.O.M. fast immer in jeder Show mit dabei und der haut fast jeden Tag ein Mashup raus. Also schaut mal bei ihm bei Facebook oder bei YouTube dabei und abonniert die Kanäle. Da kriegt ihr fast jeden Tag einen neuen Mashup aufs Ohr. Ja, und das, was mir gefällt, spiele ich in der Show. Ja, und wenn euch was gefällt, dann schreibt mir einfach, ich sage euch gleich mal die Mailadresse, an ravenrock@online.de, ravenrock@online.de und sagt mir, das Ding gefällt mir, das kannst du doch mal spielen und dann höre ich da doch auch mal rein und packt gern auch noch ein paar Grüße mit drauf. So, wir machen weiter mit ein paar sommerlichen Klängen. Summer Vibes von Turtle Zone. Das ist das Titellied aus ihrem Debütalbum. Und ja, das ist, was ist denn Turtle Zone überhaupt? Die Schildkrötenzone. Ein neues Projekt ist das Ganze von Musikproduzent Oliver Schwarz. Und das sehe ich nicht viel schwarz, sondern eher ganz viel helles Licht. Nämlich Sunshine im Sommer mit den Summer Vibes.

wunderbares Cover des ganz bekannten Songs Islands in the Stream. Und das Werk gemacht hat DJ Jerry G. Er ist DJ, Musikproduzent und Künstler aus Norddeutschland und seit über 30 Jahren aktiv. Und wichtig sind für ihn die Melodien, sagte er mal. Great melodies never get old. Und das stimmt natürlich, denn das war ja ein Welthit, Islands in the Stream. Und Stream hat übrigens nicht mit Streaming und so zu tun. Ja? Denken wir an Englischunterricht zurück, gibt noch anderes. Und der ist nämlich bekannt durch Kenny Rogers und Dolly Parton und geschrieben hat ihn Barry, Robin und Maurice Gibb von den Bee Gees und das Ganze ist eine Neuauflage im modernen Dance- und Pop-Sound. So, was war davor? Wir haben ein bisschen die Summer-Hits gemacht. Davor war Alex Zind mit Summer Love, ein neuer Song des preisgekrönten deutschen Musikproduzenten und Pianisten, Komponisten und Remixers aus Frankfurt am Main. Der hat ein ziemlich breites Portfolio von Deep House bis Pop und Dance und Indie. Schon mit 6 Jahren begann er Klavier zu spielen und seine Produktionen erreichten auch schon Platz 1 der iTunes Charts und die Top 5 der Spotify Charts. Insgesamt hat er schon über 3,5 Millionen physische Tonträger verkauft, also Vinyl, CDs und so weiter. Und er arbeitet mit internationalen Künstlern wie Tone Loc, Dario G und Lee Mal zusammen. Ja, Wahnsinn. Ich hoffe, wir hören noch mehr von ihm. Alex Zins. So, wie machen wir weiter? Ach ja, ich wollte euch ja erzählen. Haha, ich war auf einem Festival. Yes, in München. Das große Open-Air-Finale von Dreams Festival Tour in München am Königsplatz. Eine Wahnsinns-Location, wahrscheinlich eine der schönsten Open-Air-Locations, die wir in Deutschland oder ich würde sogar sagen in ganz Europa haben. Und zum Abschluss hat Dream seine Freunde eingeladen, die waren dann auch mit ihm auf der Bühne, haben aber so ein bisschen schon Party gemacht, bevor er dann als großer Main-Act auf die Stage trat. Mit dabei waren unter anderem Bowser, Julian

Sommer, Mia, Julia und das Ganze war so eine Mischung, aber wer ihn kennt, für den ist keine Überraschung, zwischen, ja, ich sag mal, Dorfkirchweih, Schlagerparty, Ballermann und ja, Eurodance Revival. Und Eurodance ist kein schlechtes Stichwort, denn mit dabei war auch Blümchen, 90er Jahre Ikone mit ganz bekannten Songs und Herz an Herz, wahrscheinlich einer ihrer Lieblingssongs. Das war der einzige Song, den sie von ihrem eigenen Portfolio gespielt hat. Herz an Herz. War sie dann auch allein auf der Bühne. Aber natürlich der Grund für ihr Dabeisein auf der Dream-Abschiedsveranstaltung war, dass sie natürlich mit Dream einen Song gemeinsam aufgenommen haben. Mit K2 heißt der. Und den spielen wir jetzt auch gleich und danach dann Herz an Herz. Und damit Dankeschön fürs Zuhören. Tschüss und bye bye. Bis zum nächsten Mal, sagt der Jörn.

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1: Hallo liebe Radiofreunde in nah und fern, hier ist FM Kompakt mit dem Radiomagazin. Schön, dass ihr eingeschaltet habt. Ich bin Kruno Taufenbach und habe diese Sendung für euch zusammengestellt.

0: Hallo liebe Radiofreunde, hier meldet sich Kuno Taufenbach mit der 269. Ausgabe unseres Radiomagazins. Im Mittelpunkt steht nochmals der Abschied unseres Freundes und Mitstreiters Jürgen von Wedel. Zuerst aber wie immer unsere aktuellen News und Infos.
1: Herzlich willkommen zu einer neuen Ausgabe der DX-Tipps bei Radio HCJB und FM Kompakt. Am Mikrofon begrüßt euch wie immer Heinz Schulz. Alle Sendezeiten sind sofern nicht anders angegeben in UTC. Tom Kamp, Delta Foxtrot 5, Juliet Lima teilt über die ADX-Liste mit, dass BBC Radio 5 Live am 30. September 2026 den Sendebetrieb an seinen Standorten in Exeter und Brighton einstellen wird. Hörer im Südwesten Englands, die derzeit den Sender in Exeter nutzen, werden gebeten, auf die Mittelwellenfrequenz 693 kHz umzuschalten, die vom Sender Startpoint ausgestrahlt wird. In East Sussex können diejenigen, die von der Schließung des Standorts Brighton betroffen sind, auf Mittelwelle 909 kHz umschalten, die vom Sender Brookmans Park ausgestrahlt wird. In Redruth in Cornwall und in Folkestone in Kent wurden die Sendungen, wie bereits in einem der letzten DX-Tipps berichtet, zum 31.07. vom Netz genommen. Die Abschaltung des Mittelwellenbetriebs des Senders scheint bereits senderstandortweise begonnen zu haben, noch bevor der umfassendere Plan der BBC zur Schließung des AM-Netzes bis Ende 2027 in Kraft tritt, wobei es sich bei den nun erwähnten vier Standorten nur um reichweitenschwache Kleinsender mit maximal 0,6 Kilowatt Leistung handelt. Laut BBC wird Radio 5 Live landesweit nach wie vor über UKW, das digitale DAB-Radio sowie per Webstream empfangbar sein. Noch einmal zur Erinnerung, am kommenden Samstag, den 29.08., sendet Radio Unerhört Marburg live ein Sommerradio. Neben der regulären Ausstrahlung auf UKW 90,1 im Raum Marburg und DAB Plus im Kanal 6A Hessen Nord wird ab 17 Uhr das Programm auch auf der Kurzwelle 6070 kHz übertragen. Die Macher von Radio Power, Rumpel und Decade AM sind live im Studio und haben ein Sommerlotto vorbereitet, an dem man sich direkt per Telefon beteiligen kann. Bei Nennung einer Nummer zwischen 1 und 900 bekommt man einen Überraschungstitel gespielt und hier kommt noch einmal die Telefonnummer dafür. 06421 961 991 06421 961 991. Nach Informationen von Max Berger von SM Radio Dessau findet das dritte Hörertreffen zwar wie geplant am 10. Oktober statt, aber nicht für den geplanten Besuch des Senders Nauen. Grund hierfür ist, dass der Sender zur kritischen Infrastruktur eingestuft wurde und somit dort aktuell keine Führungen möglich sind. Spontan hat Max reagiert und eine Alternative gefunden. Zusammen mit den Freunden von Welle 370 findet man sich auf dem Funkerberg in Königs Wusterhausen. Nähere Informationen dazu sind unter www.smradio-dessau.de verfügbar. Am 13. September, dem Tag des offenen Denkmals, findet die reguläre Sendung von SM Radio Dessau statt, aber dazu soll euch Max selbst Näheres erzählen.
2: Ihr wollt mehr zum Dessauer Marsch erfahren? 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Diese läuft am 13. September 2026 von 18 Uhr bis 18.30 Uhr nach Weltzeit auf 15.770 kHz mit 100 kW aus Okeechobee in Florida. Ich wiederhole nochmal, 13. September 2026, 18 Uhr bis 18.30 Uhr auf 15.770 kHz. Empfangsberichte werden natürlich bearbeitet. Weiterführende Informationen zu SM Radio Dessau findet ihr unter www.smradio-dessau.de. 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Natürlich vergesst auch bitte nicht unsere planmäßige Sendung an diesem Tage. 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

Es geht nun weiter mit Meldungen aus dem FM- und Digitalradiobereich. Für den ersten bundesweiten DAB+-Multiplex im Kanal 5C wurden in den vergangenen Tagen 3 weitere Sendeanlagen in Betrieb genommen. Wustrow Ahrenshoop mit 1 Kilowatt, Gemünden Hofstetten mit 10 Kilowatt sowie Suhl Erleshügel mit 1 Kilowatt ERP. Bald sollen alle DAB+-Radios bundesweite Warnmeldungen empfangen können. Wie aus einem Dokument unter www.dabplus.de/asa/ hervorgeht, sei geplant, dass das erste bundesweite Ensemble DR Deutschland auf Kanal 5C Warnmeldungen für ganz Deutschland auf einem eigenen Kanal verbreiten soll. Dem Dokument zufolge will Deutschlandradio dafür einen zusätzlichen DAB+-Service mit einer Bitrate von 32 Kbit in Sekunde und dem DAB+-Protection-Level EEP2A einrichten. Als Service-Label sei derzeit ASA.de vorgesehen. Radios mit ASA-Funktion können dann in der betroffenen Region aus dem Standby geweckt werden oder im laufenden Betrieb auf den Warnkanal umschalten. Auch alle anderen Besitzer von nicht ASA-tauglichen Empfängern können den Warnkanal nutzen, denn dieser ist mit jedem Digitalradio hörbar. Heulen an einem Ort die Sirenen, könnten Benutzer dann auch manuell auf den Warnkanal schalten, um sich gegebenenfalls über eine Bevölkerungswarnung zu informieren. Wie aus dem Dokument hervorgeht, soll der bundesweite Kanal um regionale ASA-Kanäle ergänzt werden. Einen solchen plane unter anderem auch der Hessische Rundfunk in seinem landesweiten Ensemble. ASA-Warnkanäle gibt es bereits in Sachsen-Anhalt und in Bayern. Und das waren die DX-Tipps für heute. Beste 73 und 55 aus Frankfurt am Main und auf Wiederhören bis zum nächsten Mal.

0: Willkommen zum DX-Programm der AGDX, der Arbeitsgemeinschaft DX. Mein Name ist Olaf Mertens und ich habe dieses Programm zusammengestellt. Country Radio ist ein privater tschechischer Radiosender. Das Musikangebot des Senders konzentriert sich auf Country-Musik. Folk, Popmusik der 60er Jahre, Spirituals, Gospel, tschechische Trampmusik, Bluegrass sowie schottische, irische und australische Folkmusik. Auch Klassik Rock'n'Roll und Southern Rock gehören zum Programm. Die Dominanz tschechischer Musik ist im Programm deutlich hörbar. Der Anteil tschechischer Künstler an der gesamten Sendezeit beträgt etwa 70%. Thematisch gibt es neben viel Musik Gesprächssendungen, Magazine für Autofreunde und Pferdeliebhaber sowie verschiedene Ratgebersendungen. Die Station gehört zur tschechischen Mediengruppe Radio United Broadcasting SRO in Prag, zu der unter anderem auch Radio Beat, Radio Kiss, Radio 1, Radio Spin und Signalradio gehören. Der Radiosender ist zudem Mitglied im Nationalen Verband der privaten Rundfunkanstalten. Country Radio gibt es schon seit 35 Jahren. Der Sendebetrieb begann am 15. August 1991 um 15.15 Uhr auf dem Prager Messegelände in Büroräumen im rechten Flügel des Kongresspalastes. Damals sendete man nur 6 Stunden täglich von 10 bis 16 Uhr auf der Frequenz 89,5 MHz. Erst am 30. April 1993 begann Country Radio mit dem Rund-um-die-Uhr-Betrieb. In der Zwischenzeit zog der Sender in neue Räumlichkeiten in der Zentkloverstraße in Prag 8 um. 2006 wurden die Studios in die Rekanska-Straße in Prag 10 verlegt. Heute wird als aktuelle Adresse des Senders ein Medienhaus in der Vinohradská im Prager Bezirk 10 genannt, wo auch andere private TV- und Radiostationen beheimatet sind. Ein wichtiger Meilenstein für Country Radio war die Zuteilung von 8 UKW-Frequenzen im Jahr 2010. Im Laufe der Zeit kamen immer mehr UKW-Kleinsender an verschiedenen Standorten dazu und die Zahl der Zuhörer vergrößerte sich. Das Programm ist auch über den Satelliten Astra 23,5 Grad Ost, als Internetstream, in Tschechien über das Kabelnetz von Vodafone sowie über das Digitalradio DAB Plus empfangbar. Über DAB Plus sollen bereits 83,4% der tschechischen Bevölkerung erreicht werden. Aus der Stadt Budweis in Südböhmen sendet Country Radio auch auf der Mittelwelle 954 kHz über einen 5 Kilowatt Sender, der oft weit außerhalb Tschechiens zu empfangen ist. Früher gab es zudem eine Mittelwellenausstrahlung über den vom tschechischen Rundfunk erst im Jahr 2023 übernommenen Großsender Lieblitze in Mittelböhmen auf 639 kHz, zuletzt mit einer reduzierten Leistung von 20 Kilowatt. Diese Ausstrahlung wurde allerdings Ende März 2025 aus Kostengründen wieder eingestellt. Neben dem Radioprogramm engagiert sich Country Radio bei verschiedenen Veranstaltungen und tritt zum Beispiel als Medienpartner bei regionalen Country-Festivals auf. Der aktuelle Slogan des Senders lautet: Ruhiges Radio für unruhige Zeiten.
1: Country Radio. Klidné Radio do neklidné doby. Dobré ráno. Posloucháte Country Radio.
0: Über den Mittelwellensender Budweis in Südböhmen auf 954 kHz wurde Country Radio nach dem Logbuch der Zeitschrift Radio Kurier weltweit hören in diesem Sommer abends auch schon in Norddeutschland empfangen.

Das war der heutige AGDX-Beitrag. Vielen Dank fürs Zuhören. Empfangsberichte bestätige ich gerne mit einer QSL-Karte. Bitte schickt eure Berichte und Briefe an folgende Adresse: AGDX e.V., Postfach 1214 in 61282 Bad Homburg, Deutschland. Informationen über die AGDX, die Arbeitsgemeinschaft DX, gibt es auch im Internet unter www.agdx.de. Den nächsten AGDX-Beitrag gibt es ab Samstag, den 19. September 2026. Bis dahin alles Gute und weiterhin gute X, Olaf Mertens.

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4: In Gedenken an dem in der Nacht vom 18. auf den 19. Juni 2026 verstorbenen Radiopionier Jürgen von Wedel hören wir heute in einem zweiten Teil Auszüge aus einem Interview, das ich mit ihm im Mai 2024 aufgenommen habe. Jürgen von Wedel war der Mitbegründer des legendären Radio Bavaria International.
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4: Wenn jetzt das Studio am Brenner direkt war und ihr sendet hoch am Berg zu der großen Sendeantenne, weißt du das eigentlich, ihr habt am Brenner einen kleinen Sender gehabt und ihr habt dann oben auf der Zirukalm eigentlich den richtigen Sender gehabt. Wo habt ihr die Sende überhaupt hergekriegt und welche Sendeleistungen habt ihr gehabt?
8: Wir hatten natürlich auch mit Rot und Schwarz gesprochen, also einen von den ganz großen Cracks aus München, und hatten mal gefragt, was kostet denn bei euch so ein Sender? Und dann fielen wir schon hinten über. Das war allein für den einfachen Grundsender hätten wir schon so viel gezahlt, wie unser komplettes Kapital war. Also forget it auf Hochdeutsch. Und dann hatte Joe ja durch seine ganzen Radiomacherei dort bei den verschiedenen Radiostationen, hat er in Florenz einen Radiosender kennengelernt. Das war Radio One in Florenz. Und die hatten schon unendlich viele Kontakte. Und da gab es einen Schrauber, sage ich mal, ganz simpel ausgedrückt. Das war also ein Senderbauer, Kelmer in Ferenz hieß der. Der baute selber Sender und die kamen mit Sicherheit für einen Bruchteil des Geldes wie ein Rode- und Schwarz-Sender. Vielleicht waren sie nicht ganz so hyperstabil wie die Sender von Rode und Schwarz, aber das war uns in dem Moment egal. Und dann haben wir also im Studio haben wir einen Sender gebraucht mit 25 Watt. Mit 25 Watt haben wir dann aus dem Studio nach oben auf den Berg hoch gesendet. Und dann dort hatten wir natürlich, wie gesagt, diesen Frequency Lock Receiver, und da unten drunter stand dann unser Bergsender, und der hatte damals in der Anfangsphase 500 Watt Sendeleistung. Also für Innsbruck hat das perfekt ausgereicht. Es war wirklich kein Problem. Also wir waren doch etwas blauäugig. In München kam zwar was an, aber längst nicht das, was wir uns erwartet hätten zu dem Zeitpunkt.
4: Reden wir von Mono oder reden wir von Stereo? Und welche Frequenzen habt ihr gehabt?
8: Ja, also die Frequenz, die wir vom Studio hatten, war irgendwas bei 93, schlag mich tot, irgendwas 93,6 oder so in der Art. Mit der haben wir auf den Berg hochgesendet. Nochmal kurz zu erwähnen, dort oben am Brenner war wenig los mit Radiostationen. Das heißt, wir hatten mehr oder weniger alle Frequenzen zur Verfügung, die wir haben wollten. Das war sozusagen die Studiofrequenz. Und dann oben auf dem Berg habe ich das Ganze ja umgesetzt und habe dann einfach mit dem Audiokabel das unten in den Hauptsender eingegeben, in den 500-Watt-Sender. Und von dort haben wir auf 103,5 Megahertz, war unsere erste Hauptsendefrequenz, haben wir also Richtung Norden gesendet. Und das waren so die allerersten Anfangsphasen. Das hat sich aber nachher in der Zeit auch noch geändert, denn wir merkten natürlich auch, wir müssen noch stärker werden, müssen noch stärker rauskommen, und sind dann nachher auf einen etwas höheren Punkt gewandert.

Hallo liebe Radiofreunde, hier meldet sich FM Kompakt mit einem Beitrag aus der Reihe FMK History. In dieser Reihe präsentieren wir euch Aufnahmen, Mitschnitte oder komplette Sendungen aus unserem Archiv oder dem Dokumentationsarchiv Funk in Wien. Aus diesem stammt eine Beitragsreihe mit dem Titel Radio von unten. Diese Sendereihe beschäftigt sich mit den Anfängen des Lokalfunks bzw. des Bürgerfunks im Westen Deutschlands. Im Archiv wird sie als Sendereihe der belgischen freien Radiostation Radio Distel geführt. Das Intro zur Sendung spricht aber eher für eine Produktion des Bürgerfunks in Aachen. Interessant ist diese Sendereihe aber allemal und daher möchte ich sie euch auch nicht vorenthalten.

0: Unser Thema heute: Freiradios im Dreiländereck. In der kommenden Stunde beschäftigen wir uns mit der Geschichte politisch engagierter Radiopiraten in Aachen und im deutschsprachigen Ostbelgien, jenem grenznahen Gebiet um Eupen und Malmedy, das innerhalb des belgischen Bundesstaates Kulturautonomie genießt. Denn wie im nur wenige Kilometer entfernten Aachen, so entstanden auch hier zu Beginn der 80er Jahre illegale Sender. Stationen, die mit ihren Programmen das Informationsangebot der großen Rundfunkanstalten und kleinen Tageszeitungen bewusst, aber unerlaubt ergänzten. Und die mit ihren grenzüberschreitenden Sendungen ein wenig Unruhe in die beschauliche Region trugen. Den Prozess der europäischen Einigung unterstützten sie dabei auf ihre Weise, so wie es vor ihnen in Freiburg das legendäre Radio Dreieckland getan hatte. Wie kam es zur Entstehung der freien Radios im Aachen-Eupener Grenzland? Welche Anliegen hatten die Radiomacher und wen wollten sie damit erreichen? Das sind die Fragen, denen wir uns in dieser Sendung widmen wollen. Antwort darauf geben uns die Gründer und Mitarbeiter der illegalen Sender, und deren Berichte ergänzen wir mit Originalaufnahmen, authentischen Tondokumenten aus jener politisch bewegten Zeit zu Beginn der 80er Jahre. Martin Bott und Susanne G. am Mikrofon blenden zurück.
1: Aus dem Johannes-Helfer-Haus geht ihr nicht heute und doch morgen.

0: Das hier besungene Johannes Höverhaus in Aachen ist ein großer Gebäudekomplex, der am Nordwesthang des Lußberges liegt. Nicht weit entfernt von den hohen Studentenwohntürmen, die das Bild des gesamten Stadtteils um die Rutscher und Ruhmonder Straße prägen. Als die letzten Besitzer das Höverhaus verließen, es waren Ordensleute, die hier zuvor ein Lehrlings- und Schülerheim betrieben hatten, als sie das Haus verließen, stand es zunächst einmal völlig leer. Bis im Mai 1981 junge Leute einzogen, die keine bezahlbare Wohnung gefunden hatten. Sie besetzten das Gebäude und richteten kleinere Schäden wieder her, auch wenn sie keinen Mietvertrag besaßen. Den hätten sie zwar gerne unterschrieben, doch das ging nicht. Denn inzwischen hatten die Besitzer das Höverhaus an die Stuttgarter Anlagen- und Immobiliengesellschaft Consulting verkauft. Die wollte das erst wenige Jahre zuvor mit einem Millionenaufwand renovierte Gebäude abreißen lassen und dort ein paar teure Luxusvillen errichten, nach dem Bauherrenmodell, steuerlich abschreibungsfähig und deshalb besonders für Großverdiener attraktiv. Wenige hundert Meter vom Höverhaus entfernt mussten zur selben Zeit übrigens zahlreiche Studenten Eisenbahnwaggons bewohnen. In Aachen waren keine Zimmer mehr zu finden. Dass die jungen Hausbesetzer in dieser Situation gegen den geplanten Abriss des Höverhauses protestierten, ist verständlich. Auch Christoph Schäfler stellte sich auf ihre Seite. Der Radiopirat aus Leidenschaft hatte mit einem kleinen Sender namens Aktion 101 schon zuvor illegal Programme ausgestrahlt. Aus dem Hobby wurde nun bewusstes politisches Engagement.
1: Wie kommt es, dass das dann zum freien Radio wurde? Hier in Aachen war eine ganz spektakuläre Hausbesetzung und die Hintergründe zu dieser Hausbesetzung kannte ich ein wenig, weil ich bei einer Firma, die da mit drin verwoben war, vorher mal gearbeitet hatte und ich wusste, was das für Leute waren. Und das hat mich dazu bewogen, weil ich auch feststellte, dass in der örtlichen, in der Presse und in den Stellungnahmen der Stadt Aachen also immer so eine ganz einseitige Stellung bezogen wurde, hat mich dazu veranlasst, dieses Medium, was ich da hatte, diesen Sender, in den Dienst dieser Hausbesetzung zu stellen. Das heißt, denen also eine Sprache zu verleihen, deren Sprache zu verstärken. Und da, wie gesagt, bin ich hingegangen und habe das erste Mal den Sender also wirklich also politisiert. Ne? Die erste Sendung, die haben wir noch selbst gemacht und die darauffolgenden Sendungen kamen die Tonbänder über einen toten Briefkasten, der von Klenkes aufgestellt war. Das war eigentlich nur so eine Pappschachtel und da lagen dann die Kassetten drin. Ne? Und irgendwann habe ich sie mir dann abgeholt, wenn da mal gerade keiner guckte. Das war also wirklich ganz spannend. Wir haben die Sendezeiten veröffentlicht, mittels Flugblättern. Manche haben die auch auf Hauswände gesprüht. Daran war ich zwar nicht beteiligt, aber es passierte halt. Wir haben als Freie Radios erstmal gedacht, Artikel 5 ist ein Recht, was jeder hat. Also hat auch jeder das Recht, seine Meinung frei und über ein elektronisches Medium zu äußern und notfalls auch ein eigenes Medium dafür zu besitzen. Also jeder muss das Recht haben, so einen Sender zu betreiben. Das fanden wir eine ganze Zeit lang ganz schick und haben da auch ganz heftig für gekämpft.
0: In diesem Kampf um mehr Meinungsfreiheit im Rundfunk stand Christoph Schäfler nicht allein. Die alternative Aachener Presse unterstützte ihn. Schon im Sommer 1981 hatte die Studentenzeitung der Technischen Hochschule, der TH Klenkes, gemeckert: Aachen, die einzige westeuropäische Großstadt mit Weltformat, noch immer ohne freies Radio. Aachen, das Mekka der E-Techniker der Welt, die Stadt mit der einzigartigen Möglichkeit, aus anderen Staaten zuzusenden, noch immer ohne freies Radio. Und auch der Klenkes, das alternative Stadtmagazin der Bürgerinitiativen, hatte einen freien Sender für Bad Aachen gefordert. 3 Wochen nachdem die Klenkes-Redakteure ihren entsprechenden Aufruf veröffentlicht hatten, schenkte man demselben Gehör. Denn am Abend des 23. Juli 1981 war auf UKW 104 MHz zum ersten Mal das Freie Radio Aachen zu empfangen. Ganz neue Töne konnten die Aachener da plötzlich vernehmen.

0: wir wollen mehr.
1: Mehr Demokratie, verlangten die freien Radiomacher. Was meinten sie damit? In erster Linie ging es ihnen darum, das Meinungs- und Informationsmonopol der herkömmlichen Medien zu durchbrechen. Allen, die darin kaum oder nie zu Wort kamen, sollte nun das freie Radio zur Verfügung stehen. Erstmals, so die Überlegung, könnten die Betroffenen hier unzensiert und ohne jede Kontrolle ihre Sicht der Dinge darstellen, ihre Meinung äußern. Und die schien vielen wichtig in einer Stadt, in der ein einziger als äußerst konservativ bekannter Verlag beide örtlichen Tageszeitungen kontrolliert. Die führende der beiden, wie sich die Aachener Volkszeitung gerne selber nennt, muss sich dabei nicht selten den Vorwurf gefallen lassen, sie berichte unfair und unvollständig. Brachte sie auch im Juni 1982 nur die halbe Wahrheit? Das Freie Radio Aachen schien dies zu befürchten und informierte deshalb selbst über den Tod eines Fahrlehrers.
2: Ich habe gehört, dass ein Mann auf der Flucht gewesen wäre oder Fahrer auf der Flucht und dass die Polizei oder ein Polizist versucht hätte, in die Reifen zu schießen und ihn erwischt hätte.
3: Ich kann mir vorstellen, dass er Angst gehabt hat, wenn ein Auto auf mich zugerast käme. Aber da das ja von hinten, die Schüsse ja von hinten abgegeben worden sind, war ja eigentlich außerhalb der Notsituation. Und von daher verstehe ich die fünf Schüsse nicht.
4: Die Polizei, dein Freund und die Helfer hat nichts Besseres zu tun, als die Leute über den Haufen zu knallen, obwohl das sicherlich nicht nötig gewesen wäre. Wenn ich jemanden verfolge, meine Leute irgendwas gemacht, schieße ihm in die Reifen, bin ich in der Lage, das so zu machen, dass der Mann zum Halten kommt, sollte ich lieber mein Schießeisen eingesteckt halten, finde ich.
5: Vielleicht kann man sich das nicht machen. Der Gesetzgeber besagt, dass der Betreffende auch anhalten soll. Ja? Und dann finde ich das für verantwortungslos, wenn die Polizei die Kelle herausnimmt und er sich, so wie ich den Zeitungsbericht gelesen habe, sich erdreistet und dann ein- oder zweimal ansetzt zur Flucht. Dass ich dann natürlich hingehe, auf Reifen oder sonst was schieße, das konnte ich ja auch etwas ganz anderes wollen. Es konnte ein Terrorist oder sonst was sein.
6: Es gibt genug andere Mittel. Der hätte ihn überholen können, irgendwie einen Weg sperren sollen oder irgendwie eine Büsche fahren lassen sollen. Aber nicht jemanden, wo er sieht, dass er Schlangenlinie fährt, also dass irgendwas nicht stimmt, entweder Tabletteneinfluss oder Alkohol, dass er dann noch einfach schießt. Ich finde das unmöglich. Dann sollte man wie in England die Pistolen abnehmen.
7: Ja, das bin ich auch. Wenn ich heute eine Taube hier runterschieße, habe ich einen Tierschutzverein aus dem Hals. Auf die Menschen dürfen sie rumknallen. Ja, ist wahr.

Warum sind die nicht mitten in, von mir aus mitten in der Nacht gekommen und haben gesagt, hier, das und das ist passiert, kommen Sie sofort her oder wir holen Sie. Ne? Und ich hätte ihn in dem Moment noch gesehen. Das wäre ja nur ein paar Stunden Unterschied gewesen. Dann hätte ich es aber begreifen und verstehen ja sowieso nicht, aber dann wäre das in meinen dummen Schädel reingegangen. Tja, heißt das nachher in ein irrtümliches Versehen. Tut uns leid, auf Wiedersehen. Ja, so wird das im Endeffekt nachher aussehen. Was mit der Familie ist, dass der keine Ernährer mehr hat, das interessiert doch gar nicht. Und guck dir doch mal das Bild an, der grinst doch noch so frech. Wenn du dran vorbeigehst, meinst du, guck da hinterher. Ich meine, wenn ich jetzt wüsste, er käme morgen oder übermorgen wieder. Dann hätte ich gesagt, verdammt, du liegst den ganzen Krempel in der Ecke und wartest. Und bei meinem Warten wird der sinnlos sein.

In dieser Sendung vom Juni 1982 kehrte das Freie Radio Aachen die Sicht der Dinge einmal um. Befragt wurden nicht Polizei oder Staatsanwaltschaft, die den Vorfall ohnehin nur mit einem nichtssagenden Statement kommentiert hätten. Befragt wurden ganz normale Bürgerinnen und Bürger. Und als am meisten Betroffene die Frau des erschossenen Fahrlehrers. Diese Stimmen waren in den örtlichen Tageszeitungen so nicht zu lesen. Dennoch stieß die Sendung im Freundeskreis des Freien Radios Aachen nicht nur auf Zustimmung. Gefühlsduselei warfen einige ihren Kollegen vor, sie hätten Betroffenheitsradio produziert. Einig war man sich hingegen darin, dass im lange Zeit konservativ dominierten Aachen anders berichtet werden müsste als bislang gewohnt, frecher vor allem.

0: Aachen langweilen sich auf der Straße die Hunde. Sie flehen untertänig.
1: Gib uns einen Fußtritt,
2: oh Fremdling.
1: Das wird vielleicht uns zerstreuen ein wenig.
0: Ich bin in diesem langweiligen Nest ein Stündchen herumgeschlendert. Hat sich nicht viel verändert. Noch immer das hölzern pedantische Volk. Noch immer ein rechter Winkel. In jeder Bewegung und im Gesicht der eingefrorene Dünkel.

0: So viel Beifall wie dieser Aachen-Spot auf der Grundlage von Heinrich Heines Wintermärchen, so viel Beifall erhielt nicht jede Sendung des Freien Radios. Heftig umstritten war zum Beispiel das nun folgende Programm des sogenannten Ermittlungsausschusses, einer Gruppe von betont kritischen jungen Leuten, die ihresgleichen vor befürchteten Übergriffen der Polizei schützen wollte. Mit der gerieten die politisch Aktiven während der heißen Demos der 80er Jahre nämlich öfter aneinander. Dazu musste man nicht unbedingt ein vermummter Autonomer sein.
1: Was tun bei Festnahmen durch Bullen?
2: Ruhe bewahren!
1: Verhaltensmaßnahmen gegenüber den Bullen.
3: Bei einer Personalienfeststellung. Die Bullen können unter dem Vorwand der Gefahrenabwehr Personen anhalten und ihre Personalien feststellen. Eine Weigerung, die Personalien anzugeben, hat zur Folge, dass man auf die Wache mitgenommen wird. Wichtig ist ein gültiger Personalausweis. Autofahrer, Wagenpapiere und Führerschein nicht vergessen. Außerdem nach dem genauen Grund der Personalienfeststellung fragen. Dienstnummer des Bullen geben lassen und dann noch auf der Wache auf keinen Fall Fragen außer zur Person beantworten. Nach den Personalienfeststellungen sind die Bullen verpflichtet, dich sofort freizulassen. Von dort aus darfst du Anwalt und Angehörigen telefonisch verständigen. Geld zum Telefonieren mitnehmen. Wenn Bullen sich weigern, nerv sie. Bestimmen immer wieder darauf, droh mit Anzeige. Nur Angaben zur Person machen, nicht Angaben über Arbeitsstelle, Eltern und so weiter. Keine Aussagen zur Sache machen, weil jeder Satz gegen dich oder Freunde verwandt werden kann und wird. Keine Unterschriften geben. Bei einer vorläufigen Festnahme. Vorläufig festgenommen werden kann, wer auf frischer Tat betroffen wird und sich nicht ausweisen kann oder flieht, um sich der Personalienfeststellung zu entziehen. Wichtig, bei der Festnahme laut den Namen rufen. Umstehende sollen ihn sich merken, weitergeben an Anwalt oder Freunde und die Umstände der Festnahme genau aufzeichnen. Bei Verletzungen einen Arzt verlangen, der Attest anfertigt, nach der Freilassung einen weiteren Arzt aussuchen, der ebenfalls Verletzungen attestiert. Bei beschädigten Sachen schriftliche Bestätigung verlangen. Fordere eine Rechtsmittelbelehrung. Nach der Freilassung sofort melden, dass du frei bist. Mach ein Gedächtnisprotokoll, das ist sehr wichtig. Und noch etwas. Bei Demos spielt euch nicht als Hilfs-Sheriff auf. Macht nicht während der Demo die Leute an, die zum Beispiel Farbbeutel oder Steine werfen. Über sowas kann man nach der Demo reden. Während der Demo schwächt das uns alle. Ihr nehmt sonst den Bullen die Arbeit ab.
4: Hier möchte ich, der Christian vom Freundeskreis, eben kurz meine persönliche Meinung sagen. Ich bin erst einmal generell gegen Gewalt, verstehe und kenne aber auch die Situation, wenn sich durch den Druck und die Gewalt der Gesetze und Bonzen die Wut aufbaut und dir der Bauch platzt, und da stehe ich auch voll dahinter. Ich habe aber Vorbehalte gegen Gewalt, besonders Gewalt um ihrer eigenen Willen. Und da kann, ja muss ich meine Meinung äußern und mache auch mal einen Steinewerfer oder Schläger an.

0: Was die einen gut hießen oder zumindest tolerierten, das lehnten andere strikt ab. Gewalt in der politischen Auseinandersetzung. Die Szene war in dieser Frage gespalten und das wurde auch in diesem Beitrag vom Juni 1982 deutlich. Interessant war, wie das freie Radio damit umging, offen nämlich. Geradezu vorbildlich demonstrierte es damit das demokratische Prinzip von Rede und Gegenrede. Von Zeit zu Zeit erhielten die streng abgeschirmten Techniker des freien Radios allerdings auch Sendungen zugespielt, die sie so auf keinen Fall ausstrahlen wollten. Da konnte sich der Freundeskreis, der für die Produktion der Programme sorgte, noch so sehr ins Zeug legen. Auch ihm war übrigens nicht bekannt, wer die Sendungen dann letztlich in den Äther schickte und sich damit der Verfolgung durch Post und Polizei aussetzte. Die Techniker mussten unter allen Umständen geschützt werden und deshalb traten beide Seiten nur über einen toten Briefkasten miteinander in Kontakt. Ein Briefwechsel.
1: Freundeskreis des Freien Radios Aachen am 27. November 1982. An die Techniker, Technikerinnen. Wir finden den Sendetermin okay, würden uns jedoch darüber freuen, wenn Sendungen öfter möglich wären. Wir verbreiten den 19-Uhr-Termin zur Sendung am 1. Dezember. Eine Zensur bzw. Veränderung von Beiträgen darf unter keinen Umständen weder durch gesetzlichen Druck, also Presserecht, noch durch das Technikerkollektiv oder sonst wie stattfinden. Wir können und wollen keine Sendungen zensieren und fordern dasselbe auch von euch, claro? Auch für euch sollte gelten, wollen wir ein freies Radio sein, dann nehmen wir auch mal Schwachsinn rein. Schöne weihnachtliche Grüße, euer Freundeskreis Freies Radio Aachen.
0: Die Techniker des Freien Radios Aachen antworteten darauf mit dem folgenden Schreiben.
1: Sehr geehrte Damen und Herren, wir sehen uns leider nicht in der Lage, diese Kassette, die Sie uns freundlicherweise zukommen ließen, in dieser Form der Öffentlichkeit zugänglich zu machen. Sie erhalten sie deshalb zurück mit der Bitte, sie auf maximal 10 Minuten zu kürzen. Es erscheint uns nämlich unmöglich, derartiges kommentarlos in den Äther zu schicken. Hochachtungsvoll, die Techniker von FRA.
0: Kurze Zeit später mussten sich die Techniker erneut an die Mitglieder des Freundeskreises wenden, denn so erklärten sie in ihrem Brief:
1: Wir waren sehr erstaunt darüber, dass sie uns eine neuerliche Kassette, Thema Teenies und Mofas oder so, zukommen ließen. Wir hatten eine Antwort auf unseren Vorschlag, die letzte Kassette auf 10 Minuten zu kürzen, um einen Kommentar anhängen zu können, erwartet. Nun, diese neue Kassette hat uns ebenso wenig erfreut. Um genau zu sein, für diese Sendung wird keiner von uns in Kauf nehmen, gefasst zu werden. Sie ist ungeeignet dafür, Jugendliche als Hörer und als Produzenten zu gewinnen. Es ist doch sehr misslich, dass sie keine konkreten Bezüge hat, keine Aussage enthält und sicherlich auch nicht von Jugendlichen gemacht ist. Deshalb haben wir die Sendung an Sie zurückgesandt. Ein bisschen ratlos verbleiben wir, Ihr Technikerkollektiv.
0: Das sogenannte Technikerkollektiv hatte bis zum Winter 1981 eine ganze Reihe von meist viertelstündigen Sendungen ausgestrahlt. Den 4 Programmen zum besetzten und nach 150 Tagen gewaltsam von der Polizei geräumten Johannes Höverhaus waren Berichte über Friedensdemos und Wohnungsnot gefolgt. Die 7. Sendung des Freien Radios Aachen endete für die alternativen Radiopiraten dann jedoch mit einer unangenehmen Überraschung. Die Peiler der Bundespost hatten den Sender aufgespürt und die Polizei zwang ihn am 2. Dezember 1981 abzuschalten. Das kam den Techniker des Freien Radios Aachen, denn in Wirklichkeit gab es nur einen, das kam Christoph Schäffler teuer zu stehen.
2: Das hat gekostet, rund über den Daumen mit allem drum und dran, 10.000 Mark. Verlust der, wie gesagt, der Sendeanlagen, dann die Strafe, als auch dann noch Rechtsanwalt und das quasi nicht mehr verwenden können eines Ersatzsenders, der dann ganz schnell aus dem Verkehr gezogen worden ist, der also nicht in die Hände der Post gefallen war. Natürlich habe ich weiter gesendet, aber nicht mehr vom Boden der Bundesrepublik aus, sondern aus dem benachbarten Ausland, von Belgien aus. Ja, teils über eigene Sendeanlagen, aber teils auch über, quasi per Huckepack, nicht? Über dort gerade entstandene freie Radios. Also in Ostbelgien, da war Ende 81, war der erste Sender zu hören, Radio Hermann, da erinnere ich mich noch sehr gut dran, weil nämlich die, nach meiner Aushebung, darüber sich der Freundeskreis des Freien Radios Aachen plötzlich meldete. Für mich total unerwartet, weil ich gar nichts davon wusste und ich redete zufälligerweise so im Radio rum und dann plötzlich kam es dann da aus dem Empfänger raus. Ich war so wirklich, das war also schon ein tolles Gefühl. Ich merkte also auch ein Stück Solidarität da war und wie das dann weiterging. Ne?
3: Einen herzlichen Gruß an die Hörer von Radio Hermann vom Freien Radio Aachen.
4: Amor, Stein und Eisen bricht. Stein und Eisen bricht, aber ihre Herrschaft nicht. Das zeigte sich am letzten Mittwoch. Mit einem lange vorbereiteten riesigen Aufgebot von Polizei, politischem Kommissariat und Peilwagen der Post wurde, Zitat Aachener Volkszeitung, ein
5: Sender, der in der letzten Zeit in Aachen sein Unwesen trieb,
4: ausgehoben.
6: Bei dieser Gelegenheit einen herzlichen Gruß vom Freien Radio an die Kollegen von der Post.
3: Und hier unsere Antwort.
2: Ja, und dann ein 82, Anfang 82 gründete sich Radio Distel. Radio Distel verstand sich als Friedenssender schlechthin und auch als großer Protagonist des freien Radiogedankens.
0: Und deshalb unterstützten die ostbelgischen Radiofreunde auch das freie Radio Aachen. Nur wenige Kilometer von der deutschen Grenze entfernt strahlten sie nun die Sendungen der Aachener Radiopiraten aus. Damit halfen sie ihnen, sich dem Zugriff von Post und Polizei zu entziehen und sorgten gleichzeitig dafür, dass die Aachener Szene auf ihr Radio nicht verzichten musste. Dank ihrer Sendeleistung war die ostbelgische Station nämlich auch in Deutschland wunderbar zu empfangen.
7: 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Wir haben jetzt genau 13:32 Uhr.

0: Wie das Freie Radio Distel entstand, das schildert der Eupener Peter Schlembach.
1: In Ostbelgien war es die Volkshochschule der Ostkantone. Das ist eine Einrichtung in Trägerschaft hauptsächlich der christlichen Arbeiterbewegung, die das Medium Radio für ihre politische Bildung nutzen wollte.

0: Distel, die ist zum Beispiel illegal über den Sender gegangen, illegal. Allerdings im Rahmen einer breiten Öffentlichkeit, die wir anlässlich eines Festes der Volkshochschule, das war das 15-jährige Bestehen der Volkshochschule, geschaffen hatten, so dass wir die Gewähr hatten, dabei in Ruhe gelassen zu werden. Wir haben also so gesendet, nur wenige Stunden am Anfang, und späterhin im zweiten Jahr unseres Bestehens ging das dann fast durchgehend 24 Stunden auf 24. Der Hörerkreis, denke ich, war recht groß, zumindest im Anfang. Ich schätze, dass in Olpen und Umgebung, genaue Zahlen haben wir nicht, aber ich schätze, dass doch circa 2000 Personen regelmäßig Distel einschalteten. Das ist gemessen an der normalerweise von uns und durch unsere Arbeit erreichten Personengruppen eine ganze Menge. Sowohl meine ich der Anspruch, das Mikrofon dem Hörer zu öffnen, wie auch der Anspruch, nicht in Konkurrenz zu den traditionellen Medien zu arbeiten, sondern eher komplementär, Randgruppen beispielsweise senden zu lassen, totgeschwiegene Probleme aufzugreifen, lokale Probleme aufzugreifen, Bürgerinitiativen zu integrieren. Dieser Anspruch, denke ich, der ist am Anfang recht gut erfüllt gewesen.
1: Und wer sich jetzt hier in die Diskussion einschalten möchte, der kann uns hier anrufen. Ich muss jetzt schnell Papier und Bleistift holen. So, dann fangen wir schon mal an mit der Nummer. Das ist die Nummer 740931 in Eupen. Die Vorwahl von Deutschland her ist 0032 für Belgien und 87 für Eupen.
0: Neben der christlichen Arbeiterbewegung und ihren Teilorganisationen, das ist schon eine ganz starke Gruppe in Ostbelgien, haben wir zu dieser Zeit auch recht rege Unterstützung durch diverse politisch tätige Gruppen oder durch Bürgerinitiativen gehabt.
2: Und Unterstützung brauchten die ostbelgischen Radiofreunde, denn mit ihrem Engagement für einen unabhängigen, freien Sender hatten sie sich einiges vorgenommen. Was sie unter freiem Radio verstanden, das erklärten sie interessierten Hörern so.
3: Mit dem freien Radio, das ist so gemeint, dass wir von niemandem abhängig sind, außer von uns selbst, ne?
4: Ja.
3: Und ich meine, das ist was Normales, ne? Von uns selbst. Und dass da praktisch jeder mitmachen kann. Mhm. Weißt du, wo die Redaktionssitzung abgehalten wird?
4: Oh, ja.
3: Dann ladst du da einfach mal ganz cool hin und dann guckst du mal, was Sache ist.
4: Ja, stell mal vor, das habe ich schon gemacht.
5: Ja, Radio Distel.
6: Hallo, hier ist Josef.
5: Ah, hallo Josef.
6: Hallo, wie geht es?
5: Ja, ganz gut.
6: Ja?
5: Mhm.
6: Hey, du, hör mal.
5: Ja.
6: Ich höre gerade eure Sendung, ja?
5: Ja.
6: Und da hatte ich eigentlich auch noch was zu sagen.
5: Mhm.
6: Ich finde eigentlich auch, dass vielleicht auch mir die Zuhörer vielleicht auch einen ziemlich großen Teil zu der Sendung beitragen sollten. Jetzt frage ich mich, ob es vielleicht nicht interessant wäre, ein Thema irgendwo vorzuschlagen, ja, und dann einfach die Leute anrufen lassen zu einem gewissen Thema, das ihr vorschlagt. Weil manchmal denke ich mir, ist tatsächlich ziemlich viel Musik drauf, obwohl ich gerne Musik höre, muss ich ehrlich sagen.
5: Mhm.
6: Außerdem habe ich auch gerne die Art von Musik, wa? Wenn ich eine andere Musik hören möchte, dann schalte ich einen anderen Radiosender ein.
5: Ja.
6: Oder ich tue mir eine Schallplatte auflegen.
5: Mhm, eben.
6: Aber manchmal denke ich mir, wenn wir ja schon die Möglichkeit haben, freies Radio zu haben, dann wie in Alpen, dann eben ein Thema, das so durch die Stadt läuft. Es gibt ja immer so Sachen, die irgendwo ziemlich aktuell sind. Und eben da so ein Thema im Radio, so, dass ihr dazu einfach vorschlagen könnt und dass die Leute einfach zu dem Thema, den ihr irgendwo Fragen stellt oder irgendwo, ich weiß nicht, etwas dazu sagen können.
5: Ja, das können wir mal machen, das ist eine gute Idee.
6: Manchmal könnte man wirklich mehr auf Themen eingehen, die eben aktuell sind.
5: Mhm.
6: Oder auch im Land aktuell, also muss nicht unbedingt auf der Stadt Alpen bezogen
5: ja, ja.
6: sein.
5: Mhm.
6: Ich weiß nicht. Da denke ich mir manchmal schon, sonst im Großen und Ganzen habe ich eigentlich eure Sendung ziemlich gern.
5: Ja, hast mich ja auch ziemlich gern, weil
6: ja, ganz genau.
5: Ist der, ja. Ist gut.
6: Okay.
5: Also Josef, danke ich dir für den Anruf.
6: Ja.
5: War, fand ich unheimlich gut.
6: Mhm.
5: Hör mal, ich mach dir mal einen Vorschlag.
6: Ja.
5: Wir sehen uns ja oft hier noch in Jugend, deinem Herrn.
6: Ja.
5: Mhm. Und wenn du das nächste Mal kommst, dann sprechen wir mal drüber, dann kommst du mal mit uns.
6: Ja,

0: kannst du ja hier mal so ein halbes Stündchen und ein Stündchen. Ja, oder das machen, was du gerne hättest. Okay, aber sonst tschüss, hä?
1: Dann tschüss, jo.
0: Tschö.
2: Auch Radiobegeisterte aus dem 20 Kilometer entfernten Aachen konnten in der Distelredaktion mitmischen. Und zwar ohne damit rechnen zu müssen, wegen ihrer Tätigkeit einmal vorbestraft zu sein. Denn als der Sender in Olpen entstand, da wurden Radiopiraten in Belgien schon nicht mehr so streng verfolgt wie noch wenige Jahre zuvor. Radio Distel wurde von den Behörden toleriert. Auch der Aachener Thomas Henselmann wirkte an den Programmen mit. Er berichtet:
3: Radio Distel wurde Anfang der 80er Jahre als Projekt der Volkshochschule Olpen ins Leben gerufen, um dem normalen Bürger die Möglichkeit zu geben, auch das Mikrofon in die Hand zu nehmen und das zu senden, was ihn betrifft, was er gerne senden möchte. Ich kam zu Radio Distel und habe zunächst erstmal in einer Popmusiksendung mitgewirkt und habe dann aber sehr schnell meine eigene Sendung aufgezogen, die sich LP Time nannte. Und dort habe ich LP Neuerscheinung rezensiert, also sprich besprochen, kritisiert. Wir haben uns einmal in der Woche zu einer Redaktionssitzung getroffen und dort wurde also besprochen, was man so in der nächsten Sendewoche machen könnte, wer wohin geht und was aufnimmt. Ein bisschen Organisatorisches auch. Und ansonsten wurde der Sendeinhalt aber doch dem Macher der Sendung überlassen. Er konnte da vollkommen frei handeln. Wir haben direkt aus Olpen gesendet. Ja, das ist ein ganz normales Einfamilienwohnhaus gewesen, wo wir die Möglichkeit bekamen, und in der Dachkammer den Sender und das Studio zu installieren. Es war so ein richtiges Gefühl wie ein Amateurfunker, der in seiner Funkbude sitzt. Dementsprechend war natürlich auch die Studiotechnik nicht so toll wie beim öffentlich-rechtlichen Radio. Wir hatten mehr so den Amateurstandard, sprich ganz normale Kassettenrekorder, ein ganz normales 6-Kanal-Mischpult, wie es jeder Hobby-Disc-Jockey benutzt. Das Einzige, was relativ professionell, wenn auch dann etwas veraltet war, das war der Sender. Das war ein Rode- und Schwarz-UKW-Sender, wie ihn auch der WDR und SWF zum Beispiel benutzt haben in den 50er Jahren. Da kam das Ding nämlich her, richtig noch mit Röhren betrieben. Es war also immer was am Glühen und am Heizen. Das musste natürlich auch kontrolliert werden, wie die Röhre aussah. Und vom Zustand der Röhre hing dann auch die Sendeleistung ab. Bei so einem Hobbyradio hat natürlich nicht jeder immer die Zeit, im Studio zu sitzen. So wurde eigentlich hauptsächlich am Wochenende Programm gemacht. Und den Rest der Zeit musste man natürlich auch füllen. Man musste ja in der Luft bleiben. Und so haben wir dann immer Musikbänder produziert. Am Anfang liefen die als reine Musikbänder rund um die Uhr über eine Tonbandmaschine, die ein bisschen umgebaut wurde, die also vierspurig dann eine Spur nach der anderen abspielte. Somit hatten wir eine Laufzeit von fast 24 Stunden.

0: Und später wurden dann diese sogenannten soziokulturellen Beiträge eingefügt. Das waren Geschichten, ich erinnere mich da, ein Band zum Beispiel über Brecht, dann waren Verbraucherberatungen und sowas alles darin enthalten, also Themenbänder.
1: Wie so ein normales Sendewochenende bei Radio Distel ablief, das zeigt ein Blick in das Programmschema vom September 1983. Mit der Sportvorschau am Freitagabend begannen die Wochenendsendungen. Samstags folgte um 11 Uhr Eckis Frühschoppen, mittags um 12 dann das regionalpolitische Magazin Eupen rundherum. Und anschließend alle 14 Tage entweder Buschbeat oder Lonson Calling. Um 15 Uhr startete die Friedenswelle. Von 16 bis 17 Uhr gab es Veranstaltungshinweise unter dem Titel Schmelztiegel und danach begann die Vorabendsendung Buenos Tardes, Amigos. Um 18 Uhr gefolgt vom Kaleidoskop, einem Pop- und Subkulturmagazin inklusive der Reihe Humor im Alltag. Bis 9 Uhr abends ging dann der Popshop auf Sendung und im Anschluss daran war Raum für aktuelle Themen. Das Sonntagsprogramm begann morgens um 10:30 und bot im vierwöchentlichen Wechsel unter anderem Rübis Politshop, die Printenschwestern, eine Sendung für homosexuelle Hörerinnen und Hörer, sowie einen eigenen Kinder- und Jugendfunk. Am Montagabend startete die neue Radiowoche dann mit der Knast-Sendung Von drinnen nach draußen, die sich jeweils mit der Jazzbühne abwechselte. Welchen Stellenwert politische Informationen in diesem Programm hatten, schildert Thomas Henselmann.
0: Das ist auch ein sehr großes Anliegen der Freien Radios gewesen, gerade politisch zu informieren und da auch alternativpolitisch, sprich also Friedensinitiativen. So gab es zum Beispiel dann auch wöchentlich eine Sendung, die sich Friedenswelle nannte und dann auch von Demonstrationen bei auf Fliegerhorsten und sowas berichtete.
2: Burschen 2, das bedeutet Zielgenauigkeit von 30 Meter, ca. 2000 Kilometer Reichweite, extrem kurze Flugzeiten, ca. 6 Minuten Aachen-Moskau, neuer Atomsprengkopf, der 12 Meter tief in die Erde eindringen und so erstmals feindliche Raketensilos und Befehlsbunker zerstören kann. Pershing 2 soll angeblich 1983 kommen. Dazu schreibt die Bunte Illustrierte vom 24.04.1980: Ohne Wissen der Bundesregierung sind in den letzten Wochen, verpackt in Verpflegungscontainern für Amerikaner, mehrere Pershing 2 Langstreckenraketen in die Bundesrepublik eingeflogen worden.
0: Und

Hallo liebe Radiofreunde, hier meldet sich FM Kompakt mit einem Beitrag aus der Reihe FMK History. In dieser Reihe präsentieren wir euch Aufnahmen, Mitschnitte und komplette Sendungen aus unserem Archiv oder dem Dokumentationsarchiv Funk in Wien. Mitte der 90er Jahre befand sich der TV-Empfang via Satellit auf einem ersten Höhepunkt. Immer mehr Satelliten starteten und immer mehr TV-Programme waren über selbige zu empfangen. Der Satellitenanbieter Eutelsat brachte seine Hotbird-Reihe an den Start und bot immer mehr Programme an. Für interessierte Zuschauer und am Sat-Empfang Interessierte gab es damals sogar eine eigene Sendung, den Hotbird Club. Im Archiv tauchten die Tonspuren von insgesamt 8 Ausgaben dieser Sendung auf. Eigentlich handelte es sich dabei nämlich um eine TV-Sendung. In der Reihe FMK History möchte ich euch dieses wohl einmalige Programm trotzdem präsentieren. Los geht's!

Ja, hallo und herzlich willkommen oder das berühmte Moin Moin wieder hier aus dem Hotbird-Studio. Wir sind ja eigentlich derzeit auf Seminarreihe. Wir waren gerade in Dänemark, aber wir haben eine kleine Pause eingelegt, um Sie hier wieder aus dem Hotbird-Studio begrüßen zu können. In Kürze werden wir noch 16 Seminare zum Start des Hotbird 1 in Deutschland anbieten. Vielleicht sehen wir uns da ja irgendwo. Unsere heutige Sendung hat sehr viele Themen, deshalb gleich die Übersicht. Wir werden die Quizauflösung bringen. Wir stellen Produkte der Firma Visi vor. Wir waren bei der offiziellen Einweihung einer Kabelfernsehanlage im Harz, die bis 860 MHz überträgt. Wir besuchen einen Radio-Fernsehfachhändler in Brühl. Und als Gäste haben wir die Firma Teleste, TV Spielfilm und einen Auszubildenden aus der Elektroindustrie. Also, auf geht's!

Nochmals vielleicht kurz zu den Seminaren. Interessant war, bei der letzten Ausstrahlung, da war ich gerade in Dresden zu einem Seminar und die Sendung lief morgens um 4 und bereits nachmittags um 3 wurde ich auf die Sendung angesprochen. Das heißt also, nicht nur die Videorekorder schauen zu, sondern die Freaks sind wirklich auch nachts um 4 vorm Bildschirm und schauen diese Sendung, denn wir haben ja auch genügend Informationen für sie. Die Quizfrage beim letzten Mal war natürlich sehr einfach. Gefragt wurde, wie heißt das neue Fernsehprogramm, welches auf Eutelsat 13 Grad Ost Transponder 33 überträgt. Eine einzige Postkarte war falsch, alle anderen waren richtig. Wir haben natürlich alles gelten lassen, RTL, RTL Plus, der alte Name, oder RTL Television. Die Gewinner dazu sind: die 80 cm Hotbird-Anlage von Eutelsat geht an Jan Terhus aus München. Je ein Satellitenmodell geht an Jaroslav Vitaul in Brünn, Sven Carsten Bartschat in Bremen, ja moin moin dahin, Claes Persson in Helsingborg in Schweden. Je ein Jahresabo der Zeitschrift Video bekommt Manfred Stermann in Duisburg, Herbert Matzner in Berlin, Annie von Kleemput in Holland, Andreas Herzog aus Volkmannsdorfer Au, also schöner langer Name, Andreas Bartosek aus Burbach. Wir haben ein paar zusätzliche Preise eingelegt, nämlich ein Eutelsat Mauspad. Diese gehen an Andreas Kaube in Magdeburg, Holger Timm in Westerrönnfeld, Roman Urbanski in Singen, Monika Küng in der Schweiz und Horst Ohlwein in Baunatal. Und nochmal wieder ein Besucher für unsere Hotbird-Party, die ja nun hoffentlich bald sein wird, zum Start des Satelliten Hotbird 1. Das wird sein Günther Strüsio in Viersen-Boisheim. Also, ich hoffe, alle freuen sich über Ihren Gewinn und Sie werden alle nochmal schriftlich benachrichtigt.

0: Der Starttermin des Hotbird 1 rückt näher. Ich habe mir extra neues Jackett mit neuer Krawatte zugelegt. Sehr zum Schrecken des Kamerateams. Die sagten, Rot sieht immer so schlecht aus im Fernsehen, aber ich finde, das sieht echt toll aus. Ariane wird schon ganz unruhig und möchte den Hotbird 1 in den Orbit bringen. Aber wir wollen hoffen, dass es Ende November dann auch alles über die Bühne geht. Die Seminare haben gezeigt, dass die Installateure sich nicht vorstellen können, wie denn der Hotbird 1 mit vorhandenen 13-Grad-Antennen empfangen werden kann. Und deshalb nochmal hier die bekannten Tafeln. Der Hotbird 1 benutzt eine Frequenzlücke des F1-Satelliten, die also bisher nicht belegt worden sind. Das heißt 16 Transponder zusätzlich zu den schon bekannten 16 Transpondern des 2F1, sodass dann insgesamt 32 Transponder zur Verfügung stehen. Natürlich hat der Hotbird 1 auch Reserveröhren, die er hoffentlich natürlich nie benutzen muss. Die Ausleuchtzone nochmals dazu erstreckt den Kernbereich von 49 dB Watt über Trondheim, Süditalien, Istanbul, Warschau auf der westlichen Seite bis über Paris und Madrid hinaus. Mit 70 cm Antennen sind alle Kanäle und alle Transponder halt des Hotbird 1 zu empfangen, denn die Sendeleistung wird im Kernzentrum sogar noch größer werden, 50 bis 51 dB Watt und das heißt sogar 60 cm Antenne. Aber aufgepasst, wenn man den F1 weiterhin empfangen möchte, und da bleiben ja interessante Fernsehprogramme wie Deutsche Welle TV oder Euronews zum Beispiel, dann ist weiterhin die 80 cm Antenne erforderlich. Aber was macht denn ab 1996 der Hotbird 2? Hotbird 2, wird er digitale Fernsehprogramme schon bringen? Wird es noch analoges Fernsehen sein? Das können wir derzeit noch gar nicht sagen. In den nächsten Sendungen werden wir ein wenig auf Digital-TV eingehen. Für uns sind natürlich die technischen Daten interessant. Der Hotbird 2 wird nicht nur 16 Nutzsenderöhren haben, wie der Hotbird 1, sondern sogar 26, wovon 20 gleichzeitig arbeiten können. Die Frequenzmöglichkeiten dabei sind ein Transponder mit 72 MHz und 5 Transponder mit 36 MHz im 11 GHz Bereich. 20 Transponder mit je 33 MHz im 12 GHz DBS Bereich. Jetzt lässt es natürlich aufhorchen. Was will der Hotbird 2 mit 11 GHz Röhren? Die Spezies unter Ihnen, die wissen, dass wir vom F1 die Röhren mit den 30er Nummern umschalten können in den 40er Bereich. Und das wollen wir hier ausnutzen. Der Hotbird 2 wird einige Kanäle umschalten in den 11 GHz Bereich, nämlich 6 Stück, und dann mit 14 Kanälen und viel Power im 12 GHz DBS Band arbeiten. Im 11 GHz Bereich stehen dann also zur Verfügung 7 Transponder mit 72 MHz Bandbreite, teilweise Doppeltransponderbetrieb, kennen wir von Viva, Eurosport, RTL, Kabelkanal und so weiter. Und 21 Transponder mit 36 MHz Bandbreite, nämlich inklusive denen vom Hotbird 1. Und im 12 GHz Bereich haben wir dann 14 Transponder und im 12,5 GHz Bereich, also der oberste Bereich, haben wir einen Transponder mit 72 MHz und 9 Stück mit 36 MHz. Natürlich können wir mit Hotbird 2 14 Transponder im 12 GHz Bereich DBS mit unheimlich viel Energie fahren, denn Sie wissen ja auch, umschaltbare Beams, wir hatten es früher schon mal erwähnt, Superbeam, Widebeam, und wir hoffen dann auch, dass die Sendeleistung, die sogenannte EIRP, so groß ist, dass mit kleinsten Antennen das Signal genutzt werden kann. Hier nun der Footprint des Hotbird 2. Der Hotbird 2, Sie sehen es, 49 dB Watt in einer noch größeren Zone als beim Hotbird 1 und auch weiterhin bis in das Uralgebirge, Nordafrika und auch zu den anderen Seiten Kanarische Inseln. Die Kanarischen Inseln bekommen endlich dann auch wieder genügend Signale von einem Satelliten der 13-Grad-Position, denn Sie wissen, Hotbird 1 ist ja dort unten ein wenig schwächer. Hier nochmal die Bilder. Der heute vorhandene 2F1, auffällig die Lücke im 11 GHz Bereich, die nicht benutzten Frequenzen 12 GHz Bereich. Jetzt kommt der Hotbird 1 hinzu, nutzt diese Lücke aus, 16 Transponder füllen diese Spare-Lücke im 11 GHz Bereich und jetzt kommt der Hotbird 2 und dort wird diese gesamte Umschaltung vorgenommen, Hotbird 2 im 11 GHz Bereich, 2F1 in den 12,5 GHz Bereich und die restlichen Kanäle für den Hotbird 2 mit volle Pulle Leistung. Wir sehen auch noch eine Lücke im 12 GHz Bereich. Da könnte zum Beispiel ein Hotbird 3 hinein. der weitere Kanäle im DBS-Bereich anbietet. Wer weiß, was da noch alles kommt. In der nächsten Sendung werden wir etwas über Digital-TV bringen, denn der Hotbird 2 wird ja vornehmlich Digitalfernsehen bringen. Hotbird 1 wird analog und digital über einen Transponder anbieten, das wir schon vor langer Zeit getestet haben. Und Sie halten Infos über die Eutelsat 3-Serie. Bereits in der letzten Ausgabe hatten wir einen Zusammenschnitt der Fachmesse Elektrotechnik Dortmund, hatten dort verschiedene Firmen vorgestellt. Eine Firma konnten wir aus Zeitgründen nicht mehr unterbringen. Das wollen wir heute nachholen und das sind Produkte der Firma Visi. Wir haben hier natürlich auf der Fachmesse Elektrotechnik in Dortmund noch weitere Neuheiten gefunden. Wir sind hier auf dem Stand der Firma Visi, die ihr Multifeed-System in einem ja etwas futuristischen Gehäuse gepackt hat. Herr Schwenk, Sie als Fachberater von der Firma Visi werden wahrscheinlich oft genug gefragt werden, was ist das überhaupt?
1: Tja, das ist im Prinzip nichts anderes als eine Kunststoffabdeckung, also ein sogenannter Wetterschutz, speziell gemacht für die LMBs, um sie halt vor Hagel und sonstigen Umwetter Erscheinung zu schützen. Das System besteht eigentlich aus zwei Speisesystemen. Damit ist man in der Lage, zwei verschiedene Satelliten mit einem Spiegel zum Receiver runterzuleiten. Erforderlich für das System ist natürlich ein sogenannter Schalter, der mit 22 kHz geschaltet wird. Die Ebenen werden mit 14, 18 Volt gesteuert und das Ganze wird dann halt verpackt in diesem Wetterschutzgehäuse. Ideal geeignet ist das System für unsere Spiegelkombination OA 76 75 cm und OA 96 90 cm, die natürlich bestens geeignet sind für Eutelsat-Satelliten.
0: Wir sehen das hier auch schon auf dem Bild. Wir haben hier die vier Eutelsat-Positionen, 7 Grad, 10 Grad, 13 Grad Hotbird-Position, 16 Grad, sowie die Kollegen von Astra und der Telekom-Satellit Copernicus, der ja speziell für DSR noch sehr wichtig ist. Es sind alle Kombinationen möglich damit.
1: Ja, diese Kombinationen sind möglich. Wie gesagt, maximal nur zwei Kombinationen mit diesem System, weil sonst wäre der Abstand der LMBs zueinander größer und man könnte das nicht mehr im Wetterschutzgehäuse verpacken.
0: Das heißt, zwei LMBs unter einem Gehäuse, irgendwann wäre das Gehäuse auch unschön groß.
1: Ja. Ja. Also die Formschönheit würde auch etwas darunter leiden.
0: Ja. Dieses System ist im Handel erhältlich?
1: Dieses System ist im Handel erhältlich, ja.
0: Und die Receiver von Visi sind natürlich dafür ausgelegt. Ältere Receiver können nachgerüstet werden mit irgendeinem Stoff?
1: Die Receiver haben leider keine 22 kHz Schalter integriert. Wobei die Serie, das heißt OR55, OR54 und auch die neueren sowie die Twin-Receiver mittlerweile mit 22 kHz ausgestattet sind.
0: Aber man kann ja die älteren Receiver nachrüsten mit so kleinen Modulelementen.
1: Was gibt es natürlich auch auf dem Markt, weil die älteren Typen dann die Buchse für 12 Volt noch beinhalten, was die neuen Geräte heute nicht mehr haben, weil das erübrigt sich durch die 22 kHz Schalttechnik.
0: Fantastisch, schönen Dank.

0: Ich hatte es zum Beginn der Sendung versprochen, dass wir heute nicht nur die reine Technik präsentieren, also Hotbed 1, Hotbed 2 und Frequenzen, sondern dass wir auch dem Fachhändler, der ja unser Zuschauer ist, mal etwas anderes bieten, nämlich in diesen Marketingbereich hinein. Was soll man heute noch machen? Satelliten-Einzelanlagen sind vom Preis her total in den Boden gefallen und wir haben uns deshalb gedacht, dass wir mal einen Fachhändler besuchen, hier in Brühl, ganz in der Nähe von unserem Studio, der mal erzählt, wie er es schafft, nicht diese Billiganlagen verkaufen zu müssen und trotzdem noch etwas im Portemonnaie zu haben am Monatsende. Denn die Mitarbeiter wollen ja auch bezahlt sein. Wir sind hier bei der Firma Paffenholz in Brühl und Herr Paffenholz ist jetzt mein Gesprächspartner. Herr Paffenholz, wie machen Sie es, dass Sie diesem Druck der Märkte noch widerstehen können?
1: Ich versuche das einfach ein bisschen anders zu machen. Ich glaube, man muss als Händler nicht immer unbedingt der Preiswerteste sein. Man sollte eigentlich sehen, dass man es schafft, seine Vorzüge dem Kunden besser darzustellen. Eine fachmännische, ordentliche Beratung, die auch ein bisschen frei ist von irgendeinem Fabrikat. Man sollte erstmal bei dem Kunden eine vernünftige Bedarfsermittlung durchführen, dass man weiß, was möchte der Kunde, was braucht er konkret. Wenn man das hat, dann ist die Auswahl immer enger und man kann dem Kunden eine für ihn spezifische Problemlösung anbieten. Und das ist das, was wir versuchen.
0: Wo haben Sie sich denn speziell spezialisiert? Ich meine, man muss ja eine Nische finden, um da so ein bisschen hineinzugehen. Alles kann man nicht anbieten im Fachgeschäft. Wo sind Ihre Schwerpunkte?
1: Das ist kundenspezifisch, das kann man nicht sagen. Wir bieten schon mal gerne gemischte Anlagen an, dass man sagt, für diejenigen, die halt bestimmte ausländische Programme sehen möchten, dass man sagt, okay, wir machen für den Italiener, für den Spanier, für den Griechen ein Programm, was wir ihm anbieten und halt nochmal die anderen deutschsprachigen Programme, wenn sie für ihn interessant sind.
0: Der Preis der Satellitenempfangsanlagen ist ja gewaltig gefallen. Sie verkaufen ja sicherlich auch Produkte, die nicht sofort vergleichbar sind mit irgendwelchen Märkten.
1: Ich wehre mich so ein bisschen in so eine Marktecke reingedrängt zu werden. Ich glaube, das ist manchmal gar nicht, das ist auch gar keine Konkurrenz für uns. Der Kunde, der zu uns kommt, der will eine vernünftige Beratung und der will eine hervorragende handwerkliche Ausführung. Und wenn wir in der Lage sind, das dem Kunden rüberzubringen, das ist für ihn viel wichtiger.
0: Bei dem Rundgang hier im Geschäft habe ich gesehen, dass Sie sehr viele Markenprodukte anbieten. Hier zum Beispiel sind wir in einem speziellen Vorführstudio für B&O-Produkte.
1: Ja, das haben wir speziell dafür ein bisschen hergerichtet, weil das vom Fabrikat her einfach nochmal sich von allen anderen normalen Herstellern einfach unterscheidet. Was wir zum Beispiel auch da haben, kann ich Ihnen gerne nochmal zeigen, ist diese Dolby Surround ProLogic-Geschichte, was jetzt im Moment sehr stark im Kommen ist, weil an der eigentlichen Bild- und Tonqualität ist nicht mehr viel zu ändern. Das ist schon auf einem sehr hohen Niveau. Was jetzt einfach nochmal dabei kommt, ist dieses Erlebnis mit diesem Rundumklangsystem. Das ist, finde ich, eine sehr schöne Sache.
0: Köln ist ja nun nicht sehr weit von Ihnen entfernt. Hier ist eine halbe Stunde mit dem Auto, wenn nicht gerade ein Stau ist. Ist da nicht die Gefahr, dass die Kunden, die ja Ihre Kunden hier aus Brühl sind, doch sagen, okay, ich informiere mich hier bei Paffenholz und sehe mal, was er so hat und kaufe dann doch in Köln ein? Oder wie halten Sie die Kunden hier?
1: Gute Frage, weiß ich nicht. Aber ich glaube einfach, es ist überzeugend. Ich sage das auch dem Kunden. Der Kunde soll sich auch woanders informieren. Vielleicht kriegt er auch woanders noch eine interessante Anregung. Aber wir können ihm auf jeden Fall halt alles, was er haben möchte, besorgen. Und was für ihn wichtiger ist, als unbedingt die letzten 10 oder 50 Mark am Preis zu haben, das ist einfach ein Service. Auch, dass man halt auch nachher für den Kunden da ist. Wenn er ein Problem mit der Bedienung hat, wenn er nicht zurechtkommt mit einer Aufnahme oder sonst was. Und die meisten Kunden verstehen das.
0: Sie haben ja auch eine hauseigene Meisterwerkstatt, wo dann auch, sagen wir mal, Fehler können immer passieren in jedem Gerät, das auch relativ kurzfristig repariert werden kann. Wie viele Mitarbeiter haben Sie dort?
1: 10.
0: 10 Mitarbeiter alleine für den Service?
1: Nur für den Servicebereich.
0: Wie groß ist Ihr Einzugsgebiet? Wo setzen Sie Ihren Punkt so?
1: Sehr groß, muss ich ganz ehrlich sagen. Liegt einfach ein bisschen daran, weil wir auch für verschiedene Kollegen, die nur verkaufen, den gesamten Servicebereich mit abdecken. Und wir haben schon, sag ich mal, im Süden Richtung Koblenz, also ungefähr 100 Kilometer fast südlich und ungefähr 50, 60 Kilometer in Richtung Norden, weil wir halt nicht nur braune Ware machen, also nicht nur Radio, Fernsehen, sondern auch bestimmte Nischen ein bisschen was mit abdecken, Überwachungsanlagen, Beschallungssysteme für Konferenzräume, Der Profibereich im Konferenzsystem ist auch noch ein Thema, was ganz interessant ist. Und was wir jetzt als relativ neues Marktsegment mit aufgemacht haben, ist der Bereich Telekommunikation.
0: Ja, denn da ist ja auch ein riesiger Markt. Alle reden von Multimedia. Ich glaube, da passiert noch einiges in den nächsten Jahren.
1: Ja.
0: Und man muss sich heute doch schon ein wenig stark machen.
1: Es werden ja nächstes Jahr doch diese Feldversuche etwas intensiver aufkommen, wird dieses Pay-per-View, ob es eine Möglichkeit gibt, diese Datenrückübertragungssysteme, die es geben wird, wird mit Sicherheit ein intensives Thema werden.
0: Ja, vielleicht waren da einige Anregungen auch für Sie dabei, mal etwas anderes zu machen, um auch mal mit den Worten eines Kollegen dieses hier alles zu hören. Gleich haben wir nicht einen Inhaber als Gesprächspartner, sondern einen Auszubildenden. Der Auszubildende, heißt es, ist ja der Meister von morgen. Und da haben wir den Martin hier, der auch bei uns auf der Fachmesse Elektrotechnik in Dortmund auf unserem Stand, dem Jugendstand, zu Gast war. Und bevor wir den hier als Gesprächspartner haben, werden wir eine kleine Werbeeinblendung machen. Bleiben Sie dran, ich zähle für Sie.
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0: Auszubildende ist das nächste Stichwort. Früher hießen sie Stift, dann waren sie mein Lehrling. Neuerdings heißen es alle Auszubildende. Größte Problem ist natürlich, dass keiner heutzutage mehr ins Handwerk hinein will. Alle wollen sie ins Büro. Keiner will sich mehr schmutzig machen. Zum Glück haben wir hier heute mal einen Auszubildenden, der noch so richtig auch mal auf der Baustelle rumrennt, Wände schlitzt. Denn du bist Auszubildender im Bereich Elektrohandwerk.
11: Richtig, genau.
0: In welchem Lehrjahr bist du da?
11: Im dritten Lehrjahr bin ich jetzt.
0: Ja.
11: Und habe noch 1,5 Jahre vor mir.
0: Und macht auch Spaß?
11: Sicher, klar.
0: Sicher. Ich meine, Elektrohandwerk ist ja nun auch kein Job, wo man nur saubere Arbeit hat. Man kann vielleicht mal Glück haben, dass man auch mal nur so eine Dose auswechselt, aber
11: ja.
0: Neubauten gehören doch dazu.
11: Ja? Neubauten gehören auch dazu. Hauptsächlich vor allen Dingen Grundinstallation. Also kommt selten vor, man muss so eine Steckdose auswechseln. Also.
0: Was war denn der Grund dafür, dass du den Job oder den Beruf des Elektroinstallateurs gewählt hast?
11: Ja, das liegt in der Familie, glaube ich. Also alle Vater Elektriker.
0: Ja.
11: Sind alle Elektriker bei uns.
0: Und dann auch schon so früher, ich sag mal, in der Schulzeit, nebenbei so ein bisschen mitgeholfen dann.
11: Genau.
0: Und es macht auf jeden Fall Spaß.
11: Macht Spaß, ja.
0: Wie sind die weiteren beruflichen Wünsche?
11: Ja, eventuell Meister machen oder halt weiter Schule, Abitur nachholen vor allen Dingen.
0: Den Ingenieur dann oder Elektrotechniker dann. Zum Beispiel, wie groß ist eure Lehrjahr an der Berufsschule? Sind das sehr viele Auszubildende oder ist das?
11: Sind relativ viele, ja.
0: Ja.
11: Also wir sind so 20 Mann.
0: 20 Mann für den Bereich Dortmund kommst du hierher?
11: Genau, Bereich Dortmund.
0: Ja. Wie weit ist denn der Chef? Lässt er euch schon nochmal alleine loslaufen auf die Baustellen oder kommt er
11: sicher,
0: noch her?
11: Sobald wir den Führerschein haben, dann müssen wir ins Auto und ab zur Baustelle.
0: Ja. Das ist klar. Die Aufmaße zum Beispiel, das wird aber noch vom Gesellen oder vom Meister selber gemacht, oder?
11: Ja, der kommt dann raus. Aber wir können das auch machen. Das wird dann vom Meister kontrolliert.
0: Ja.
11: Ja, und können also schon fast alles alleine machen.
0: Was gehört denn zu dem Beruf des Elektroinstallateurs? Was ist denn in diesem Ausbildungsberuf alles enthalten? Das ist ja nicht nur Wände aufschlitzen, sondern...
11: Nee, auch dann Kabelinstallationen verlegen und halt eben die Dosen dann einstellen. Das ist natürlich sehr wichtig.
0: Ja.
11: Gipsen. Ja, und dann auch verdrahten.
0: Ja.
11: Alles Mögliche und Verteilung aufbauen und
0: Die ganz neue Technik soll ja sein, nicht mehr alles über 230 Volt verkabelt, sondern die fangen ja an mit dieser ganz modernen Hausinstallationstechnik.
11: Bussystem.
0: Das Bussystem auch schon mal installiert?
11: Nee.
0: Ist noch zu selten. Wahrscheinlich kostet es auch ein bisschen viel Geld, wenn du mal das einzunehmen hast.
11: Ja.
0: Schon mal so richtig einen gewischt gekriegt, wenn man eine Zählertafel gepackt hat?
11: Ja, auch schon.
0: Schraubendreher weggeflogen, ja?
11: Ja.
0: Ja.
11: Danach war Feierabend.
0: Ja. Bis wie viel Volt Spannung dürft ihr arbeiten? Ich meine, da gibt es ja auch so eine Obergrenze. Oder könnt ihr auch
11: wir machen alles, ja.
0: Also richtig auch an diese großen Verteilerkästen heran?
11: Genau, da sind wir auch.
0: Ja. Zwischenprüfung war ja zwischenzeitlich?
11: War, ja.
0: Und? Wie sah es aus?
11: War gut.
0: War gut?
11: Beides mit 3 bestanden.
0: Ja, ist ja fantastisch. Ich meine, die Berufsschule ist ja auch noch dabei. Man ist ja nicht nur auf der Baustelle, wo man dann sieht, was man dann den ganzen Tag geschafft hat. Berufsschule, wie läuft es da so?
11: Ja, zur Zeit läuft es eigentlich ganz gut wieder. Dann war meine Zeit da, war es nicht so toll, aber
0: ja.
11: Man schlägt sich so durch.
0: Ja. Bereich Antenne. Als Elektroinstallateur ist man ja auch zuständig für den Kommunikationsbereich, das heißt Telefonanlagen, Alarmanlagen sicherlich so ein bisschen mit dabei. Ja. Anschluss von elektrischen Rollern und Markisen, aber auch der Antennenbau natürlich. Ist der Antennenbau sehr stark vertreten bei euch?
11: Selten. Aber wenn wir was kriegen, dann machen wir es natürlich auch. Aber also richtige Fachleute bei uns in der Firma haben wir nicht.
0: Das heißt also, die Installation, das heißt das Kabelziehen wird von euch mit übernommen?
11: Ja, die Schüssel auch aufbauen, alles programmieren, das machen wir dann auch.
0: Das wird also auch komplett durchgeführt. Dann. Gab es da speziell Lehrgänge von der Berufsschule oder vom Chef her? Oder ich meine, man muss es auch mal lernen, wie man Schüssel einmisst. Wer macht das bei euch?
11: Ja, wir haben einen speziellen Gesellen, der hat dann eben so Lehrgänge mitgemacht. Und das ist auch der Einzige, der das bei uns richtig kann. Und von dem halt kriegen wir es dann beigebracht.
0: Aber es macht auf jeden Fall noch Spaß. Gibt es eigentlich auch weibliche Auszubildende in dem Bereich Elektrotechnik?
11: Ja, 42-Jährige haben wir. Die hat mit mir zusammen angefangen.
0: Ja, und denen macht es auch noch Spaß dabei.
11: Ja, ja.
0: Kann man von ausgehen, ne?
11: Natürlich doch.
0: Die Masse der Elektroinstallateur-Auszubildenden, bleiben die in ihrem Job nachher oder wollen die alle dann weiter, dass sie Meister werden wollen oder... Wie sind die Erfahrungswerte? Was verspricht man so in der Berufsschule? Wie sieht das da aus?
11: Also die meisten schaffen es nicht, weil es relativ schwer ist dann der Abschluss.
0: Ja.
11: Und Berufsschule an sich auch.
0: Ja.
11: Die hören dann auf.
0: Die hören dann auf und schlagen sich dann als Elektroinstallateure auf den...
11: Als Hilfsarbeiter.
0: Als Hilfsarbeiter im Prinzip. Also nur noch Wände schlitzen dann.
11: Genau.
0: Große Flex in der Hand und dieser Schlitz ist meiner so ungefähr.
11: Ja.
0: Ganz tolle Sache. Ja, schönen Dank. Wir haben natürlich auch noch etwas anderes zu bieten. Gerade speziell auf den Antennenbereich. Es war letzte Woche eine Eröffnung der ganz neuen Kabelfernsehanlage in Blankenburg im Harz. Da hatte Herr Bielstein, der ja den Fachleuten bekannt sein dürfte, die erste 860 MHz Antennenanlage in Betrieb genommen. Das heißt, bis UHF-Kanal 62 wird übertragen. Querverbindung mit Glasfasertechnik. Und da wollen wir mal ein bisschen hineinschauen, denn die Eröffnungsveranstaltung wurde auch live übertragen in dem Stadtkanal in Blankenburg. Und natürlich waren sie alle da, Bürgermeister, Politiker und Antennennetzbetreiber.
4: Für Blankenburg diese doch sehr pilotmäßige Ausstattung, dieses Kabelfernseher hier in Betrieb zu setzen, will ich Ihnen vorab sagen, ist ein Meilenstein auch in der Entwicklung unserer Stadt. Und ich kann also den Betreibern, Herrn Bielstein im Besonderen, Telekom, eigentlich nur viel Erfolg wünschen. Sehr viele zufriedene Kunden natürlich und möglichst wenig technische Verhandlungsstörungen. Und in dem Sinne,
5: das ist ja auch eine egoistische Forderung, denn wenig Störungen bedeutet auch wenig Ärger und den wollt ihr ja beide nicht, der Bürgermeister, nicht? Also, da darf ich Sie jetzt mal etwas zurückgrenzen, damit Sie hier den Freiraum für diesen ruhigen Knopf hier haben. Ja? Ich wollte einfach ein bisschen Luft. Nur mal sehen, was passiert. Wir gehen jetzt hier mal weg.
4: Erfolg jetzt das ruhige Knopf.
5: Jawohl, auf geht's. Jawohl, funktioniert.
0: Wie lange sind Sie schon hier in Ostdeutschland tätig mit dem Kabel?
5: Ja, wir haben gleich von Anfang an die Möglichkeiten und den Bedarf hier gesehen und haben das natürlich fortgeführt, was wir im Westen schon gemacht haben, nämlich Kabelfernsehen auf privater Basis und jetzt heute das erste Mal mit gleichberechtigter Kooperation der Deutschen Bundespost Telekom. Das freut uns eben am meisten, dass scheinbar jetzt der Weg in diese Richtung aufgemacht werden kann und wir sind sicherlich hier zu einem beispielhaften Erfolg verurteilt, damit dieses Beispiel Schule machen kann, auch in anderen Gebieten.
0: Zur Technik. Sie bieten ja nicht nur einfach bis 450 MHz Signale an, Sie gehen ja schon ein bisschen weiter, ich habe gelesen 860 und Glasfaser. Wie kombinieren Sie das?
5: Ja, Glasfaser ist ja nun schon seit Anfang der Diskussion zum Kabelfernsehen vor 10 Jahren im Gespräch. Damals war es technisch einfach nicht lösbar, die Probleme, die damit zusammenhängen, so einfach es am ersten Blick auch aussieht. Auch heute hat Glasfaser nur in bestimmten Bereichen, Versorgungsbereichen, seine Berechtigung. Und das haben wir jetzt kombiniert, ökonomisch sinnvoll, dort wo Glasfaser hingehört und dort wo die alte Kupfer-Koaxialleitung noch ihre Dienste tun muss. Nämlich so lange, bis auf die Schnittstelle zum Endgerät digitalisiert wird. Und dann kann man über Glasfaser sprechen, auch im Bereich des interaktiven Fernsehens.
8: Ich sehe bis Kanal 62 UHF können Sie übertragen. Dann meinen Sie, werden Sie alle Kanäle belegt haben?
5: Ja, da bin ich Ihnen jetzt auch noch diese Antwort schuldig. Wir sind ja deshalb so breitbeinig in das Netz hineingegangen, nämlich bis zum obersten Ende des Frequenzbereiches, was für Rundfunkaussendung in diesem Bereich vorgesehen ist, weil wir eben meinen, dass wir das neue Medium oder den neuen Standard MPEG-2 und das Kompressionsfernsehen in der Zentrale sinnvoll entrümpeln sollten und dekomprimieren sollten und dann den Bürger ohne Kosten in PAL-Qualität anbieten können. Das halten wir für einen sinnvollen Weg. Dazu braucht man eine hohe Kanalkapazität und die haben wir hier heute das erste Mal technisch verwirklicht, was ja so erstmal keiner geglaubt hat, dass ein ganzer Ort in dieser großen Bandbreite technisch realisiert werden kann. Das haben wir bewiesen. Können Sie sich heute ansehen. Die Bürger sind ja schon eingetroffen, die davon auch Nutzen haben werden. Und dann hoffen wir, hier auch eine für den Bürger ökonomisch und sinnvolle Aufgabe gelöst zu haben.
8: Herr Bütler, vielen Dank.
5: Danke sehr.

0: Sie haben an dem kleinen Ausschnitt aus Blankenburg eben gesehen, dass die Qualität, die übertragen wurde, nicht die ist, die Sie gewohnt sind von uns. Es war keine Studioqualität, denn die Aufnahmen wurden mit einer ganz normalen 8mm Kamera von einem Amateurfilmer gemacht. Aber nichtsdestotrotz, wir wollten Ihnen diese Aufnahmen nicht vorenthalten. Fernsehprogramme bedeuten auch gleichzeitig, man muss sich informieren, was läuft wo. 100 Fernsehprogramme über Satellit, nicht alle sind zu empfangen, aber doch die große Masse davon. Deshalb haben wir heute einen Gast hier, den Daniel Knodel von der Zeitschrift TV Spielfilm. Herr Knodel, TV Spielfilm, wie lange auf dem Markt?
1: Wie lange auf dem Markt? Seit 4 Jahren auf dem Markt und recht erfolgreich. Ja. Das heißt, wir gestartet mit einem relativ dünnen Blatt und heute liegen wir bei 2,1 Millionen, Tendenz steigend. Also im letzten halben Jahr haben wir 500.000 Leser was dazu gewonnen. Mhm.
0: Wo sind die Schwerpunkte bei TV Spielfilm?
1: Ja, das sagt eigentlich schon der Titel. Also TV Spielfilm beschäftigt sich vorzugsweise mit den Spielfilmen im Fernsehen. Das ist der eine Schwerpunkt. Und der andere ist natürlich, dass wir natürlich die anderen Themen nicht außen vor lassen und auch dementsprechend berücksichtigen. Das ist also Sport, ist ein großer Teil, dann Kino, dann haben wir einen Teil Musik auch drin. Und wir berichten natürlich zu jedem Tage die Highlights des Tages. Das sind also insbesondere Dokumentation, News, was es eben einfach rund um Musiksendungen Neues oder beziehungsweise Besonderes im Fernsehen gibt.
0: Ihre Arbeit als Redakteur ist ja nicht das Zusammensuchen, welcher Film läuft wo, sondern Sie bieten ja auch die Technikinformationen. Was ist da Schwerpunkt Technik bei Ihnen?
1: Ja, wir bieten also in jeder Ausgabe einen Technikteil, und zwar in der Regel so zwischen 4 und 5 Seiten. Und darin ist der Schwerpunkt eigentlich das Thema Satellitenempfang. Das heißt, es beschränkt sich eigentlich nicht nur jetzt auf ein Satellitensystem, sondern eigentlich rund um das Thema. Das heißt also auch Hintergrundgeschichten, welche Sender kommen neu drauf, dann werden die Sender auch porträtiert, beziehungsweise natürlich auch, was ist Pay-TV und so weiter. Und vor allem, ganz wichtig ist natürlich, welche Technik brauche ich eigentlich von Satellitenempfang, um auch dem Konsumenten klarzumachen, dass es eigentlich gar kein großer Aufwand bedeutet, Satempfang zu betreiben, dass es ein sehr hochqualitatives Medium ist, wo zum Teil auch ein Kabel zweifelsohne konkurrieren kann. Ne?
0: Haben Sie mal eine Hebung gemacht, wie viele Leser Sat-Zuschauer sind, wie viele Kabelzuschauer sind, wie viele nur terrestrische Programme sehen kann?
1: Oder? Ja, also eine ganz konkrete Zahl kann man nicht sagen, aber so aus der Resonanz heraus kann man sagen, natürlich ist doch noch ein größerer Teil ist Kabelzuschauer, wobei ich sagen muss, die Fangemeinde von Satsea ist sehr, sehr groß und Tendenz steigen. Also wir haben uns mit diesem Satelliten-Special eigentlich schon eine Leserschaft zugezogen.
0: 2,1 Millionen Auflage, es gibt natürlich auch Nachahmer. Können Sie damit leben?
1: Ja, können wir sehr gut mit leben. Der erste Nachahmer war TV Movie. Wie man sieht, wir sind kontinuierlich aufwärts gestiegen. Und auch alle anderen Zeitschriften, die jetzt durch Relaunch und so weiter in unsere Richtung gegangen sind, konnten eigentlich den Aufstieg von TV-Spielfilm nicht bremsen. Auch jetzt die Nummer 1, die im Herbst kommen wird, sehen wir eigentlich sehr gelassen entgegen, weil wir denken einfach, wir haben eine Zeitschrift, die ein unverkennbares Outfit hat und insbesondere, ich denke auch die journalistische Tiefe, die Aufbereitung ist derzeit einzigartig.
0: Aber gerade Programmzeitschriften, wenn ich so daran denke, ich gehe in ein Zeitschriftengeschäft oder einen Zeitschriftenkiosk, das geht ja schon los, meine normale Tageszeitung bringt das Fernsehprogramm. Am Wochenende bringt diese Tageszeitung nochmal so ein herausfallendes Blättchen Wochenübersicht. Selbst im Stern gibt es eine Übersicht der Fernsehprogramme. Es gibt ja mittlerweile so viele Fernsehprogrammzeitschriften. Wie lange wird sich da TV Spielfilm so an der Spitze halten können? Oder haben Sie eine ganz andere Leserschaft als die, die auch dann so nebenbei Geschichten über Prinzessin Anne lesen wollen?
1: Das ist genau der Punkt. Das ist so, unsere Leserschaft ist natürlich daran interessiert, über das Fernsehprogramm umfassend informiert zu werden. Das sieht man ja auch in der Heftstruktur, dass wir zu jedem Tagesthema 3, 4 Seiten noch oder noch mehr die Spielfilme intensiv besprechen. Ne? Das heißt, unser Leser, der will seine Zeit nicht damit verwenden, einfach das Programm zu zappen, sondern er will ganz konkret lesen, was hat der Film, was bietet der mir? Und wir tun nicht den TV-Dauerglotzer bedienen, sondern einfach den zielbewussten TV-Seher.
0: Rote Hand oben, rote Hand unten. Wer bestimmt das?
1: Wer bestimmt das? Das bestimmen unsere Redakteure natürlich. Und ich denke, wir haben da Redakteure, die äußerst kompetent sind. Leute, die im Filmbusiness bestens Bescheid wissen.
0: Arbeiten diese Redakteure dann nicht manchmal am Markt vorbei, wenn ich sehe, dass die berühmte weiße Hand oder rote Hand unten für die Filmchen, die um 23 Uhr auf RTL und Sat.1 freitags und Samstag laufen und trotzdem 1,5 Millionen Einschaltquote haben?
1: Ja, das ist eine Frage, ob Einschaltquote zugleich Qualität bedeutet. Quantität ist nicht gleich Qualität.
0: Schönen Dank für das Gespräch. Wir sehen uns gleich noch zu den News. Und deshalb jetzt herüber zu den News.

0: Da sind wir wieder mit den News. Diesmal mit Unterstützung der Zeitschrift TV Spielfilm. Eutelsat 3. Eutelsat hat 7 Satelliten in Auftrag gegeben, um die Eutelsat 3 Flotte in den Orbit zu bringen. Die Satelliten werden speziell für Fernmeldedienste, Daten und mobile Landdienste eingesetzt. Jeweils 24 Transponder mit je 72 MHz Bandbreite versorgen mit sehr großen Ausleuchtzonen Gebiete über Europa hinaus. Mehr dazu in der nächsten Hotbird-Ausgabe.
1: Aufschwung für Euronews. Die tschechischen und bulgarischen Fernsehanstalten sind Euronews beigetreten. Damit sind nunmehr 17 Aktionäre bei Euronews.
0: Seminare. Die bisherigen Seminare in Deutschland, Österreich und Dänemark waren für Eutelsat ein großer Erfolg. Die Marketingaktivitäten von Eutelsat greifen nunmehr. Neue Marketingbüros in England, Polen und der Türkei haben ihren Betrieb aufgenommen. Weitere Büros und Aktivitäten werden folgen.
1: CB-Funk. Das Bundesministerium für Post und Telekommunikation will den CB-Funk stärken. In Aussicht gestellt werden 40 zusätzliche Kanäle. Des Weiteren darf auf den Kanälen 24 und 25 noch bis Ende nächsten Jahres digitaler Datenfunk durchgeführt werden.
0: ANGA-Spezialseminar. Eutelsat ist Mitglied in der ANGA-Kooperation. Die ANGA ist die Interessenvertretung der Kabelnetzbetreiber in Deutschland. Die ANGA-Mitglieder verwalten derzeit mehr als 4 Millionen Haushalte mit Kabelfernsehen oder privaten Gemeinschaftsantennenanlagen. Im Oktober hat Eutelsat in Zusammenarbeit mit der Telekom, mit FUBA und der Firma Philips für die Mitglieder ein Spezialseminar in der Erdfunkstelle Hameln durchgeführt. Schwerpunktthema war die digitale Fernsehtechnik.
1: Hotbird. Zum Start von Hotbird 1 kann sich der Leser auf 4 Seiten über Programme und Empfangstechnik informieren. Alles über die Zukunft und diese Orbitposition in TV-Spielfilm.
0: Analog und digital. Die vor längerer Zeit durchgeführten Tests mit jeweils einem analogen und einem digitalen Träger auf einem Eutelsat-Transponder haben ihre Zuverlässigkeit bewiesen. Neben einem 27 MHz Analogträger können bis zu 8 Megabit pro Sekunde für digitale Träger genutzt werden. Mehrere Diensteanbieter werden diese Möglichkeit mit dem Start von Hotbird 1 nutzen.
1: PayTV. Alle reden von PayTV, Pay-Per-View, TV-Spielfilm geht regelmäßig auf alle neuen Techniken ein. Selbstverständlich werden auch alle Programme veröffentlicht.
0: NBC-Text. NBC Super Channel hat jetzt einen neuen Videotext. Die Satelliten-News finden Sie seit dem 1. Oktober 1994 auf der Seite 171. NBC sendet auch ab jetzt mehr Produktionen in deutscher Sprache auf dem Tonunterträger 7,20 MHz und bietet auch die Möglichkeit der Videotext-Untertitelung. Schauen Sie doch einfach mal in den Videotext von NBC Super Channel. Das waren die heutigen News. Bevor wir jetzt zu der Firma Teleste mit deren Produkten kommen, vielleicht nochmal ein Hinweis. Sie können sich sicherlich an unsere Sendung 3 erinnern, die wir dreimal wiederholt haben, jeweils in englischer Sprache. Wir hatten gesagt, dass wir 1000 Videokassetten in deutscher Sprache kostenlos den Zuschauern anbieten. Es sind noch einige wenige Kassetten da. Wer also eine Kassette haben möchte, schreibt bitte direkt an die Firma CAT.

0: wie in jeder Sendung auch heute wieder Satellitentechnik. Satellitentechnik heißt natürlich auch nicht nur die berühmte Einzelschüssel, denn die Fachhändler Ihnen wissen natürlich, dass mit der Einzelantenne gar nicht mehr das Geld zu verdienen ist. Die Vertriebsmärkte haben die Preise gedrückt. Deshalb wollen wir speziell heute und in den nächsten Sendungen Produkte für den Gemeinschaftsempfang vorstellen. Hier ist heute zu Gast die Firma Teleste. Von der Firma Teleste, der Gisbert Haas. Teleste neu in Deutschland. Was macht Teleste überhaupt? Wo kommt ihr her?
1: Teleste ist ein finnischer Hersteller, seit ca. 40 Jahren im Markt. Regional der skandinavische Markt. Nur man versucht jetzt auch, die anderen Märkte zu erschließen. Gesamteuropa, Amerika ist jetzt mit dabei.
0: Ein Büro in Deutschland, wo ist es ansässig?
1: Das ist in Eppstein, das ist in der Nähe von Frankfurt.
0: Ja. Wer kann bei Teleste kaufen?
1: Tja, Teleste ist eigentlich ein Hersteller für professionelle Produkte. Das heißt, unser Hauptansprechpartner ist eigentlich der Kabelnetzbetreiber. Das wäre in Deutschland zum Beispiel die Telekom als ganz großer.
0: Aber die, ich sag mal, normale in Anführungsstrichen Kabelnetzbetreiber, die eben halt 100 oder 500 WE betreiben, Anlage aufrüsten, modernisieren wollen, sind natürlich auch die Kunden.
1: Die sind natürlich auch die Kunden. Wir haben verschiedene Produktgruppen. Das fängt an mit Hausanschlussverstärkern, geht zu Streckenverstärkern und auch mit der Kopfstellentechnik haben wir verschiedene Kopfstellen, um dann eben Wohneinheiten von 500 bis eben zu 100.000 Wohneinheiten versorgen zu können.
0: In dem Ausschnitt vorhin, den wir gesehen haben über die neue Antennenanlage in Blankenburg, dort wurde schon von Glasfasertechnik geredet. Ist sowas auch schon lieferbar?
1: Ja, Teleste ist der Europas größte Hersteller für Glasfasertechnologie. Wir stellen Sender und Empfänger selber her und das ist eigentlich einmalig oder nicht unbedingt einmalig, aber einer der wenigen, die wirklich selber die Sender und Empfänger herstellen.
0: Wer ist denn derzeit der Kunde für Glasfaser überhaupt?
1: Der Kunde ist momentan, das sind die PTTs in Skandinavien, Telefongesellschaften, aber auch die Kabelnetzbetreiber. Ganz großer Markt ist die Überwachungsanlagen. Da sind zum Beispiel die Londoner U-Bahn oder auch der Frankfurter Flughafen jetzt.
0: Wie sehen Sie die Glasfaser denn bis in den Haushalt hinein? Wird es da so schnell Möglichkeiten geben, dass auch der Installateur von heute auf morgen so Glasfaser verteilt?
1: Der Installateur selber wahrscheinlich nicht. Das ist auch das Problem der Installation, weil die Verwendung von diesen Steckverbindungen ist nicht ganz so einfach. Der Haupteinsatzgebiet der Glasfaser ist momentan einfach die Streckenüberwindung. Das heißt, von der Kopfstelle zu verschiedenen Dörfern, zu verschiedenen Gebieten, wo dann eben das Signal per ganz normalen Koaxkabel weiterverteilt werden kann.
0: Der Redakteur von der Zeitschrift TV Spielfilm sprach ja von Pay-TV, Pay-Per-View, alle reden davon, digitales Fernsehen, 500 Programme übermorgen, was natürlich nicht geben wird. Aber Pay-TV, ist da Teleste auch tätig?
1: Pay-TV ist ein sehr großer Geschäftsbereich bei uns. Wir haben traditionell eben im skandinavischen Markt die Programme Filmnet, TV3, TV1000, die auch in den Kabelnetzen verbreitet werden. Und die Firma Teleste arbeitet da mit den Firmen Pioneer und Nokia zusammen. Das bedeutet, die Programme, wie dann eben zum Beispiel in Skandinavien, Filmnet, TV3, TV1000, werden in der Kopfstelle dekodiert, werden wieder kodiert mit unserem System und der Kunde hat dadurch den Vorteil, dass er nur noch einen Decoder braucht.
0: Gemeinschaftsanlagentechnik, wir sprachen es an, das geht ja los bei einer 4 Meter Parabolantenne, die wir hier ins Studio nicht hereinholen konnten, die aber ja direkt bei Teleste produziert wird. Kommen wir erstmal zu einer Kopfstellentechnik, denn mittlerweile sind die Preise ja auch auf einem Niveau, dass man sagt, bei 50 Teilnehmern kann man schon rentabel Kopfstellentechnik einsetzen. Diese Anlage, was kann diese Besonderes?
1: Das Spezielle ist jetzt unser mittlerstes Produkt, das ist die SCA 600, die eigentlich Haupteinsatzgebiet hat 1000 bis ca. 50.000 Wohneinheiten. Wir haben aber dann noch Kopfstellen, die unterhalb diesen 1000 Wohneinheiten liegen. Das ist ganz einfach bedingt durch die Signalqualität, Rauschabstand, Signal-to-Noise, Carry-to-Noise. Und wir haben dann noch eine Kopfstation oben drüber, die dann eben ganze Städte bis zu 100.000 oder auch mehr Wohneinheiten versorgen kann.
0: Ich hatte mal mit einem Kabelnetzbetreiber gesprochen, der sagte, ja, so die 10.000 bis 50.000 Wohneinheitenanlagen sind ja eigentlich vergeben. Nur wenn man dann mal sieht, wie weit die aufgerüstet sind, teilweise nur bis 300 Megahertz, so glaube ich doch schon, dass in Zukunft alle Antennenanlagen, auch die großen, wieder eine Modernisierung brauchen. Und dafür seid ihr komplett dann gerüstet.
1: Richtig. Momentan ist eigentlich die Renovierungszeit im Laufen. Die Netze werden umgebaut, eben sie arbeiten nur bis 300 MHz, werden umgerüstet auf 450, 606 oder manche sogar schon auf 860 MHz. Und da ist eigentlich der Hauptknackpunkt die Verstärker. Man kann nicht mehr so lange Strecken überwinden, weil ganz einfach der Frequenzbereich höher ist, die Dämpfung ist höher und dann braucht man hochwertigste Verstärker, damit das ganze Netz nicht umgebaut werden kann, damit die Kabel liegen bleiben können.
0: Mhm. Gerade bei den GA-Verstärkern ist ja auch die Zuverlässigkeit sehr wichtig, denn davon lebt ja der Kabelnetzbetreiber, dass er nicht jede Woche hin muss, irgendwelche Teile aus. Ist dieses System für den Fall der Fälle, Blitzschlag und so weiter, was ja möglich sein kann, Überspannung im Netz, schnell auswechselbar oder ist dann große Arbeit tätig, alles von der Wand nehmen, tauscht man nur einzelne Züge aus? Wie läuft das bei Ihnen?
1: Da haben wir verschiedene Systeme. Bei unserem Streckenverstärker zum Beispiel ist das Netzteil steckbar. Das heißt, wenn wirklich mal ein Blitzschlag vorhanden war, Deckel auf, Netzteil raus, neues Netzteil rein und es funktioniert wieder alles.
0: Mhm. Aber ohne Probleme eigentlich, servicefreundlich.
1: Sehr servicefreundlich, ja. Messpupsen von außen zugänglich, sodass man auch Messungen direkt durchführen kann.
0: Wer Informationen dazu benötigt, kann Ihnen direkt schreiben. Ja. Die Adresse blenden wir zum Schluss ein. Nicht jeder kann diese großen Antennenanlagen installieren. Ja. Man weiß ja auch, dass rund 9 Millionen Haushalte noch mit nur terrestrischem Empfang leben. Das heißt, alles unglückliche Zuschauer, sie haben die gesamte Programmvielfalt noch gar nicht. Des Weiteren weiß man auch, dass diese Zuschauer ja eigentlich in den typischen Haushalten leben, 2 bis 20 Wohneinheiten, alles sehen wollen, Stichwort Multifeed. Und dort haben sie mitgebracht ihren neuen Multiswitch, vielleicht dazu ein paar Klärungen.
1: Ja, wir haben jetzt noch eine Firma in England dazu bekommen, das ist die Firma Teleste Cablevision, die sich eigentlich ausschließlich mit ZZF-Verteilungen beschäftigt. Mhm. Und da gehören dann eben auch Multischalter dazu, Verteiler, Abzweiger, Verstärker für den ZZF-Bereich, eben die komplette Produktpalette, was man für den ZZF-Bereich, für die Verteilung benötigt.
0: Ja, es gab mal das Stichwort, was ich gelesen habe in der Broschüre, es kommt nicht auf den Preis an, sondern auf die Technik. Gilt das hier auch?
1: Ja, das ist eigentlich bei uns das oberste Gebot, die Qualität. Das heißt, wenn was entwickelt wird, wird erstmal nach den Spezifikationen geguckt. Wir wollen die technischen Daten einhalten, die Normen, die gefordert sind, und danach ist erst der Preis entscheidend. Und das Ganze haben wir auch bei den Multischaltern realisiert. Wir haben sehr hohe Eingangspegel, die zugelassen werden können. Eine sehr, sehr hohe Entkopplung zwischen den Ausgängen. Das heißt, die haben auch wirklich keine Störung, wenn der eine eben seine
0: Gerade die Entkopplung war das größte
1: richtig.
0: Problem bei den preiswerten Multischaltern.
1: Das ist das größte Problem, richtig. Sie haben einfach Störung, wenn der eine umschaltet in dem anderen Programm.
0: Terrestrische Einspeisung wird
1: terrestrische
0: auch angeboten.
1: Terrestrische Einspeisung, selbstverständlich, aktiv, passiv.
0: Ja. Die Stromversorgung von diesem Multiswitch, wo kommt die her?
1: Ja, das ist eigentlich ein gutes Thema. Stromversorgung bei Multischaltern war nie ein Thema. Ja. Da bei den bisherigen Herstellern der Multischalter und auch das LNB von den Receivern versorgt wird. Nur das Problem bei den heutigen Receivern ist, dass sie nicht mehr so viel Strom liefern können, dass auch wirklich die LNBs mit versorgt werden. Deswegen haben wir ein Netzteil dazu gemacht, was ansteckbar ist, sodass dann LNB und auch der Multischalter von dem Netzteil versorgt werden und dadurch die Receiver entlastet werden und auch ein wirklich sicherer Betrieb gewährleistet ist.
0: Hat dann natürlich auch einen Vorteil bei den älteren Kabeln, die man vielleicht weiterverwendet, die ja oftmals einen sehr hohen Gleichstromwiderstand haben, sodass die 200 mA, die den Receiver oftmals ja nur liefert, schon gar nicht mehr den Multischalter schalten
1: richtig,
0: können.
1: Ja.
0: 22 kHz benötigt man ja hier auch zur Umschaltung Satellit A, Satellit B, in dem Fall sicherlich im Eutelsat 13 Grad und Astra oder Eutelsat, Eutelsat Telekom, Eutelsat Hispasat, alles ist möglich. Was mache ich mit einem alten Receiver, der das nicht kann, wenn ich meine Anlage erweitern will?
1: Ja, dazu haben wir jetzt auch speziell ein etwas kleineres Produkt, einen sogenannten 22 kHz Generator, der eben von Hand schaltbar ist oder auch mittels einer Schaltspannung, je nachdem wie der Receiver ausgestattet ist.
0: Von Handschalten heißt also, wenn ich wirklich ein ganz altes Gerät habe, die ja möglichst oder oftmals keine Schaltspannung haben, 0,12 Volt oder Polarizer-Signal, da kann man also ganz primitiv erstmal den Handschalter betätigen, um dann die entsprechende Umschaltung zu machen. Nur da sollte man sich dann am meisten

0: Auflösung. Ja. Gar kein Problem, wir haben 2736 MHz Filter
1: integriert. Das heißt also, der Kabelnetzbetreiber, der diese Anlagen installiert, kann also vor Ort auswählen, habe ich 36 MHz Signal, habe ich 27 MHz Signal. Nicht nur die Kabelkopfstationen sind ein Thema, sondern auch andere Bauteile, die man natürlich für die Verteilung der Signale benötigt. Wir haben hier einfach nur mal eine Antennensteckdose. Gerade Antennensteckdosen sind ja auch ein Schwachpunkt bei den Kabelverteilanlagen. Nach welchen Normen oder Forderungen wird diese Antennendose hergestellt?
0: Wir halten uns da auch wieder an die Spezifikationen der PTTs oder auch der Telekom und halten natürlich die Spezifikationen höchstmögliche Störabstrahlung und sowas ein.
1: Ja, von der 4-Meter-Antenne, die ich vorhin ansprach, bis zur Antennendose, alles dazwischen, Verteiler, Abzweiger?
0: Verteiler, Abzweiger, alles selber eigenproduziert. Wir haben keine OEM-Produkte, sondern wir entwickeln...
1: Keine Taiwan-Produkte vor allem?
0: Keine Taiwan-Produkte. Wir entwickeln wirklich alles selber und produzieren es dann auch. Das heißt, wir können eine Systemlösung anbieten, von der Kopfstation, vom Spiegel bis hin zur Antennensteckdose und stehen mit unserem vollen Know-how dem Kabelnetzbetreiber zur Verfügung.
1: Das ist ja das größte Problem. Es gibt ja oftmals auch kleinere Installateure und Fachhändler, die ganz gerne mal eine größere Anlage installieren möchten. Wenn man so etwas nicht jeden Tag durchführt, kann man nicht darin der hundertprozentige Fachmann sein. Ja. Da hapert es ja oftmals. Wie helfen Sie diesen Leuten, die zum ersten Mal da hinein wollen?
0: Ja, das fängt meistens mit der Anfrage des Kabelnetzbetreibers an oder auch der es werden will. Wir stehen mit allen möglichen Mitteln zur Seite. Wir machen die Planung für den Kabelnetzbetreiber, liefern die Bauteile und stehen natürlich dann auch bei der Installation der Kabelnetzanlage oder auch dem Service hinterher mit Messgeräten oder auch mit telefonisch zur Seite.
1: Ein schönes Objekt habe ich jetzt in der Zeitung gelesen, war München Olympiastadion. Was war da?
0: Da haben wir speziell jetzt für die Champions League eine Anlage geliefert, die für die Pressearbeit notwendig war. Und da war es einfach so, dass kein anderer Hersteller dazu in der Lage war, diese Bauteile zu liefern, wie zum Beispiel ein Kanalumsetzer, der in UHF umsetzt, was eigentlich nicht notwendig ist. Mhm. Aber wir haben sowas auch im Programm und konnten dadurch die Anlage realisieren.
1: Also man sieht ein komplettes Programm von kleinen Multiswitch bis hin zu Großanlagen à la München. Und Fachhändler, die können sich, wie schon vorhin erwähnt, direkt an Sie wenden. Sie sind in der Nähe von Frankfurt ansässig, telefonisch auch erreichbar. Aber Sie haben einen Kollegen, der aus Finnland kommt, der spricht aber Deutsch.
0: Der spricht auch Deutsch, spricht eigentlich Schwedisch, Englisch, spricht mehrere Sprachen.
1: Gut, also kann man sich auf jeden Fall an ihn wenden.
0: International.
1: Schönen Dank fürs Hiersein und ich glaube, wir haben doch einiges gesehen, was man doch noch aus den Produkten herausholen kann.

0: Wir waren heute nicht nur im Studio, sondern auch bei einem Rundfunkfachhändler hier in Brühl. Und jetzt wollen wir einfach zum Schluss der Sendung die Oktobersonne ein wenig nutzen, um hier in der Fußgängerzone von Brühl so ein Tässchen Kaffee zu trinken. Die Norddeutschen sagen Tas Kaff dazu, kennen wir ja alles. Und auch gleich noch so ein richtig schönes, großes Stück Torte zu essen, denn die Kalorien, die müssen ja auch irgendwo wieder nachgefüllt werden. Zum Quiz. Bei der letzten Sendung war es ja einfach, denn den Sender RTL, den konnte jeder erraten. Heute wollen wir es ein wenig schwerer machen. Die Frage lautet, über wie viele 72 MHz Transponder verfügt der Eutelsat 2F1? Wer vorhin gut aufgepasst hat in der Sendung, der wird diese Frage auch leicht beantworten können. Also nochmal die Frage, nennen Sie die Anzahl der 72 MHz Transponder auf dem Satelliten Eutelsat 2F1 13 Grad Ost. Zu gewinnen gibt es heute eine komplette 80 cm Satellitenanlage von Eutelsat zum Empfang der Orbitposition 13 Grad Ost. Von der Firma Teleste einen Multiswitch 5-in-4, hervorragend geeignet für Multifeed-Anlagen und terrestrische Einspeisung, natürlich mit Netzteil. Von Eutelsat 3 Satellitenmodelle, von der Firma TV Spielfilm gibt es 5 Jahresabos und von Eutelsat nochmal 5 Mauspads, damit auch die Computerfreaks etwas davon haben. Das war's für heute. 60 Minuten sind schnell vorbei. Wir hatten heute ja nicht nur Profis bei uns im Studio, sondern wir haben gesagt, wir nehmen auch mal unsere Zuschauer mit dazu, unter anderem den Azubi, den Martin. Ich hoffe, es hat dir gefallen.
1: Danke, es hat mir sehr viel Spaß gemacht und fand es ganz interessant, hinter die Kulissen auch mal zu schauen beim Fernsehen, nicht immer nur vor dem Bildschirm zu sitzen.
0: Da gibt es sicherlich dann auch, du bist ja im dritten Layer, gibt es sicherlich jede Menge zu erzählen, nachher auch in der Berufsschule.
1: Ja, denke ich auch. Hoffentlich sehen Sie mich dann alle. Dann mal gucken, was Sie so sagen.
0: Ja, klar.

Klasse. Wir sind weiterhin auf Seminartournee. Die Adressen dazu und die Termine sehen Sie auf den nachfolgenden Tafeln. Wir werden Anfang 1995 in ein größeres Büro ziehen. Die Arbeiten sind so viel geworden, dass wir also erweitern müssen. Viel Arbeit lastet dann auf uns, bis Weihnachten ist. Der Start vom Hotbird 1 liegt zwischendrin auch noch. Adressen, Telefonnummern, Faxnummern von allen Beteiligten heute auch wieder am Schluss im Nachspann. Die Grüße gehen heute an alle Zuschauer in Skandinavien, nach Luxemburg und an Stinkmeuchel. In diesem Sinne, tschüss dann.

0: 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Wir danken dem Dokumentationsarchiv Funk für die Bereitstellung dieser Sendung.
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3: Heute geht's um die Satellitenwelt der Gegenwart und der Zukunft. Zum einen, was ihren Betrieb, aber auch ihre Aufgaben, Auslastung und ihre Sicherheit anbelangt. Die Satellitenwelt durchlebt gerade einmal gravierende Änderungen. Erdnahe umlaufende Satelliten, sogenannte LEOs, scheinen zu einer zunehmenden Konkurrenz von geostationären Satelliten zu werden. Da stellt sich die Frage, worin die Vor- und Nachteile der verschiedenen Satellitensysteme liegen. Wird es einen Sieger geben, der das Rennen machen wird? Zunächst einmal ein kurzer geschichtlicher Überblick. Die ersten von der Menschheit gestarteten Satelliten haben die Erde auf niedrigen Umlaufbahnen umkreist. Das war aber vor allem der technischen Entwicklung geschuldet. Den Anfang hat im Oktober 1957 der russische Sputnik 1 gemacht. Bereits bei den ersten, am 10. Juli 1962 gestarteten Fernsehsatelliten, Telstar 1 war sein Name, sind die großen Schwächen der umlaufenden Satelliten offensichtlich geworden. Er hat nämlich Fernsehverbindungen zwischen Europa und Nordamerika nur für die Dauer von nicht einmal circa einer halben Stunde erlaubt. Danach hat man dann über 2 Stunden warten müssen, bis der Satellit wieder über den Horizont auftaucht ist. Es hat zwar Überlegungen gegeben, diese Lücke mit mehreren umlaufenden Fernsehsatelliten zu schließen. Am Ende ist dieses Projekt aber nicht realisiert worden, weil der dafür notwendige Aufwand viel zu hoch gewesen war. Alleine der Empfang von Telstar 1 an sich war schon eine große Herausforderung, weil dafür es riesige, nachführbare Antennen braucht.

Aber wie der Telstar 1 seine Funktion endgültig aufgegeben hat, hat man bereits am ersten geostationären Satelliten gearbeitet. Erste geostationären Satelliten haben ab Mitte 1963 eine zuverlässige und dauerhafte Verbindung versprochen. Erst mit ihnen waren dann rund um die Uhr TV-Übertragungen in an sich nicht mehr verändernden Zielgebiet möglich. Neben Fernsehen haben die Satelliten auch für Telefonie und Datenübertragungen aller Art gedient. Mit der zunehmenden Verbreitung des Internets auch über geostationäre Satelliten hat sie überzeugt, dass eine große Entfernung zur Erde ein gewisses Problem dargestellt hat. Internet ist ja anders als wie etwa Rundfunk, also Radio und Fernsehen, keine starre Einbahnstraße, sondern setzt eine ständige Kommunikation in beide Richtungen voraus. Etwa indem man zuerst kundtun muss, welche Internetseite das man besuchen möchte. Nachdem geostationäre Satelliten rund 36.000 Kilometer von der Erde entfernt sind, muss jeder gesendete Befehl erst einmal 36.000 Kilometer aufgeschickt werden und dann muss er erst wieder 36.000 Kilometer zurück zur Erde kommen, also insgesamt 72.000 Kilometer. Die gleiche Distanz müssen aber auch die angeforderten Inhalte erst überwinden, also sie kommen auch erst zum Satelliten auf und dann über den Satelliten runter, wo man es dann empfangen kann. Bis sie dann am Bildschirm erscheinen, haben sie bereits eine Kommunikationsstrecke von 144.000 Kilometer überbrücken müssen. Funkwellen breiten sie mit Lichtgeschwindigkeit, also mit 300.000 Kilometer pro Sekunde aus. Aber wegen der großen Distanzen, die da zu überbrücken sind, entstehen doch deutlich merkbare Verzögerungen. Und sie werden dann für viele Anwendungen als zu lange empfunden. Insbesondere, wenn sensible Einrichtungen gesteuert werden sollen oder wenn es ums Big Business, Stichwort Börse, geht. Immerhin muss man da mit einer Verzögerung für jedenfalls einer halben Sekunde rechnen. Gerade für solche zeitsensible Anwendungen bieten sich aber umlaufende Satelliten an. Sie kreisen grob betrachtet in einer Höhe von rund 550 bis 600 Kilometer um die Erde und sorgen so für ungleich geringere Latenzzeiten. Ein weiterer Vorteil von voll ausgebauten umlaufenden Satellitensystemen ist auch, dass mit ihnen die gesamte Erdoberfläche erreichbar ist, womit sie auch im Bereich der Polkappen vollwertige Satellitenkommunikation zulassen. Dazu sind geostationäre Satelliten nicht in der Lage. Sie sind nur bis etwa 81 Grad nördlicher und südlicher Breite empfangbar, womit etwa die grönländische Nordküste nicht mehr von geostationären Satelliten erreicht wird. Weil da ist schon die Erdkrümmung im Weg. Schauen wir uns einmal an, warum das sich die Satellitenwelt überhaupt ändert. Der Medienkonsum der Menschheit hat sich während der letzten rund 20 Jahre grundlegend verändert und ist insbesondere von der zunehmenden Individualisierung gekennzeichnet. Die läuft sich aber nicht mehr über die herkömmlichen Rundfunkwege nach dem Prinzip von One to Many, sondern nur mehr über Streaming und so über das Internet nach dem Verfahren von One to One realisieren. Damit einhergeht aber auch, dass das lineare Fernsehen nicht mehr denselben Stellenwert genießt, als wir noch in der Vergangenheit. Immer wieder hört man den Spruch, dass das lineare Fernsehen tot sei, was man so aber nicht stehen lassen kann. Wäre das lineare Fernsehen wirklich so tot, wie gerne behauptet wird, würde es aber auch keine TV-Streaming-Anbieter geben, die gerade diese regulären, linearen, frei empfangbaren Programme gegen Abo-Gebühren auch am Handy und Co. zugänglich machen. Sie versprechen lineares Fernsehen ohne Antenne und ohne Kabelanschluss und ohne irgendwas. Und ja, die sind durchaus beliebt. Und so gesehen ist das lineare Fernsehen noch immer durchaus beliebt und hat noch voll die Berechtigung. Unter diesen Voraussetzungen wird aber die Satellitenverbreitung, insbesondere für kleine Spartensender, zu einem zunehmend teuren Vergnügen. Einfach deshalb, weil je mehr Leute das über Streaming schauen, umso weniger nutzen das Satellitensignal und so gesehen wird es irgendwie unwirtschaftlicher. Auch für PTV-Betreiber wird die Satellitenverbreitung zunehmend ein teurer Spaß. Dass es gerade die PTV-Betreiber in die Streaming-Welt zirkt, ist unbestritten. Schließlich können sie als Streaming-Plattform attraktive Inhalte von festen Sendezeiten losgelöst anbieten. Außerdem müssen sie nicht mehr Sorge tragen, dass für ihre linearen Kanäle wirklich rund um die Uhr volles Programm angeboten wird. Streaming hat zudem den Vorteil, dass die PTV-Betreiber ganz genau wissen, welche Inhalte wie gut ankommen. Zudem erfahren sie so auch, wer, wann, was für wie lang schaut. Da werden dann die Kunden zu absolut gläsernen Menschen. Auf der Basis dieser gewonnenen Daten können die Inhalte recht schnell an den Publikumsgeschmack angepasst werden.
Zudem lassen sich nicht erwünschte Zuschauer viel leichter aussperren. Stichwort Geoblocking. Weiter sparen sich PTB-Anbieter auf dem Weg die teuren Transponder mitten über den Satelliten. Möglich gemacht wird dieser Schritt international durch den Ausbau der Breitbandinfrastruktur wie Glasfaser und Mobilfunk. Alone ist klassische Kabelfernsehen diente heute auch in erster Linie zur Bereitstellung von schnellem Internet. Die Verbreitung von Fernsehprogrammen ist heute eigentlich nur mehr so ein Nebengeschäft und es ist nicht einmal mehr geliebt von den Anbietern. Dass PTV-Anbieter die ersten sein werden, die die Satelliten verlassen, das ist ein Prozess, der bereits seinen Anfang genommen hat. Während der nächsten Jahre soll es aber international betrachtet da noch zu einer größeren Abschaltwelle kommen. Allgemein wird erwartet, dass die geostationäre Satellitenwelt so um 2030 ein vollkommen anderes sein wird als wir heute. Das Ganze wird durchaus ein harter Schlag für die Satellitenbetreiber, denen so ein beträchtlicher Kundenstock verloren geht. Dazu ein drastisches Beispiel. Die britische Astra-Position auf 28,2 Grad Ost beherbergt derzeit 3 Satelliten. Mit Abstand die meisten Transponder auf dieser Position werden von einem großen britischen PTV-Anbieter genutzt. Es ist bereits zu hören, dass dieser so um 2030 um diese Position verlassen mich hat und dann nur mehr über Streaming verfügbar sein will. Davon betroffen sind aber nicht nur die verschlüsselten Programme auf 28,2 Grad Ost, sondern auch viele frei empfangbare, die auch bei uns andere Freunde haben. Aber auch die großen landesweiten Sender wie BBC und Co. beabsichtigen anscheinend auch so um 2030 einer Satellitenverbreitung über diese Position aufzugeben. Für den Satellitenbetreiber heißt es nicht weniger, es wird das ihm so gut wie alle Kunden auf dieser Position abhanden kommen werden. Dass die Zeiten für geostationäre Satelliten schon besser waren, erkennt man auch daran, dass sich die Satellitenbetreiber äußerst zurückhalten, wenn es um den Ersatz alter Satelliten geht. Viele der derzeit im geostationären Orbit befindlichen Satelliten haben bereits den Großteil von ihrer Einsatzdauer hinter sich gebracht. Der ist ja durch den mitgeführten Treibstoff begrenzt. Da die Erde ja nicht perfekt rund ist, stehen die geostationären Satelliten ja nicht starr auf einer Position still, sondern driften immer ein bisschen wenig Richtung Osten. Um dieses Abwandern auszugleichen, braucht es immer wieder mal Korrekturmanöver, mit denen die Satelliten auf ihre ursprüngliche Position zurückgebracht werden. Das Ganze spült sich alles im extrem geringen Rahmen ab, so dass wir davon auf der Erde nichts merken.

Was ist eigentlich mit Starlink und Co.? Dass das schnelle Internet längst noch nicht überall verfügbar ist, ist weithin bekannt. Alleine bei uns gibt's im ländlichen und unwegsamen Regionen noch genügend weiße Flecken. Grundsätzlich gilt ja, dass der terrestrische Netzausbau nur dort erfolgen kann, wo er sich ja finanziell rechnet. Wo keine oder nur sehr wenige Menschen leben, gibt somit auch keinen Mobilfunk. Ein internationales Beispiel dafür ist die Sahara. Die ist riesengroß, aber rund 80% der Sahara kommen ohne Mobilfunk und somit auch ohne Internet aus. Aber auch bei uns in der näheren Umgebung finden sich genug weiße Flecken, da braucht man nur auf die Berge auffahren. Die liegen ja direkt vor unserer Haustür. Da gibt's genug Wanderwege und Almen, wo Mobilfunk nur unzureichend oder gar nicht verfügbar ist. Und so wundert's auch nicht, dass man bereits bei der einen oder anderen Alm Starlink-Antennen findet. Satellitengestützte Kommunikationssysteme mit umlaufenden LEO-Satelliten erreichen je nach Ausbaugrad jeden Punkt der Erde und stellen an jedem Ort gleichwertige Verbindung her. Zumindest theoretisch. LEO steht hier übrigens für erdnaher Orbit. Damit sind LEO-Satelliten solche, die in geringen Umlaufbahnen um die Erde kreisen. Im Wesentlichen reden wir da zum Beispiel bei Starlink von einem Bereich von rund 550 bis 600 Kilometer Höhe. Umlaufende Satelliten können da aber nur etwas weiter oben oder sogar noch näher bei der Erde herbeifliegen. Die geringere Flughöhe bringt zwar geringere Latenzzeiten mit sich, hat aber auch den Nachteil, dass sich die Satelliten bereits im äußeren Bereich der Erdatmosphäre befinden. Die Atmosphäre bremst die Satelliten aber immer so ein kleines bisschen ab und gemeinsam mit der Erdanziehungskraft sorgen sie dafür, dass die Satelliten nicht allzu lang da oben bleiben. Satellitengestützte Internetsysteme können auch über Landesgrenzen hinweg genutzt werden. Also auch dort, wo keine terrestrische Infrastruktur vorhanden ist. Ja, gibt's sowas überhaupt? Ja, auf den Meeren zum Beispiel. Aktuell rüsten bereits mehrere Fluggesellschaften ihre Flugzeuge mit Starlink-Antennen aus, damit sie anderen Fluggästen auch unterwegs schnelles Internet zur Verfügung stellen können. Internetsatelliten sind da überall dort gefragt, wo auf die terrestrische Infrastruktur kein Verlass ist oder wo geringe Latenzzeiten extrem wichtig sind, wie etwa bei der Steuerung von Drohnen. Gerade bei ihnen können zu lange Verzögerungszeiten fatale Fehler nach sich ziehen. Die Latenzzeiten bei Starlink bewegen sich so bei rund 20 bis 40 Millisekunden. Im Vergleich dazu betragen sie bei geostationären Satelliten ab rund 600 Millisekunden. Lassen Sie geostationäre und LEO-Satelliten miteinander vergleichen? Geht's noch den Betreibern von niedrig fliegenden Satellitensystemen, dann vermögen die LEO-Satelliten geostationäre Satelliten voll und ganz zu ersetzen. Allerdings betrachten die primär IP-basierte Verbindungen, die nur einen Teilbereich des Aufgabenspektrums von geostationären Satelliten ausmachen. Demnach sind aber die Hauptkonkurrenten von Starlink, Amazon, Leo und Co. nicht die geostationären Satelliten an sich, sondern eher Glasfaser und der Mobilfunkausbau. Die Latenzzeiten bei Glasfaser bewegen sich im Mittel so bei rund 3 bis 5 Millisekunden. Bei 5G bewegen wir uns im Durchschnitt im Bereich von rund 10 bis 20 Millisekunden. Und sogar das ödere 4G bewegt sich mit 30 bis 50 Millisekunden nur in einem Bereich auch von Starlink. Nüchtern betrachtet haben die Betreiber der LEO-Satellitensysteme die geostationären Satelliten ja gar nicht im Fokus. Aus ihrer Sicht sind sie bestenfalls Überbleibsel aus einer alten Zeit. Am Ende decken die beiden Systeme vollkommen unterschiedliche Anwendungen ab. Also stellt sich die Frage, haben geostationäre Satelliten überhaupt noch eine Zukunft? Aus Insiderkreisen ist zu hören, dass beide Satellitensysteme auch in Zukunft parallel bestehen werden. Allerdings wird die Anzahl der geostationären Fernsehsatelliten weniger werden. Potenzielle Orbitpositionen, die künftig nicht mehr mit neuen Satelliten belegt werden, lassen sich bereits jetzt an der Auslastung verschiedener Satelliten erahnen. Auf einigen Positionen ist er im Vergleich zu vor etwa 10 Jahren schon verdächtig ruhig geworden. Was aber auch heißt, dass die verbliebenen Aufgaben dieser Satelliten künftig auch von weniger geostationären Satelliten insgesamt erledigt werden können. Das Ganze ist aber auch eine Folge des technischen Fortschritts. Dazu genügt es alleine, wenn man einen Blick auf die Astra-Position 19,2 Grad Ost macht. Das ist jene Position, wo die ganzen deutschsprachigen Satellitenprogramme rüberkommen. Bis vor kurzem haben dort 4 Satelliten ihren Dienst versehen. Mit dem Betriebnahme des neuen Astra 1P Anfang 2025 hat der aber die wesentliche Transponderlast übernommen. Konkret kann man sagen, dass er die Aufgaben von 3 alten Astra-Satelliten übernommen hat.
Aus industrieller Sicht betrachtet sind Leo-Satelliten rund 20 bis 50 mal billiger wie ein geostationärer Satellit. Nachdem von den Leo-Satelliten aber auch derart viele gebraucht werden, kann man da auch von durchaus billiger Massenproduktion reden. Alleine von den Starlink-Satelliten sind seit 2019 über 10.900 Satelliten gestartet worden. Im Betrieb finden sich aber nur noch an den 9.500. Der Rest, also so an die 1.400, sind schon bereits wieder in der Erdatmosphäre verglüht.

Stichwort Lebensdauer. Geostationäre Satelliten haben heute eine Einsatzdauer von ca. 15 bis 20 Jahren. Im Gegensatz zur Massenproduktion von LEO-Satelliten ist die Branche der Hersteller der geostationären Satelliten aber so gut wie tot. Man muss auch sagen, von den geostationären Satelliten sind nie viele gebraucht worden. Im Wesentlichen reden wir da von Einzelanfertigungen auf Kundenwunsch. Was aber weiter dazu kommt, ist auch die Unsicherheit der Satellitenbetreiber, die sich die Frage stellen müssen, wie viel Übertragungskapazitäten das künftig überhaupt noch braucht werden. Immerhin geht's bei den ganzen Damen richtig großes Geld. Für einen geostationären Satelliten muss man so rund 100 bis 400 Millionen US-Dollar veranschlagen. Dazu kommt nun der Flug in den geostationären Orbit. Den muss man natürlich dann nur extra zahlen. Nachdem aber geostationäre Satelliten bis zu mehrere Tonnen Schwerse können, braucht es auch dazu größere Raketen, die die Satelliten weit nach oben bringen müssen. Was aber auch mit sich bringt, dass die Satellitenbetreiber viele ihrer geostationären Satelliten echt bis zum letzten Ende betreiben und sie dann wirklich überlegen, ob sie es überhaupt noch ersetzen. Von einer von den geostationären Satelliten üblichen Einsatzdauer können die LEO-Betreiber bestenfalls träumen. Im Durchschnitt müssen sie alle ihre Satelliten innerhalb von maximal 7 bis 10 Jahren komplett durch neue ersetzen. Und bitte, da reden wir nicht von einem Satelliten, da reden wir speziell, also wie es bei Starlink ist, von 11.000 und mehr. Ne? Auch der Aufwand an Bodenstationen ist bei den umlaufenden Satellitensystemen ungleich größer. Alleine Starlink betreibt weltweit an die 550 bis 600 solche Stationen. Starlink-Satelliten sind wesentlich kleiner und leichter als die geostationären Satelliten und brauchen auch nicht so weit nach oben geschossen werden. Bei den Starlinks redet man doch von einem Gewicht in der Spanne von 230 Kilogramm der ersten Generation bis zu 1,25 Tonnen bei den aktuellen Satelliten. In dem Bereich, meist so zwischen 600 und 800 Kilo, können wir auch bei den neuen Amazon-Leo-Satelliten ausgehen. Wie ist es mit den Kosten? Auch wenn ein einziger Starlink-Satellit nur etwa 2-5% eines geostationären Satelliten kostet, so macht es in Summe ja doch eine richtige Menge Geld aus. Starlink funktioniert ja nur deshalb bereits vergleichsweise gut, weil es für einen schon so viele gibt. Starlink-Satelliten wollen ja nicht nur gebaut werden, sie müssen auch in den erdennahen Orbit gebracht werden. Da hat SpaceX, also auch der Betreiber von Starlink, den Vorteil, dass sie eigene Raketen haben und damit haben sie einen preislichen Vorteil gegenüber den Mitbewerbern wie etwa Amazon Leo. Der Bau und der Start von Satelliten ist aber nur die halbe Miete. Auch die laufenden Kosten sind nicht zu verachten. Schließlich gibt es ja auch die Bodengateways und deren Anschlüsse zu den erdgebundenen Kommunikationssystemen und die müssen ja auch bezahlt werden. Immerhin müssen die über die LEO-Satelliten übermittelten Inhalte ja auch von irgendwoher kommen oder zu nicht-satellitengestützten Empfängern weitergeleitet werden. Also braucht es halt die terrestrische Infrastruktur dazu. Auch der Aufwand für die User-Terminals ist mit zu kalkulieren. Die Kurzlebigkeit der umlaufenden Satelliten wird im Übrigen auch dadurch unterstrichen, dass von den Starlinks bereits die 8. Satellitengeneration am Himmel ist. Abgesehen davon, dass längst nicht alle beabsichtigten Starlink-Satelliten über unseren Köpfen kreisen, wird der Ausbau des Starlink-Systems nie abgeschlossen sein. Um es am Leben zu erhalten, werden ständig neue Satelliten hochgeschossen werden müssen, um die zu ersetzen, die gerade in der Erdatmosphäre verglüht sind. Das Ganze trifft nicht nur auf Starlink zu, sondern auch auf die ganzen anderen Satellitensysteme im erdnahen Orbit. Wie hoch sind die Userkosten? Starlink-Terminals und Verträge gibt es in der Zwischenzeit für vergleichsweise wenig Geld. In Deutschland sind monatliche Abokosten für Privatkunden ab 29 Euro, in Österreich ab 35 Euro möglich. Mit zu berücksichtigen ist aber auch der Stromverbrauch dieser Terminals, weil der darf nicht allzu klein sein. Pro Monat müssen wir damit einen Verbrauch für rund 75 Kilowattstunden rechnen. Und das Ganze macht sich dann auch auf der Stromrechnung bemerkbar.

Wer wird eigentlich das Rennen machen? Wer das Rennen bei den Satelliten machen wird, darf für den weiteren Sinne eine politisch motivierte Angelegenheit sein. Wobei vermutlich auch Investoren und staatliche Überlegungen eine gewisse Rolle spielen werden. Es ist unbestritten, dass Starlink das derzeit mit Abstand am besten funktionierende LEO-Satellitensystem ist. Allerdings hat in Elon Musks Starlink-System international gehörig an Vertrauen verloren. Das neue Verhältnis zwischen Elon Musk und Donald Trump hat dem Satellitensystem auf jeden Fall geschadet. Der Vorteil von Starlink ist auch, dass es das erste funktionierende System ist, das was auch für Privatpersonen zugänglich gemacht worden ist. Doch eine Reihe von weiteren LEO-Satellitensystemen stängend in den Startlöchern. Darunter etliche waren am meist kleine nationale Lösungen, die alleine aus dem Misstrauen gegenüber der politischen Zuverlässigkeit von Starlink geboren worden sind. Mit einigen der geplanten Satellitensysteme will man nationale Unabhängigkeit gewinnen. Aber auch größere internationale Projekte mit bis zu mehreren tausend Satelliten haben soweit bekannt zumindest zunächst kaum den Privatkunden im Visier. Meist geht es um die Anbindung von staatlichen Institutionen, nationalen Streitkräften, international agierenden Organisationen und um größere Firmen. Soweit man bis jetzt weiß, wird sich auch das gerade im Aufbau befindliche Starlink-Konkurrenzsystem Amazon Leo zunächst an diese Kundengruppe wenden. Abgesehen davon herrscht im erdnahen Orbit gerade richtige Goldgräberstimmung. Alleine die Chinesen arbeiten am Aufbau von 3 eigenen LEO-Satellitensystemen und die sollen zusammen an die 40.000 Satelliten umfassen. Also grob das Vierfache von dem, was jetzt insgesamt über unseren Köpfen schwebt. Dem aber noch lange nicht genug. Während der nächsten Jahre sollen insgesamt an die 100.000 Satelliten gestartet werden. Damit wird das Alleinstellungsmerkmal von Starlink verloren gehen und es ist derzeit noch vollkommen offen, wer am Ende des Rennens machen wird. Jedenfalls ist davon auszugehen, dass künftig geostationäre und umlaufende Satelliten nebeneinander bestehen werden. Weiter werden auch geostationäre Satelliten auch in Zukunft Radio und Fernsehen verbreiten, wenn auch in geringerem Ausmaß wie heute. Es ist einfach so, dass quasi die geostationären Satelliten und die umlaufenden doch vollkommen unterschiedliche Aufgabengebiete erledigen. Stellt sich natürlich auch die Frage, warum sind die umlaufenden Satelliten nicht das allgemeine Allheilmittel? Warum ist das Ganze so? Man darf nicht vergessen, dass Internet über erdnahe umlaufende Satelliten nicht das allgemeine Allheilmittel schlechthin ist. Diese Satelliten können da alleine schon deshalb die terrestrische Infrastruktur nicht vollständig ersetzen, weil sie ja nur im Freien empfangbar sind. Also indoor geht da gar nichts. Wenn man mit dem Handy im Haus drinnen ist oder in der Wohnung, hast du keine Chance, dass du direkt eine Verbindung zum Starlink-Satelliten kriegst. Auch der Geschwindigkeitsvergleich zwischen Starlink und 5G-Mobilfunk ist ja nicht eindeutig. In gut ausgebauten Regionen hat der 5G-Mobilfunk gegenüber Starlink alleine die Nase in Sachen Geschwindigkeit und Latenz eindeutig voraus. Dort, wo der 5G-Ausbau nur zu wünschen übrig lässt, ist natürlich Starlink eindeutig im Vorteil. Aber eh kein Wunder, wo noch kein 5G da ist, ist Starlink zwangsweise das Bessere. Man muss aber auch berücksichtigen, dass die tatsächlich erreichbare Performance von der Menge der User abhängt. Greifen gleichzeitig viele auf Starlink zu, drosselt es die Geschwindigkeit für jeden Einzelnen. Außerdem müssen wir auch berücksichtigen, dass bei Starlink doch eine größere Wetterabhängigkeit da ist. So üben etwa Regentropfen eine stark dämpfende Wirkung aus und während extremer Wettersituationen kann der Service schon mal bis zu einer Stunde oder so ausfallen. Bleibt nur die Frage offen, wie es mit der Massentauglichkeit von Starlink bestellt ist. Sie ist ja beim Mobilfunk ja längst gelebte Praxis. Dass diese Massentauglichkeit von Starlink, noch nicht erfüllt wird, liegt auf der Hand. Und wird jetzt dabei einer gesagt, der da bestens vertraut in der Materie ist, er möchte sich in dieser Situation nicht auf das Satelliteninternet verlassen müssen. Wir sollten auch noch hinterfragen, was Starlink und Co. mit Satellitenfernsehen und sozusagen Rundfunk im klassischen Sinne gemeinsam haben. Das kann man kurz und bündig sagen, gar nichts. So Ausstrahlungen wie deutschsprachige TV- und Radioprogramme über Europa, die für alle nach dem üblichen Sat-TV-Standard DVB-S2 empfangbar sind, kann man da schlicht vergessen. Fernsehen über LEO-Satelliten wird nur IP-basiert stattfinden. Also sozusagen auf Basis von Einzelabrufen über Streaming-Plattformen, Mediatheken und in Form von Livestream. Außerdem bietet sich Starlink bereits als Alternative für Videoüberspielungen an.
die ja vor enger seit geraumer Zeit ja fast nur noch über Mobilfunk. Aber dort, wo er nicht verfügbar ist, kann Starlink in der Tat aushelfen. Dass über Starlink oder ein anderes vergleichbares LEO-Internet-Satellitensystem aber Millionen von Haushalten mit linearen Fernsehsignalen versorgt werden können, das wird wohl nie kommen. Dies wird dann wohl auch in Zukunft eine Domäne der geostationären Satelliten bleiben. Inzwischen geht es bei Satellitenübertragungen aber längst nicht mehr nur um den technischen Aspekt an sich, sondern auch um Sicherheit. Dabei hat sich gezeigt, dass sowohl die geostationären als auch die umlaufenden Satelliten angreifbar und störbar sind. Immer öfter ist davon auch in den Nachrichten zu hören. Sogar eine feindliche Übernahme von Satelliten ist möglich und ist auch schon praktiziert worden, so etwa im Zuge des Ukraine-Kriegs.

Seit wann werden Funkdienste schon gestört? Schon während des Zweiten Weltkriegs haben beide Kriegsparteien gegenseitig versucht, die Rundfunksendungen des Gegners zu stören oder mit eigenen Sendern den Feind zu demoralisieren. Ein extremes Beispiel dafür war die Geisterstimme aus Moskau. Bei ihr ist ein leistungsstarker russischer Sender auf eine Frequenz des Großdeutschen Rundfunks abgestimmt worden. Dieser russische Sender ist in Betriebsbereitschaft gehalten worden, während die Russen zum Beispiel die deutschen Nachrichten auf dieser Frequenz gehört haben. Während der Sprechpausen im deutschen Programm ist der russische Sender blitzschnell hochgefahren worden und so haben die Russen dann unmittelbar auf das Gesagte einen Kommentar abgeben können. Der ist dann auch von den deutschen Zuhörern empfangen worden. Hörbeispiele dafür sind ab den 1970er Jahren auf Schallplatten und später auch auf CD veröffentlicht worden. Während des Kalten Krieges ist der Empfang unliebsamer Sender ebenfalls auf Mittel- und Kurzwelle mit Störsendern erschwert worden. Obwohl das Satellitenfernsehen schon lang das Mittel- und Kurzwellenradio von 1 abgelöst hat, ist im Prinzip von damals bis heute nur aktuell geblieben. Nur der technische Aufwand für Störungen hat sich dafür geändert. Dazu einmal einige Grundlagen. Alle Programme oder besser gesagt Datenpakete, die von Satelliten abgestreut werden sollen, müssen zu ihrem Arme aufgeschickt werden. Und das erfolgt über Satelliten-Uplinks. Sie sind vereinfacht ausgedrückt nichts anderes als sendefähige Satellitenantennen. Wobei die eigentliche Satellitenantenne im Brennpunkt der Schüssel montiert ist. Das vom Sender ausgegebene Signal wird vom Reflektor gebündelt und hinauf dann zum Satelliten geschickt. Dies erfolgt auf sogenannten Uplink-Frequenzen, die sich häufig im Bereich um 14 GHz bewegen. Wobei jedem Satellitentransponder eine eigene Uplink-Frequenz zugeordnet ist. Die Nutzlast der TV-Satelliten besteht aus einer Reihe von Transpondern, die im Prinzip nichts anderes sind als wir Kanalumsitzer mit Verstärker. Dies, was der Satellit auf der Uplink-Frequenz empfängt, wird auf die Downlink-Frequenz umgewandelt und vor der Ausstrahlung verstärkt, sodass da auf der Erde wie gewohnt das Ganze mit üblichen Sat-Antennen empfangen werden kann. Und wie kann man jetzt Satellitenabstrahlungen stören? Ist ein Satellitentransponder bereits eingeschaltet, etwa weil er seit Jahren ein bestimmtes digitales TV-Paket übertragt, lässt sich die Ausstrahlung vergleichsweise leicht stören. Dazu braucht es nur eine weitere Uplink-Antenne, über die ein entsprechend starkes Störsignal auf der Uplink-Frequenz des zu störenden Transponders zum Satelliten aufgeschickt wird. Die Art der Störstrahlung ist dabei grundsätzlich egal. Kommt beim Uplink-Empfänger am Satelliten oben kein nutzbares Signal mehr an, dann weiß er nicht mehr, was er ausstrahlen soll und er kann nichts Verwertbares mehr zur Erde ausstrahlen. Je nach Stärke des Störsignals wird die ursprüngliche Ausstrahlung mehr oder weniger stark beeinträchtigt. Die Palette reicht von wenigen bis vielen Klötzchenbildungen über Standbilder und dergleichen bis hin zum tonlosen Schwarzbild. Für Letzteres braucht es aber dazu dann schon ein ziemlich starkes Störsignal. Mit einem SNG-Fahrzeug, das was gewöhnlich für Live-Übertragungen außerhalb von TV-Studios genutzt wird, würde man so starke Störsignale auf jeden Fall nicht ausstreuen können. Deren Durchmesser haben in der Regel ja kaum 1,5 Meter. Für solche Störangriffe braucht man dann doch größere Antennen, aber so ab etwa 5 Meter Durchmesser wäre man dann schon gut dabei.

Der Satellitenempfang lässt sich aber auch regional begrenzt stören. Dabei wird nicht die Ausstrahlung an sich, sondern nur der Empfang unterbunden. Dies ist eine Praxis, die zum Beispiel im Iran zusätzlich zur Störung der Satellitenübertragungen an sich angewendet wird. Dazu muss man wissen, dass der individuelle Satellitenempfang im Iran verboten ist. Trotzdem darf es im Iran schon so viele Satellitenantennen geben, dass es den Behörden nicht mehr möglich ist, gegen sie direkt vorzugehen. Deshalb ist man dazu übergegangen, die Empfangsanlagen zu stören. Und das macht man so, indem man über Funktürme oder von Bergen aus Störsignale ausstreut. Und zwar in Form eines breitbandigen Rauschens im Bereich von 10,7 bis 12,75 GHz und das Ganze mit einer Leistung von zum Beispiel 10 Kilowatt, also schon richtig stark. Mit dem Ganzen wird dann zumindest ein Teil des KU-Band-Frequenzbereiches unbrauchbar gemacht und die ganzen Fernsehprogramme, die darüber ausgestrahlt werden würden, die können die Leute nicht empfangen. Satellitensignale kommen auf der Erde ja nur recht schwach an und werden von starken aus der Nähe ausgestreuten Störungen in etwas so platt gemacht, wie wenn ein Elefant auf eine Ameise treten würde. Die iranischen Störaufstrahlungen erfüllen sogar einen Doppelnutzen. Weil mit ihnen wird nicht nur der geostationäre Satellitenempfang unterbunden, sondern man kann damit auch Starlink-Anlagen ausschalten, weil die nutzen auch wieder das KU-Band-Frequenzspektrum. Starlink-Terminals sind im Iran selbstverständlich auch verboten und die Machthaber setzen alles drauf, dass sie die Anlagen ausfindig und unschädlich machen. Ungeachtet dessen versucht man im Iran befindliche Starlink-Anlagen nicht nur durch Störsender, sondern auch durch die Ausstrahlung falscher GPS-Koordinaten unbrauchbar zu machen. GPS-Daten werden von den Starlink-Satelliten auch benötigt, um ihre Beams auf die beabsichtigten Zielgebiete ausrichten zu können. Sicher ist aber auch, dass der Iran nicht das ganze Land mit KU-Band-Störsignalen überziehen kann. Weil der staatliche Rundfunk IRIB nutzt ebenfalls KU-Band-Satelliten zur Signalzuführung, zumindest zu exponiert gelegenen Sendeanlagen. Dass zumindest lokale Sender im Iran ihre auszustrahlenden Programme über Satellit zugeliefert kriegen, war zum Beispiel sogar vor einigen Jahren im iranischen Fernsehen im Detail zum Sehen. Da haben sie zum Beispiel einen TV-Umsetzer gezeigt, neben dem sie ein Mast der rund 1,2 Meter große Satellitenschüssel zum Sehen gewesen ist. Es ist davon auszugehen, dass die iranischen Störausstrahlungen vor allem auf die Städte und Ballungsräume begrenzt ist. Die Reichweite der terrestrischen Störausstrahlung darf jedenfalls trotzdem nicht zu unterschätzen sein. Bei bestimmten Wetterlagen hat man bereits leichte Satempfangsstörungen über den Persischen Golf hinweg an der Küste von Kuwait, Saudi-Arabien, Katar und den Vereinigten Arabischen Emiraten beobachten können. Durch Triangulation hat man dann die Herkunft dieser Störungen im Iran lokalisieren können. Gesichert ist, dass sie sowohl geostationäre, aber auch die umlaufenden Satelliten stören lassen. LEO-Satelliten lassen sie zum Beispiel mit Antisatellitenraketen treffen. Infolgedessen können durch den Kessler-Effekt ganze Satellitenkonstellationen außer Betrieb genommen werden. Das Ganze klingt zwar irgendwie harmlos, ist aber trotzdem eine höchst brutale Angelegenheit. Der Kessler-Effekt besagt nämlich nichts anderes, es wird aus den Trümmern eines zerstörten ersten Satelliten in der Umlaufbahn weitere Satelliten erreichen und auch diese zerstören können. Deren Trümmer wiederum zerstören wieder die nächsten Satelliten und so weiter. Also wir reden da von einer Kettenreaktion. Durcheinanderbringen kann man eine LEO-Satellitenkonstellation aber auch, wenn man die globale Satellitennavigationssysteme stört. Also nicht nur die amerikanischen GPS-Satelliten, sondern auch die russischen GLONASS, die europäischen Galileo und die chinesischen Baidong-Satelliten. Damit wissen die LEO-Satelliten dann nicht mehr, wo sie sind und können zwar auch nicht mehr andere Kanäle und andere Ausleuchtzonen aktivieren. Grundsätzlich muss man sagen, dass es viele Möglichkeiten gibt, Satelliten zu stören. Allerdings gibt es für jeden Störangriff auch ein Gegenmittel. Wir können aber sagen, dass sich die Betreiber von Satelliten potenziellen Angreifern nicht schutzlos ausgeliefert sind. Das meiste dieser Maßnahmen ist allerdings geheim, beziehungsweise soll nicht der Öffentlichkeit bekannt sein. Ja,

Und damit wollen wir dieses Thema belassen. Wir sehen auf jeden Fall, die Satellitenwelt ist einer großen Änderung unterzogen und sie kann in 3, 4, 5 Jahren schon ganz anders ausschauen als wir heute. Also seien wir gespannt, was da die nächste Zeit alles passiert. Und das war's auch schon wieder für heute. Danke fürs Zuhören, Ihr Thomas Riegler.

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2: Ja, grüß Gott miteinander. Heute bin ich im Museum, und zwar EBFL, Eisenbahnmuseum in Lienz. Und da haben wir jetzt die Obfrau gleich mal bei uns, die Frau Sonja Nuttdurfter. Und du erzählst uns gleich mal ein bisschen was für einen Verein.
3: Sehr gerne. Liebe Hörerinnen und Hörer von Radio Agora, ich darf Sie alle sehr, sehr herzlich hier im Eisenbahnmuseum in Lienz als Obfrau herzlich willkommen heißen. Ja, wir sind ein sehr großer Verein mit ca. 600 Mitgliedern in der Zwischenzeit. 90% davon stammen aus Österreich, der Rest verteilt sich über ganz Europa. Wir haben jedes Jahr Zuwachs bei unseren Mitgliedern, weil, so denken wir, das Thema Eisenbahn immer interessanter wird. Und wir haben hier in unserem Museum doch einige Exponate stehen, die man so heute auf der Schiene nicht mehr vorfindet, die man sich hier aber ansehen kann, und in das eine oder andere Exponat kann man auch hineingehen. Was macht unser Verein? Unser Verein hat 6 Aufgabenbereiche. Der erste ist die Führung dieses Eisenbahnmuseums, das im Jahr 2014 eröffnet worden ist. Der zweite Bereich ist der Südbahn-Express. Das ist ein Nostalgiezug, mit dem wir 3 bis 4 Ausfahrten pro Jahr in ganz Österreich unternehmen. Die dritte Sparte ist die Sparte der Sektion Modelleisenbahn. Wir haben eine H0-Anlage, die jetzt in einem Waggon aufgestellt wird. Eine Märklin-Anlage älteren Baujahres und eine kleine Schauanlage ebenfalls in H0. Der vierte Sektor ist die Aufarbeitung unserer eigenen Fahrzeuge. Das heißt, die Waggone und Lokomotiven, die wir hier im Museum ausgestellt haben, beziehungsweise auch die Schlierenwaggone und die 1020, die Lokomotive, mit denen wir also in Österreich herumfahren, werden von unseren vereinseigenen Mitgliedern gewartet und gepflegt. Die fünfte Sparte ist die Bibliothek mit ca. 7000 Büchern aus dem Bereich der Eisenbahn und nicht zuletzt unser Archiv, das zurückgeht bis ins Jahr 1840 und wo wir die Geschichte der Südbahnstrecke von Villach, Lienz, Franzensfeste aufbewahren.
2: Man, es ist ein richtig großes Aufgabengebiet, also meine Hochachtung. Aber es ist eine andere Frage. Wie kommt man überhaupt zu der Eisenbahn? Wie kommt man dazu, dass man sagt, Eisenbahn fasziniert mich?
3: Für alle Damen, die jetzt zuhören, sollte sie ihr Mann je fragen, ob sie denn nicht einmal mitgehen wollen, dann überlegen Sie sich das sehr, sehr gut. Man braucht schon eine große Passion dazu. Also mein Mann hat mich vor 14 Jahren gefragt, nachdem er immer wieder erzählt hat, er ist ja schon sehr, sehr lange beim Verein, und er hat immer wieder erzählt und dann irgendwann hat er zu mir gesagt, warum kommst du nicht einfach einmal mit? Ja, und so bin ich in dieses Museum und zu diesem Verein gekommen.
2: Na gut, ein bisschen kenne ich das Ganze da, ja, ist ja nicht so weit weg von mir daheim, gell? Aber ich muss schon sagen, da kommen zu Kindheitserinnerungen halt auch wieder unter, weil da sieht man halt die Waggons und kann man einige ein bisschen, gell? Und ja, wie man halt früher gereist ist, und da findet man sich gleich in der Vergangenheit wieder.
3: Das ist richtig. Also man wird es ja auch hören, ich bin ja keine gebürtige Osttirolerin, sondern ich bin an der Zillertalbahn aufgewachsen und habe dann immer schon am Morgen die Rauchschwaden über das Tal ziehen gesehen. Und dann ganz, ganz selten, kommen aus der Großfamilie, ganz, ganz selten haben wir also mit der Zillertalbahn dann selbst mitfahren können, weil es sich einfach finanziell nicht ausgegangen ist, aber sehnsüchtig nachgeschaut haben wir ja immer.
2: Ja, nachdem wir bei einem Kärntner Radio sind, ich bin aus Österreich, bei mir ist eher die Steiertalbahn mit der, was ich da, die was mich sehr stark verbindet. Gell? Und ja, ich wohne auch in der Eisenbahn, also, zumindest in Oberösterreich, da ist dann ja ein zweiter Bezug auch noch da.
3: Vielleicht darf ich noch etwas über das Heizhaus, also in dem das Eisenbahnmuseum untergebracht ist, sagen. Wir haben ungefähr 1800 Quadratmeter Ausstellungsfläche. Und auf dieser Ausstellungsfläche sehen wir eben die einzelnen Fahrzeuge. Also bei den Lokomotiven haben wir Dampf-, Diesel- und Elektrofahrzeuge hier stehen und verschiedene Waggone. Und ergänzt wird das Ganze durch Signalanlagen sowie Bilder, Ausstellungsstücke aus verschiedenen Epochen und Bereichen.
2: Mein Heizhaus klingt jetzt einmal fürs Erste noch nichts, aber man muss dazu sagen, das ist ein richtig schönes historisches Gebäude. Es halt ein bisschen, hört man vielleicht, also wir stehen da jetzt da drinnen und das Gebäude hat schon was für sich, alleine wenn du drauf schaust, also die Dachstückkonstruktion. Wir sind in einem historischen Gebäude, also muss man schon sagen. Vielleicht kann man da gleich mal ein bisschen was dazu erzählen.
3: Ja, das Gebäude selbst ist von Wilhelm von Flattig geplant worden und auch dann so umgesetzt worden. Und das Gebäude ist im Jahr 1871 gleichzeitig mit der Eröffnung der Südbahn eröffnet worden. Und warum gibt's dieses Heizhaus hier in Lienz? Die Dampflokomotiven mussten damals, und sofern es sie heute noch gibt und im Dauereinsatz stehen, ständig auf Dampf gehalten werden. Und deshalb gibt's hier dieses Heizhaus. 24 Stunden tatsächlich Tag und Nacht, also es hat hier Schichtbetrieb gegeben, wurden hier die Dampflokomotiven auf Betriebstemperatur gehalten, sodass sie in der Früh wieder rechtzeitig ausfahren haben können. Und deshalb auch das Heizhaus.
2: Gut, Heizhaus, man muss ja dazu sagen, heute, wie viele Gleise sind da drinnen? Drei
3: ist richtig, genau. Drei haben wir.
2: Und da stehen, also vor uns steht eine Dampflokomotive, dann steht Personenwagen, alte historischer Güterwagen und dahinter steht noch einiges mehr. Also ein bisschen was hat da schon Platz, gell?
3: Ja, wir haben insgesamt 12 Lokomotiven da.
2: 12?
3: Die dem Verein gehören. Also vielleicht muss ich das noch dazu sagen. Dem Verein gehören 11 Lokomotiven. Die erste, die 52er, die ist eine Dauerleihgabe der Stadt Lienz und über diese wird dann mein Mann ein bisschen berichten, weil es war die erste Lokomotive, die hier sozusagen am Bahnhof in Lienz für das Museum angeschafft worden ist.
2: Genau, ich wollte ja gerade sagen, die spielt ja auch eine Rolle für das Museum. Und ich wollte ja fragen, wie ist überhaupt zum Museum gekommen, weil ich sage mal, Briefmarken sammeln tut man leicht, da braucht man nicht viel Platz. Aber Eisenbahn, das ist doch etwas, ja, stellt man sich nicht so leicht irgendwo hin.
3: Ja, da hat's schon ein paar Eisenbahnfanatiker gegeben in der Eisenbahnerstadt Lienz, damals wie heute noch, ist ja doch ein sehr wichtiger Verkehrsknotenpunkt auf der Südbahnstrecke. Und da sind dann einheimische Politiker, die haben sich Gedanken dazu gemacht, wie könnten wir denn das noch besser demonstrieren als mit dem Ankauf einer Dampflokomotive. Und das war also wirklich das erste Exponat, das nach Lienz gekommen ist. Und dieses Exponat musste natürlich irgendeine Betreuung haben. Und so ist dann auch unser Verein entstanden. Und das Ganze war im Jahr 1980.
2: Ja, und dann gibt es den Verein, dann haben wir bald das 50-jährige Jubiläum.
3: Richtig, genau so.
2: Dann kommen jetzt schon langsam die Details, gell? Weil neben der Frau Notdurfter steht auch der Herr Notdurfter, der Herr Carlo Notdurfter, ist seines Zeichens auch der Vizeobmann des Vereins. Und ich kenne ihn ja, er ist ein gottbegnadeter Erzähler, der weiß wirklich viel. Also er ist, sagen wir, sicher ein Mr. Eisenbahn, kann man ruhig schon sagen, oder?
4: Also ich bin ein Eisenbahnfreund, seitdem ich laufen kann. Und ich wohnte ja am Hauptplatz 3 und mein Kinderzimmer ist Richtung Bahnhof gegangen. Und mein Mütterlein hat immer geschaut, dass ich wohl behütet bin. Aber wenn es einmal irgendwo abgelenkt war, bin ich sofort zum Bahnhof gerannt. Und sie musste mich wieder einfangen und nach Hause bringen. Und ich bin nachher bei der nächsten Gelegenheit wieder ausgebüxt. Ist ja nie was passiert, aber ich bin zum Bahnhof gegangen. Die Eisenbahn hat mich fasziniert. Und irgendwann einmal hat sie gesagt, jetzt lassen wir den Jungen gehen, weil da hilft nichts. Der hat das eben so. Und deshalb bin ich ja schon seit 1980 bei diesem Verein dabei. Wie ich gehört habe, es wird ein Verein gegründet, war ich sofort dabei. Und ich war auch bei den meisten und jetzt neuerdings bei allen Eisenbahnausfahrten mit dabei. Also kenne ich auch die 52er, wie sie noch mit den Spantenwagen entweder nach Siljan oder nach Greifenburg gefahren ist, war ich mit dabei und mit großer Freude natürlich. Und diese Freude hält bis heute an. Und ich kann vielen Leuten, die also nicht wissen, mit der Zeit speziell ist es so, wenn jemand gerade in Pension gegangen ist und mich anspricht und sagt, na, ich weiß nicht, was ich tun soll, dann sage ich, komm ins Heizhaus und die Leute sind glücklich, wenn sie eine sinnvolle Beschäftigung haben, weil das ist ja in unserer Zeit sehr wichtig, dass man auch etwas tut, ohne dass man Geld bekommt. Und alle sind sehr begeistert. Und wenn ich sage, die Ausfahrten, das sind das wie wenn eine große Familie ausfährt und alle lächeln. Man kann in diesem unserem Sonderzug kann man die Fenster aufmachen, was man ja bei anderen Zügen nicht machen kann. Man hat genügend Platz. Wir haben einen Speisewagen und eine erste Klasse, wo es Service am Platz gibt. Also wir haben wirklich für das Eisenbahnerherz und auch heuer ist wieder eine Ausfahrt geplant nach Linz mit speziellem Programm. Besuch der Föst und dann auch die Stiftsbibliothek in Admont unter anderem. Und wenn Sie mitfahren wollen, Sie brauchen nur auf die Homepage gehen von ebfl.at, Eisenbahnfreunde Linz, und dann haben Sie das ganze Programm. Eisenbahnfreund hält auch jung. Ich habe eine sehr junge Frau und es ist angenehm, wenn sie zu mir sagt, komm mit. Sie sagt zu mir, komm mit. Gell, das ist ja angenehm und ich kann das nur empfehlen.
2: Ja, genau. Hast du richtig gesagt, haben wir vorher vergessen. Eisenbahnfreunde Linz, also die Homepage, sag's nochmal.
4: Also die Homepage heißt Verein der Eisenbahnfreunde Linz, ebfl.at.
2: Ja. Genau. Und da findet man auch, sag mal, alle Informationen, ja, wann man Mitglied werden möchte, ja, wann man mitwirken möchte.
4: Gell? Richtig, mit. Wirkungen, da hat man immer wieder suchen. Wir haben zum Beispiel einen Museumsbetrieb, natürlich nur im Sommer, im Winter ist es hier herinnen kälter als draußen. Wir müssen das Bier in den Kühlschrank stellen, damit es nicht einfriert. Also eher umgekehrt. Also nicht kühlen ist gefragt, sondern eher erwärmen. Und es schaut so aus, dass wir natürlich im Sommer den Eisenbahnbetrieb beziehungsweise Museumsbetrieb haben. Und da brauchen wir immer Hilfskräfte. Und zwar Führungskräfte, die werden eingeschult, die kriegen also Unterlagen und ich habe noch keinen gesehen, der gesagt hat, das ist ja fürchterlich da, sondern jeder hat gesagt, wunderbar, wir haben auch ein sehr, sehr gutes Betriebsklima. Die Obfrau schaut schon, dass alles passt und wir sind alle mit Begeisterung dabei. Und am Dienstag haben wir allerdings einen Ruhetag, weil wir eben zu wenig Leute haben. Und es ist auch so, mehr als 2-3 Tage zu führen, das ist nicht möglich für mich, weil es einfach sehr anstrengend ist, weil ja mein Herz und meine Seele und mein ganzes Eisenbahnerblut, obwohl ich kein Eisenbahner war, hineinwerfe.
2: Jetzt muss ich gleich mal, wir müssen in die technische Mitte einsteigen. Du hast vorher zwei Worte gesagt, die man vielleicht erklären müsste. Im Hintergrund hört man jetzt gerade den Bahnhof, also die Durchsagen vielleicht. Ja, und zwar die Spantenwagen hast du gerade gesagt und 52er. Was ist denn das überhaupt?
4: Die 52er ist eine Dampflokomotive, sie wurde gebaut während des Krieges. Es wurden hier über 7000 Stück gebaut. Laut Befehl des Obersten Ministeriums haben alle alle Eisenbahnfabriken die gleiche Type bauen müssen, um den Endsieg zu garantieren. Es ist Gott sei Dank daneben gegangen, sonst wären wir wahrscheinlich alle irgendwo anders als wie hier. Und die 52er, ich sehe sie nicht als Kriegslokomotive, sondern als Friedenslokomotive, weil nach dem Krieg hat sie in ganz Europa, kann man wirklich sagen, bis hinunter in die Türkei, ausgeholfen, den Wiederaufbau zu gestatten und gestalten. Und eine Lokomotive ist zu uns gekommen, weil der Stadtrat Gruber und der Bürgermeister Huber, die sind ja öfter nach Wien gefahren und die sind mit dem Speisewagen hinaus und hereingefahren. Und beide sind ja, der eine ist hoher Gewerkschafter der Eisenbahn gewesen, der andere war ein Eisenbahnerkind. Und beide haben gesagt, wir sind eine Eisenbahnerstadt, warum haben wir keine Lokomotive? Gesagt, getan, Gemeinderatsbeschluss und die Lokomotive war da.
2: Gut, vielleicht ein bisschen erklären wir die Lokomotive.
4: Ja, genau. Die Spantenwagen, das sind also Schlierenwagen. Ja? Spantenwagen ist eigentlich was anderes, aber gut, Schlierenwagen sind, die heißen deshalb so, weil sie eigentlich ursprünglich aus der Schweiz stammen. Sie sind Lizenzbauten in Österreich und die Firma Schlieren ist in der Nähe von Zürich, ist eine Aufzug- und Waggonfabrik, gibt's heute noch. Und die Schlieren stammen also aus der Schweiz, wurden von Simmering, Graz, Bauker und auch von den Jenbacher Werken in Lizenz gebaut. Und wir haben also 4 Waggons, 2, so wie es gehört, paritätisch in Österreich, 2 von der Simmering, Graz, Bauker und 2 von Nordtirol. Und mit denen fahren wir aus. Und die haben natürlich wunderschöne, breite Einstiege. Man hat Platz da drinnen. Und vielleicht ist der ein und andere früher mit so einem Schlieren gefahren. Die waren in ganz Österreich verbreitet. Ursprünglich waren sie grün. Wir haben sie jetzt in zweifärbigen Stil. Aber bitte schauen Sie sich das einmal an. Das ist einer der schönsten Sonderzüge in ganz Österreich.
2: Ja, man zu den Wegen vielleicht noch. Fenster kann man nur aufmachen, gell? Ja. Da muss ja auch noch so eine schöne Erinnerung von mir jetzt mal schneidwerfen, als wenn man da früher, was weiß ich, von Wien nach Linz gefahren ist oder so, war es eben recht lustig im Sommer, gell. Bei irgendwann hat ein Fenster groß aufgemacht, sogar so ganz aufgemacht, gell. Das Wetter vielleicht auf der anderen Seite. Dann haben sie hinten geschrien, da zieht's, gell. Aber gut, im Prinzip, die Fenster sind offen geworden, offen geblieben, gell. Und es war einfach ein angenehmes Reisen, auch ohne Klimaanlage.
4: Ja, ist auch möglich. Die Waggons haben keine Klimaanlage, brauchen auch keine. Sie haben die natürliche Klimaanlage durch Frischluftzufuhr übers Fenster. Nicht? Natürlich haben sie eine Heizung für den Winter, das ist sowieso, aber eben Klimaanlage keine.
2: Genau, dafür im Winter ist es auch was drin.
4: Kann sein, je nach Einstellung. Ja.
2: Wir stehen da jetzt in der Wärme bei einer ersten Dampflokomotive. Was ist das für ein Modell?
4: Das ist eine Dampflokomotive Sulm, benannt nach dem Sulmtal in der Steiermark. Das geht her von Leibnitz Richtung Königstetten und ist eigentlich eine Lokomotive, die von Legio Vaporis in Kärnten angekauft wurde. Und die alten Herren sind halt natürlich eines Tages gestorben und wohin mit der Lokomotive. Und so haben wir eine Lokomotive bekommen, die ist recht interessant. Da steht drauf Sulm 1, es hat 2 gegeben. Und SB, das heißt natürlich Südbahn, sie ist eine Original-Südbahnerin. Und drunter steht DV, das heißt Deli Vasút. Deli Vasút ist ungarisch und heißt auch Südbahn. Und 32D ist eben die Gattung der Lokomotive. Ist eine Dampflokomotive. Wir haben ganz leicht zu merken 3, 4, 5. Wenn man das addiert, ist 12. Wir haben 3 Dampflokomotiven, 4 Elektrolokomotiven und 5 Diesellokomotiven.
2: Vielleicht noch ein paar Details zu der. Wie alt ist denn die?
4: Die ist aus dem Jahr 1907 und ist also noch zu Kaiserszeiten gebaut und auch gefahren. Sie ist von den Wiener Neustädter Werken, die es heute nicht mehr gibt, gebaut worden und ist eben im Sulmtal auch in Lienz gefahren. Diese Lokomotive nicht, aber aus dieser Reihe heraus eine ist in Lienz auch gefahren. Ist eine Tenderlokomotive, das heißt, sie hat keinen Kohlenwagen hinten dran, sondern die Kohle und das Wasser ist direkt auf der Lokomotive drauf, was bei anderen Lokomotiven, die einen Schlepptender haben, nicht der Fall ist, weil da ist das Wasser und die Kohle getrennt. Das werden wir dann später bei der 52er hören, welche Massen an Kohle und wie viel Wasser da mitgeführt wurde. Aber jetzt haben wir diese...
2: Bei der Sul 1 möchte ich noch ein bisschen jetzt bleiben. Und zwar ist eher dann für den Nahverkehr gedacht gewesen, oder?
4: Als Verschub, als Nebenbahnlinie. Natürlich ist sie keine Schnellzuglokomotive. Sie kann nur 40 Stundenkilometer schnell fahren. Aber für die damalige Zeit war sie überhaupt eine Freude, dass eine Bahn gegangen ist. Man hat ja interessanterweise sehr viele Nebenlinien gebaut. Wenn ich denke an die Zillertalbahn, wenn ich denke an die Bahn von Zell weg, das sind ja lauter Schmalspurbahnen und die haben 760 mm Spurweite und die Leute haben eine Freude gehabt, dass wenigstens eine Eisenbahn fährt. Früher war gar nichts, nicht? Und das Auto hat es ja damals noch nicht so gegeben, das ist erst nach dem Ersten Weltkrieg richtig gekommen und man war froh und stolz, dass wir, und hier haben wir bitte eine normalspurige Lokomotive. Das ist für uns ein Glück, weil wir könnten mit einer Schmalspurlokomotive nichts anfangen, weil wir keine Gleise haben.
2: Vielleicht nur eine Zwischenfrage. 1907, wie stellt man sich da einen Eisenbahnbetrieb damals so vor? Hast du da ein bisschen was zum erzählen?
4: Sehr beschaulich, sehr beschaulich. Also diese Lokomotiven sind dann ins Heizhaus hereingekommen und da wurde die Kohle nach unten hinaus transportiert auf das Löschgleis, das ist unten Wasser drinnen, und das, damit das die Kohle sofort, die brennende Kohle sofort erlöscht, und dann ist frische Kohle kommen und dann ist die Lokomotive eben im Heizhaus in der betriebstoten Zeit gestanden, auf Betriebstemperatur nicht, etwas tiefer, aber immer wieder, und da hat es die Heizhausheizer gegeben. Da hat ein Heizer 3 bis 4 Lokomotiven betreut. Ist leicht möglich gewesen, weil ja hier keine Leistung abgegeben wurde. Die Lokomotiven stehen ja. Und erst wenn der Einsatz dann gekommen ist, man hatte genau gewusst, diese Lokomotive fährt dann und dann da und dorthin. Und der Lokführer und der Heizer sind ja rechtzeitig gekommen, nicht direkt vor Abfahrt des Zuges, sondern weit, weit vorher. Es hat auch den Oberheizer, den Raum haben wir auch hier, der hat eingeteilt, wer wo welche Lokomotive heizt. Und dann war eben hier natürlich immer Mordsbetrieb, weil ja eben 24 Stunden, wie wir schon gehört haben, und 365 oder 66, je nach Schaltjahr, Betrieb war. Weil ich kann ja nicht sagen, heute ist Weihnachten, heute fährt kein Zug. Das geht nicht, gell?
2: Jetzt muss ich gleich noch mal zwischenfragen. Ich meine, vom Autofahren kennt man es ja, einsitzen, sofort losfahren. Wie lange hat das da gedauert, wenn ich gesagt habe, du, da steht jetzt der Dampflok, ich will es gar nicht wohin fahren?
4: Ja, es ist Folgendes. Wenn die Dampflokomotive kalt ist, das heißt, wenn kein Feuer brennt, dann dauert es natürlich länger. Deswegen hat man ja das Feuer nie ausgehen lassen, außer wenn die Lokomotive irgendwo ausgewaschen wurde. Es gibt ja auch Rückstände, die irgendwelche Schäden verursachen könnten. Dann hat man das Feuer ausgehen lassen. Aber zum Beispiel bei unserer 52er hat man 9 bis 10 Stunden vorheizen müssen, bevor man überhaupt fahren kann. Und das Feuer wurde immer vor dem Heizhaus angezündet, weil zunächst einmal ist der Rauch überall herausgekommen, nur beim Kamin nicht. Und dann natürlich im Heizhaus ist das nicht gar so angenehm, wenn alles verraucht ist. Wir wollen ja keinen Speck irgendwo produzieren, sondern wir wollen ja die Dampflokomotive in Schwung bringen. Und daher ist das vor dem Heizhaus passiert. Aber herinnen wurden die Lokomotiven an. Es hat über jeder Lokomotive war ein Kamin, beziehungsweise man hat die Lokomotive dort abgestellt, wo einer ist. Wir sehen heute leider nur noch einen, und zwar deshalb, wir haben das Dach restaurieren müssen, weil es ist ja ein Riesendach, und da haben wir gesagt, aus Kostengründen gibt's nur einen Kamin, es sind natürlich viel, viel mehr gewesen, aber wir haben halt einen, damit man wenigstens sieht, ah, so war das früher. Gell? Mhm.
2: Na, aber wie viele Stunden sowas hat das dann dauert?
4: Ja, eben 9 bis 10 Stunden.
2: 9 bis 10 Stunden?
4: Ja, bis die Lokomotive praktisch zu fahren gegangen ist. Gell? Gut, wir sind ja zum Schluss mit dieser 52er, weil sie schon ein altes Mädchen war, wenn man denkt, die sind ja alle während des Zweiten Weltkrieges gebaut worden, von 1942 weg und bis 1945. Ein paar sind etwas später, aber gut, das können wir lassen. Und es schaut so aus, dass natürlich diese Lokomotiven sehr leistungsfähig waren und sehr einfach gebaut, eben Kriegslokomotiven. Und es wurde sehr viel gespart, weil ja man hat ja viel gebraucht für die Panzer, für die Flugzeuge und so weiter. Und die Lokomotiven sind halt eben nebenher gerannt, nicht? Und trotzdem haben die Lokomotiven die Hauptlast des Krieges getragen, das weiß man ja, ja.
2: Ja, wenn man es so weiterschaut, da steht da im Anschluss so gleich eine recht kleine Diesellokomotive.
4: Das ist eine Köf, ist an und für sich keine österreichische Lokomotive, sondern eine deutsche. Ist eine Verschublokomotive, eine Werkslokomotive. Sie ist von Hochfilzen gekommen und die haben sie nicht mehr gebraucht und wir brauchen alles. Also da gibt's keine Grenze, dass man sagen, wir brauchen die Lokomotive nicht. Und das ist Köf, heißt Kleinlokomotive, ölgefeuert mit einem hydraulischen Antrieb, mit Getriebe. Und das ist recht interessant zum Sehen. Unterhalb der Antrieb erfolgt mit einer Kette vom Motor auf die Achse. Und da kann man allein fahren, da kann man auch zu zweit fahren. Und sie ist bei uns nicht betriebsfähig. Und ein Kollege, der Bankbeamter war, der also Hauptkassier bei einer Sparkasse war, hat das in seiner Freizeit gemacht und jeden Abend war er im Heizhaus und hat das wunderschön gemacht. Das müssten Sie sich unbedingt anschauen.
2: Wie alt ist die Maschine?
4: Die Maschine ist nicht gar so alt. Sie ist eine Nachkriegsmaschine, ist also im Zuge der Ablöse von den Dampflokomotiven, weil eben die Dampflokomotiven so aufwendig sind, ist natürlich die Dieselmaschine groß herausgekommen. Auch in Lienz war das Gleiche, weil ab 1953 hat es in Lienz zum Beispiel die Ablöse gegeben von den Dampflokomotiven und die 2045, entschuldigen Sie, ist dann gekommen. Wir haben eine davon und diese Köpf ist in Lienz nie gefahren. Weil Verschub ist lange Zeit noch mit dem Kaffeeheferl, Kaffeesieder oder Kaffeemühle. Es gibt verschiedene Bezeichnungen. Das war eine Dampflokomotive. Und wer früher von Lienz nach Amlach hat fahren gehen müssen, der hat oft bei den Bahnschranken stehen bleiben müssen, weil da ein Verschub war. Aber es war ganz normal. Mir hat es immer gefreut, weil ein Zug vorbei auf der anderen neben mir hat gesagt, ja, schon wieder zu. Und ich habe gesagt, schau, da hast du wenigstens ein bisschen Ruhe. Das ist ja auch fein. Ja.
2: Was gibt es denn sonst noch Schönes zu sehen?
4: Ja, es gibt dazwischen drin verschiedene Exponate, zum Beispiel ein Messgerät für den Eisenbahngleisbau von Simon Ritter von Stampfer. Und zwar ist das ein Mautreier gewesen und der hat hier die Mikrometerschraube. Mikrometer, wissen wir, ist nicht ein Millionstel, sondern ein noch Millimeter ist ein Tausendstel, ein Millionstel Millimeter genau gegangen, weil bei der Bahn muss es sehr genau sein, weil ich kann ja nicht da plötzlich einen Abstand haben und so weiter. Und ein solches Gerät sehen wir aus der damaligen Zeit in einer Vitrine.
2: Jetzt muss ich gleich mal einwerfen, warum hat es so genau sein müssen?
4: Ja, wenn zum Beispiel jetzt, man hat ja von zwei Seiten zum Beispiel angefangen mit dem Gleisbau, ja. Und wenn der eine gesagt hat, ich fahre da und der andere gesagt, fahr daneben, man muss ja auch in der Höhe genau zusammenkommen und auch rechts, links darf keine Abweichung sein, weil ansonsten die Züge entgleisen würden, ja.
2: War eigentlich eine große Herausforderung
4: damals, richtig, oder? Richtig, ja. Das war die höchste Genauigkeit, die es damals gegeben hat. Und wenn man denkt, dass zum Beispiel die Semmeringbahn, Karl von Geger, die war in 6 Jahren fertig. Das ist natürlich schon gewaltige Leistungen.
2: Für damals auf jeden
4: Fall. Für damals, gell? Ja. Wir haben jetzt gegenüber wieder eine E-Lok. Die hat auch dieser Bankkassier, von dem wir schon früher gesprochen haben, lackiert, wunderschön im Osttiroler Boden, hat man das auch gesehen, das war wirklich bemerkenswert, ist eine 1161, eine Elektrolokomotive, gebaut 1942 und ist eine Verschublokomotive, ist da bei uns, hat sie nie verschoben, weil wir ja erst 1989 elektrischen Strom bekommen haben und vorher hat man mit Elektrolokomotiven natürlich nicht fahren können. Gell? Und diese Maschine ist zum Beispiel gefahren im Verschub, im Spital und in erster Linie in Villach.
2: Kann man die Maschine ein bisschen beschreiben? Im Radio ja, sieht man es ja nicht so gut.
4: Sieht man es nicht gar so. Ja, es ist, das Führerhaus ist ziemlich in der Mitte und man kann von rechts und links steuern, weil ja der Verschieber kann ja nicht sitzen, und sondern er muss ja rausschauen. Und was wichtig ist, er muss immer aufpassen, dass er keinen Unfall baut, weil ja zwischen den Waggons immer der Verschieber drinnen ist. Und wenn der zwischen die Puffer hineinkommt, dann ist alles vorbei. Diese Maschine hat eine Blindwelle, das heißt, da ist vom Motor herunter, weil damals war die Technik nicht in der Lage, so große Motoren unterzubringen bei den einzelnen Achsen, weil sie eben zu groß waren. Und so hat man eben hier eine Blindwelle eingebaut mit Gestänge und von dort wurde die Bewegungsenergie übertragen auf die vier Achsen, die man hier in einem anderen Farbbild, nämlich grau, genau sieht.
2: Also hat eine gewisse Ähnlichkeit vom Antrieb, sagen wir mal, entfernt, ist wie von der Dampflok?
4: Es ist richtig, weil damals haben wir die Techniker gedacht im dampflokomotivtechnischen Sinne und haben deshalb eigentlich das, was sie gelernt haben und was sie auch gebraucht haben im Beruf, auch übertragen auf Dampflokomotiven. Und deshalb haben wir die ersten Lokomotiven auch ein Gestänge gehabt, was die anderen Motoren und die anderen Lokomotiven natürlich nicht mehr gehabt haben, weil jede Achse einen einzelnen Motor hat, weil die Motoren kleiner geworden sind. Und Sie sehen einen Motor dann auf einem Waggon drauf, das ist kleiner, Sie werden lachen, ist relativ kleiner. Nicht? Also dieser Motor hat 4,5 Tonnen, also ist nicht gar so klein, aber trotzdem verglichen mit diesen Großmotoren, weil die Technik nicht in der Lage war, kleinere zu bauen, ist er natürlich schon relativ klein.
2: Was für Leistung steckt denn da dann dahinter?
4: Ja, die Leistung ist immer in Kilowatt, aber ungefähr auf die PS, so 1800 PS dürften sein. Das hängt natürlich immer davon ab, wie weit kriege ich diese Leistung auf die Schiene nieder. Weil das Problem ist ja, das Eisenrad und die Eisenschiene, die Reibung ist 10-mal kleiner als wie ein Autoreifen auf der Straße. Und jetzt hilft mir die stärkste Lokomotive nichts, wenn ich die Leistung nicht niederkriege. Ja? Daher ist immer wichtig, dass ich die Leistung, die ich produziere oder die ich habe, auch auf die Schiene bringe. Ja?
2: Wie macht man das?
4: Da gibt es zum Beispiel Sand. Man sieht die Sandrohre und wenn es rutschig war und das sehr schlimm ist, wenn Laub auf dem Gleis liegt, das ist ganz schlimm und dann hat man eben gesandelt. Und das ist ja auch die Kunst des Lokomotivführers, dass er trotz widriger Umstände weiterkommt.
2: Klingt jetzt ehrlich gesagt viel komplizierter, als was man das so normalerweise denkt.
4: Richtig. Heute ist es eher einfacher, weil ja die Maschine, so wie bei den Autos, nicht? Das Auto warnt, wenn man zu schnell fährt, wenn man irgendeinen Fehler macht, wenn man zu wenig Luftdruck hat. So ist es auch bei den Lokomotiven. Der Lokführer sitzt drinnen und braucht nicht einmal kurbeln. Unsere Lokführer mit der alten 1020er, da ist noch, der hat sein Geld seinerzeit im Handumdrehen verdient, weil er ja das Rad drehen musste und eine Umdrehung ist eine Stufe und unsere Lokführer haben bei der Fahrt nach Innsbruck regelrecht die Schwielen auf den Händen gehabt oder in den Händen, innerhalb der Hände oder wie man auch sagt, ja. Gehabt, weil sie einfach das nicht mehr gewohnt waren. Nicht? Da ist also noch Muskelkraft notwendig, das ist ja heute nicht mehr so.
2: Ja. Moment mal, jetzt muss ich unterbrechen, Rad. Ja. Ein Lenkrad brauche ich ja in der Lokomotive nicht.
4: Nein,
2: was ist das dann für ein
4: Rad? Das ist nur, da kann ich die Zufuhr von Strom steuern, so die Geschwindigkeit. wenn ich also weniger Strom gebe, dann fährt die Lokomotive langsamer, nicht? Und ich muss ja aufpassen, wenn ich wegfahre und ich habe zu viel Strom, das ist, schadet es den Motoren, da gibt es dann die, es ist eher kompliziert und man muss sehr viel Fingerspitzengefühl aufbringen, um da zu fahren. Also ich bin ja öfter mitgefahren, das ist wirklich eine Kunst. Und wir haben zum Glück 4 Lokomotivführer, die mit dieser alten Maschine fahren können.
2: Jetzt müssen wir da noch weiter einhaken. Sind es dann Geschwindigkeitsstufen gewesen?
4: Ja, ist, ja.
2: Also hat man nicht stufenlos fahren können,
4: wie man will. Niemals. Nein, okay. Von Stufe zu Stufe. Und dazwischen drin hat es eine Halbstufe gegeben. Das war ein zusätzlicher Regler. Und wenn man den zu lang eingeschalten hat gehabt, dann ist der durchgebrannt und das ist auch wieder schlecht. Und das ist nicht ganz einfach, gell?
2: Gut, aber wenn ich so schon Stufe zu Stufe fix vorgegebene Geschwindigkeit, war die dann variabel, je nachdem, ob jetzt ein Eben dahingegangen ist, Gefälle oder Steigung?
4: Es ist so, das hängt ab von der Zuglast und natürlich auch von der Steigung. Ja. Beim Gefälle ist gleich, da kann ich relativ schnell aufdrehen, wie man sagt, und dann ist man relativ schnell auf der Höchstgeschwindigkeit von 90 Stundenkilometer und dann geht's dahin. Aber mit einem schweren Güterzug, ja, das ist natürlich schon, das muss man können. Aber gut, die Lokführer, es hat ja, die Ausbildung war ja ganz anders als heute. Und bis die Lokführer zuerst einmal nur im Verschub im Bahnhof und dann vielleicht mit leichten Güterzügen, dann mit schweren Güterzügen, dann mit Personenzügen und ganz zum Schluss die Sörs sind dann gefahren mit den Schnellzügen. Also das war dann schon, der Herr Oberlokführer ist da mit dem Schnellzug dahergekommen.
2: Und wer hat damals die besten Lokomotiven gehabt?
4: Die besten Lokomotiven, das kann man ganz schwer sagen. Die Engländer sagen, sie haben die besten gehabt. Die Südbahn hat gesagt, sie haben die besten gehabt. Wir, also in Österreich, haben hervorragende Lokomotivbauer. Ich sage nur Gölsdorf. Der hat immer gesagt, sagen Sie mir, was Sie wollen, welche Leistung Sie wollen, ich baue Ihnen diese Lokomotive. Ja. Hier war Österreich führend, hat ja auch so viele Berge und dadurch wird sehr viel gefordert. Ja. Und Deutschland ist natürlich auch sehr gut. Ja, die Schweiz auch. Und das ist, die Gebirgsländer müssen halt immer schauen, dass sie über die Berge kommen.
2: Also Eisenbahn in den Bergen, große Herausforderung.
4: Richtig. In der Ebene kann bald einer fahren. Ja, das ist keine Kunst. Also da dreht man auf und das rollt. Und wenn, rutsche ich ein bisschen und dann beschleunige ich weniger und dann geht's schon wieder. Aber bergauf, auf einmal stehst du und dann ist nichts mehr.
2: Man, bergauf, von welchen Steigungen reden wir denn da überhaupt?
4: Ja, das ist so, die Tauernbahn hat, also wir haben in Osttirol zwischen Lienz und Zillern 25 Promille, das heißt 25 Meter höher auf 1000 Meter, sind 2,5%, scheint wenig, aber aufgrund der geringen Reibung ist das doch viel. Die Tauernbahn hat 27 Promille gehabt und durch die Tunnelketten zwischen Benk und Malnitz sind jetzt 30 Promille, aber im Tunnel drin regnet es nicht, es gibt kein Laub, also kann man ruhig ein bisschen steiler sein, muss man sogar, weil die Strecke sich verkürzt hat durch die Tunnelstrecken, die neu gebaut wurden.
2: Ja, brutal eigentlich, gell?
4: Ja.
2: Also, mich hat man sagen, also als Autofahrer sagt man, da geht es eben dahin, ja. Aber für die Eisenbahn ist das schon die große Kunst.
4: Ja. Wohingegen zum Beispiel die Pilatusbahn in der Schweiz, die hat 500 Promille, das ist 50%. Gut, das geht mit einer Adhäsionslokomotive nicht, also die gibt es nur mit Zahnrad. Und 50%, ich kenne keine normale Straße, die 50% Steigung hätte. Da kommt ja das Auto auch nicht mehr auf. Also das ist noch wieder das andere Extrem. Die Schweiz tut sich natürlich leicht, weil die haben keine Weltkriege gehabt. Ja, und dadurch ist nicht immer wieder aufgebaut worden. Und Schweiz ist ja bekanntes Eldorado für Lokomotiven, also aller Ort. Also es ist ja fast so schön wie bei uns im Heizhaus.
2: Ich meine, zu der 1061er möchtest du noch ein bisschen was dazu sagen und dann auch noch fragen. Also, dass man sich ein bisschen genauer noch vorstellen kann. Also Führerstand in der Mitte, irgendwie ist entfernt vergleichbar mit einem Auto mit einer Limousine. Also da sitzt man da mitten im Auto und hinten und vorne ist eher niedrig. Gell? Ist da der Motor drin? Was ist vorne drin und was ist hinten drin?
4: Ein Motor ist vorne drin. Diese Maschine hat nur einen Motor. Die anderen Maschinen, die wir später sehen werden, die haben natürlich mehr Motoren. Und da ist nur ein Motor drinnen. Und dann sind natürlich die ganzen Transformatoren und dann die Bremseinrichtungen. Da gibt es also sehr viele Zusatzaggregate, die ja alle irgendwo einen Platz brauchen. Und die sind alle unter der Haube drunter.
2: Weil Zusatzaggregate, wo wir, stehen wir drunter
4: fahren, vor? Ja, wir fahren ja mit 15.000 Volt, 16,2 Hertz. Und das geht nicht, das muss man heruntertransformieren. Da sind Transformator notwendig, das sind Aggregate.
2: Ja. Aber auf wie viel wird noch mal
4: geredet? Das hängt davon ab, wie ich mit dem
2: Drehrad
4: okay. Wieder, sind wir wieder dort, eben einstelle. Ja.
2: Also von wo bis wo kann man dann sagen?
4: Ja, bis zur vollen Spannung. Mhm. Das heißt nicht, also 15.000 Volt nie, das geht nicht, das ist zu viel. Aber das ist von Lokomotive zu Lokomotive verschieden. Heute ist das ein bisschen anders, heute brauche ich überhaupt nichts mehr. Der stellt sich selber ein und das ist relativ einfach.
2: Jetzt muss ich was anderes noch dazu zwischenfragen. Jetzt haben wir schon gehört, dass so eine Lokomotive ja so eine höchst individuelle Angelegenheit ist.
4: Richtig.
2: Also heißt, wenn ich jetzt Lokführer bin, oder anders gesagt, wenn ich jetzt einen Führerschein fürs Auto habe, kann mir im Prinzip in jedes Auto einsitzen und eigentlich sofort losfahren. Wie ist das dann bei der Eisenbahn?
4: Bei der Eisenbahn brauche ich eine Typenprüfung. Also ich muss für jede Lokomotivtype, ich kann da natürlich mit dieser Lokomotivtype fahren, aber mit einer anderen nicht. Ja, das muss ich alles extra machen. Dann brauche ich die Streckenkundeprüfung. Das heißt, wenn ich jetzt dann von Lienz nach Innichen fahre, dann muss ich die kundig der Strecke sein. Ich kann also, wenn es jetzt extrem geht, nicht von Lienz nach Spital fahren, da brauche ich wieder eine eigene Streckenkundeprüfung. Und wenn ich ein Jahr lang nicht auf der Strecke fahre, dann ist die Streckenkundeprüfung zu wiederholen. Und der Dispatcher heißt heute neu, modern, der teilt natürlich die Lokführer so ein, dass der immer wieder dort und dort, wo er gebraucht wird, fährt, damit er nicht dauernd auf Schulung ist, und sondern mehr fährt, weil er soll ja fahren und nicht nur Schulungen haben. Und es gibt Lokführer, die haben zum Beispiel die Streckenkundeprüfung von Innsbruck nach Wien, und die fahren natürlich dann mit dem Railjet. Nicht? Also Railjet, da sei mir noch weit entfernt, aber es entspricht auch unserem Gemüt, dass wir diese Art der Fortbewegung, ist einfach was Schönes. Und bei uns, wenn wir ausfahren, alle sind entspannt, alle sind fröhlich. Ich vergesse nicht, wir waren 3 Tage in Innsbruck und dann waren wir wieder in Lienz, und dann wollten die Leute gar nicht aussteigen, weil es einfach so schön war.
2: Aber jetzt muss ich da 2 Sachen zwischenfragen. Streckenkundeprüfung, um was geht's denn überhaupt?
4: Da geht's darum, dass der Lokführer, der das nicht hat, mit einem erfahrenen Prüfer, da muss eine Prüfung ablegen, und er fährt natürlich vorher mit als Beimann mit, und da wird erklärt, da ist jetzt das Signal und da ist da, da ist eine Langsamfahrstelle und so weiter. Der muss das wissen. Und dann macht er die Streckenkundeprüfung, dann darf er fahren. Also für jede Strecke eine eigene Streckenprüfung.
2: Und jetzt das Zweite, wenn ihr da Ausfahrten macht mit einem eigenen Zug, der normale Eisenbahnfahrplan, der bleibt ja deshalb ja aufrecht.
4: Richtig.
2: Also wie funktioniert das dann, dass man sagt, man schiebt da so einen Zug zwischen eine, der vielleicht auch von der Geschwindigkeit und den ganzen Rundum nicht so ganz in das heutige, sag mal, Fahrplangeschehen reinpasst?
4: Genau getroffen, ja. Unser Zug fährt mit 90 Stundenkilometer, passt natürlich nirgends hinein. Und wir haben natürlich, die Lokführer müssen alle Eisenbahner sein. Ein anderer darf ja nicht auf die Strecke. Und da haben wir einen sehr, sehr gewieften, unseren, ja, Namen sage ich nicht, aber der hat so gute Verbindungen und der macht das auch, die Arbeit. Wir brauchen dann einen Plan, und das genehmigt die ÖBB, Und dann, nach dem Plan müssen wir dann fahren. Da gibt's den 80er-Plan, den 90er-Plan, je nachdem, wie schnell die Maschine ist, wenn wir andere Lokomotive drauf hätten, weil unsere kaputt ist, ist auch schon passiert, dann kriegen wir einen 120er-Plan. Was aber nicht ganz so gut ist, weil dann die Biergläser im Speisewagen herumfliegen und das ist nicht ganz so angenehm.
2: Also 80er, 90er und der 20er, das heißt, die Geschwindigkeiten
4: sind. Die Geschwindigkeiten, ja.
2: Und stell mir das dann ungefähr so vor, wenn Sie ausfahrt, dass Sie, ich sage mal, auf einen Güterzug wart und dann dem hinten knapp nachfahrt, oder wie ist das dann?
4: Ja, es ist so. Die S-Bahn zum Beispiel fährt schneller, aber bleibt überall stehen. Wir bleiben ja nirgends stehen. Wir nehmen die Leute auf, also bei uns kann jeder einsteigen, wo ein Bahnhof ist, natürlich, anders geht's nicht. Unsere Gäste kommen, wenn wir zum Beispiel jetzt nach Salzburg fahren, fahren wir nach Spital über den Dauern, Schwarzach und dann nach Salzburg. Und die Leute steigen ein bis nach Spital. Wir bleiben also in jeder Station stehen. Und das weiß derjenige, der uns den Fahrplan zukommen lässt, dass man zum Beispiel, da lässt er uns nicht vor der S-Bahn fahren. Klar, weil die bleibt ja auch stehen, wir bleiben stehen und dann stehen wir beide. Ja. Gut, aber zum Beispiel ab Malitz-Oberfellach steigt niemand mehr zu, da sind wir noch sehr flott, obwohl wir nur 90 fahren, bleiben wir nirgends stehen, fahren wir durch.
2: Okay, also sind die 90 dann, sagen wir, die Durchschnittsgeschwindigkeit?
4: Nein, die Höchstgeschwindigkeit.
2: Ja, aber nahe, sagen wir.
4: Ja, wir haben auch so eine starke Lokomotive, ja. Die fährt wirklich auch überdauern mit 80, sage ich, 85 hinauf, hat ja 4 Wagelen hinten dran, also das boxt sie leicht, ja.
2: Man muss aber dazu sagen, eigentlich ist das ja eine Gebirgslokomotive, gell?
4: Richtig, ja.
2: Also das für sowas
4: ist,
2: erbaut?
4: Ist für die Schweren, sie ist gebaut worden, und zwar unsere Lokomotive ist, sind alle in Berlin gebaut worden, während des Zweiten Weltkrieges, und ein paar natürlich auch in Floridsdorf. Floridsdorf war auch führend, und die sind von Berlin, unsere zwei, wir haben ja zwei 1020er, das sind also diese, bitte, das ist kein Krokodil, ein Krokodil ist was anderes. Und hier.
2: Schaut aber so ähnlich aus. Ne?
4: Ja, aber ein Krokodil hat zum Beispiel ein Gestänge und hat einen längeren Vorbau. Schaut ähnlich aus, aber ist trotzdem keins. Gell? Mhm. Und die sind beide in Innsbruck 1942 eingesetzt worden und dort mit den schweren Kohlenzügen über den Brenner hinauf gefahren, weil die Italiener haben ja keine Kohle gehabt und Mussolini hat ja den Krieg erklärt im Deutschen Dreibund und Churchill, der Engländer, hat gesagt, sonst kriegst du keine Kohle mehr und Hitler hat gesagt, das macht gar nichts, wir stellen die Kohle am Brenner zu und da, diese Lokomotiven sind da gefahren. Unsere Lokomotiven, beide, sind in Innsbruck zuerst eingesetzt gewesen.
2: Ja, man zum Heizhaus selber, wenn man so auf der Seite schaut, da sieht man, sag mal so, Betriebssachen, wie man es früher gehabt hat zum Weichenstühlen. Signale sind auf der Seite, gell?
4: Die roten Hebel sind immer Signale.
2: Okay.
4: Ja, und die schwarzen sind für Weichen. Wir haben da herin keine Weiche, deswegen können wir auch keine stellen. Das macht aber auch nichts, weil wir haben hier eine Anlage, wie sie war vor dem Anschluss 1938. Natürlich sind die nicht über Nacht alle mit den deutschen Signalen ausgestattet worden. Und diese Signale, das sind die, die man kennt, nicht diese Flügelsignale, die vorne den Kopf drauf haben und die Vorsignale, eine gelbe Scheibe mit einem weißen Rand, das sind die deutschen Signale und die sind also nach dem Krieg in Österreich geblieben, warum soll man sie wieder wegtun? Wir haben aber die vorher, ja, und da sieht man zum Beispiel ein Vorsignal, ein Hauptsignal und ein Verschubsignal. Das ist auf der anderen Seite, das Verschubsignal ist blau, ist ein Quadrat auf die Spitze gestellt und außen ist ein weißer Rand. Bitte, das sollten Sie am besten selber anschauen. Und
2: laminiert
4: das können wir,
2: das Ganze irgendwie,
4: gell? Und das können wir auch stellen. Ja, also im Zuge einer Führung stellen wir die Signale. Wir haben ein zweiflügeliges Signal. Das heißt, Streckengeschwindigkeit volle Fahrt, was halt eben erlaubt ist. Und da sind wir wieder bei der Streckenkundeprüfung. Der Lokführer weiß genau, wie schnell er fahren darf. Gell? Da brauche ich nicht viel reden. Mhm. So, und wenn jetzt da aber beide Signalflügel heraus sind, dann heißt es nur verminderte Gefahr, bei uns hier 40. Warum? Der Zug fährt von der geraden Linie im Bahnhof über die Weiche in die Ablenkung. Und in die Ablenkung, das heißt aufs andere Gleis. Und da muss ich immer langsamer fahren, weil sonst passiert eine Entgleisung oder sogar die Lokomotive kann umfallen. Also einiges kann da passieren.
2: Kennt der Autofahrer auch vom Kurvenfahren, gell?
4: Ja, es ist genau das Ähnliche. Ja. Ja. Und der Herr muss ja wissen, wie steht die Weiche. Der kann ja nicht bremsen. Wenn man denkt, Bremsweg ist ja fast ein Kilometer. Ne? Und wie soll der bremsen, wenn er plötzlich das Signal sieht? Moment, er muss langsam fahren.
2: Bremsweg ein Kilometer.
4: Ja, also.
2: Von was für einer Geschwindigkeit auf was?
4: Zum Beispiel von 100 Stundenkilometer auf null.
2: Okay. Ja?
4: Und wenn man denkt, der Bremsweg von 2700 Metern.

0: aber der Lokführer weiß, so wird das Hauptsignal ausschauen. Und das ist meistens ein Kilometer vorher, da kann er bremsen oder nicht. Ja? Und wenn jetzt das Signal auf grün ist, dann braucht er gar nicht bremsen, weil er weiß, das Hauptsignal steht auch auf grün. Ja? Und wenn das hier auf gelb, normal rot, bei uns hier da eben gelb, dann ist eben Vorsicht, das heißt, es kommt das Hauptsignal mit zwei Signalflügeln heraus. Gell? Und da haben wir also dann eben, da müssen wir langsamer fahren.
1: Und das Ganze ist über Kettenzug und Seile gesteuert.
0: Ja, ja. Und mit, da ist also dann der Stellwerker.
1: Kann man sowas bedienen auch?
0: Ja, natürlich. Das geht immer. Du brauchst aber einen Schlüssel. Aha, das geht da geht nichts. Weil da könnte ja jeder hergehen und da herumschalten und walten. Das geht überhaupt nicht. Die Schlüsselzentrale ist immer gut bewacht.
1: Okay.
0: Im Stellwerksraum. Ja. Mhm. Und zuerst muss ich die Weiche aufsperren, die Weiche stellen. Und wenn ich keinen Schlüssel habe, kann ich keine Weiche stellen. Wenn ich das gestellt habe, dann kann ich erst das Signal stellen. Dementsprechend, wenn ich jetzt das Signal auf Ablenkung stelle, muss ich natürlich das Signal auch auf zwei Flügel heraus stellen. Das muss ich immer zusammenhängen.
1: Also die Stellung muss man da dann durch die Drehung dann...
0: Ja, das dreht man nach oben. Das zeige ich Ihnen, wenn Sie hereinkommen. Da stellt man nach oben und dann sieht man hier, wie sich die Kette spannt und wie die Signalflügel nach oben gehen.
1: Ja, ich meine, das sind große Hebel.
0: Ja, weil es ist ja große Kraft ist. Die Signalflügel da hochzuheben, ist nicht ganz einfach. Und jetzt, wenn es Winter hat und auch wenn es ein bisschen dreckig ist und so, es muss ja trotzdem gehen. Ja? Und da hat's den Lampisten geben. Der Lampist hat die Aufgabe gehabt, die während der Nacht sieht man ja nicht, wie das Signal steht, eben die Lampen beim Signal anzuzünden. Und zwar zunächst einmal waren Petroleumlampen, dann schon elektrisches Licht. Und heute gibt es die Lichtsignale, Flügelsignale gibt es nur auf Nebenstrecken. Und in Kroatien und in Slowenien gibt es auch noch die alten Signale, so wie wir sie da haben. Und da ist zum Beispiel die Schlüsselabhängigkeit. Das heißt, wenn ich eine Verschubfahrt mache, jetzt ist das Signal gestellt auf Verschubverbot. Halt! Ja,
1: Verschubverbot. Also ich muss eines sagen.
0: Ich darf keinen Verschub machen.
1: Ja? Das Ganze schaut ja für mich jetzt recht exotisch aus, gell? Ja. Weil solche Zeichen siehst du heute bei der Eisenbahn nirgends mehr.
0: In Österreich nur auf ganz, also mir ist keine bekannt, aber es gibt sicherlich irgendwo in irgendeinem Winkel noch irgend sowas, aber nicht diese Ausführung. Weil das ist die Ausführung vor 1938.
1: Und jetzt muss ich leider auf die Uhr schauen. Wir haben mit unserer Führung durchs Eisenbahnmuseum in Lienz gerade erst angefangen. Mhm. Aber die heutige Sendezeit ist vorbei. Deshalb sage ich mal recht und schön Dank einmal.
0: Ich sage auch Dankeschön.
1: Ja. Aber, liebe Hörer, ich kann Sie ganz versprechen, nächsten Monat geht's weiter.
0: Ja, fein.
1: dann schauen wir nämlich nur, was wir da Neues sehen werden. Und es könnt zwar glauben, es wird noch viel Spannendes erleben und einfach herschauen. Eisenbahnmuseum Lienz zahlt sich aus. Danke fürs Zuhören.
0: Dankeschön.

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